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1: Ich bin Philipp Ringe und das sind die wichtigsten Meldungen des Tages. Abtauchen ins Wochenende, vielleicht mit einem Körper in Wannsee, Gropiusstadt, am Insulaner oder im Wedding. Dort haben die Freibäder ja schon auf und heute kommt auch noch das Sommerbad im Olympiastadion dazu. Im Columbia-Bad in Neukölln heißt es dagegen jetzt, pack die Badehose wieder ein. Mehr aus der Nachrichtenredaktion.
2: Die Bäderbetriebe melden, Saisonstart ist auf den 18. Juni verschoben, also kurz vor Sommeranfang. Grund, es muss noch ein Filter gewechselt werden und der sei gerade nicht lieferbar. Ohne den Filter kann die Wasseraufbereitung nicht hochgefahren werden und das bringt Ärger, spätestens wenn die Behörden Proben ziehen. Das Gleiche ist übrigens letztes Jahr auch schon mal passiert. Ersatzweise planen die Bäderbetriebe laut Medienberichten allerdings, das Stadtbad Neukölln länger offen zu halten.
1: Die Mieten in Berlin sind nochmal gestiegen. Der neue Mietspiegel zeigt jetzt, im Schnitt zahlt man pro Quadratmeter 7,71 Euro kalt. 50 Cent mehr als noch beim letzten Mietspiegel 2024. Bausenator Gäbler nennt die Erhöhung moderat. Anders sieht, wenig überraschend, der Chef des Berliner Mietervereins. Der Mietspiegel gilt für insgesamt etwas mehr als 1,5 Millionen Wohnungen in der City. Schluss mit Straßensex, Gewalt und Drogen. Die CDU will Berlins Rotlichtkiez in der Kurfürstenstraße den Kampf ansagen und ihn komplett verbieten. Denn für die Anwohner wird die Situation vor Ort immer unerträglicher, weil auch Einbrüche und Diebstähle zunehmen. Brandbriefe liegen bereits bei der grünen Bezirksbürgermeisterin und der Innensenatorin auf dem Tisch, verbessert hat sich aber bisher nichts. Jetzt der Vorschlag von CDU-Fraktionschef Stettner, ein komplettes Straßensexverbot. Vorbild könnte dabei Braunschweig sein, dort gilt sowas bereits für den kompletten Stadtbereich. Etwas mehr Kohle auf dem Konto fürs Shopping, denn die Reallöhne sind in Deutschland im ersten Quartal stärker gestiegen als die Verbraucherpreise. Demnach um fast 2%, sagt das Statistische Bundesamt. Und das liegt unter anderem daran, dass ja der Mindestlohn auf 13,90 Euro pro Stunde gestiegen ist. Aber Wirtschaftsexperten sind vorsichtig, denn der Iran-Krieg könnte die Entwicklung auch ganz schnell wieder kippen lassen. Die israelische Holocaust-Gedenkstätte Yad Vashem kommt nach Deutschland. Ein Ableger soll in München entstehen, weiß Florian Klaus.
3: Es ist der Gedenkstätte zufolge ihr erstes Bildungszentrum außerhalb Israels. München wurde laut Yad Vashem auch wegen seiner strategisch günstigen Lage ausgewählt. Eine Außenstelle soll außerdem in Leipzig entstehen. Ziel der Einrichtung ist es laut Bundesbildungsministerin Prien auch, den Kampf gegen Antisemitismus in Deutschland und Europa weiter zu stärken. Die Gedenkstätte erklärte, dass sich Antisemitismus weltweit weiter ausbreitet und verzerrte Darstellungen des Holocaust zunehmen.
1: Auf den Straßen surrt immer öfter ein E-Auto von A nach B, denn immer mehr Menschen wechseln von einem Verbrenner zum Elektroantrieb. In den ersten 3 Monaten waren es dabei so viele wie noch nie, sagt jetzt die HUK-Coburg. Und das dürfte auch an der neuen E-Auto-Prämie der Bundesregierung liegen, heißt es wiederum in einer Umfrage von YouGov. Thomas Thunfeld.
4: Es sind vor allem die jüngeren Autofahrer unter 40, die auf E-Autos umsteigen. Im März zum Beispiel fast doppelt so viele wie im Durchschnitt des Jahres 2025. In dem Monat hat es ohnehin besonders viele Umsteiger gegeben. Das war ja nach Beginn des Iran-Krieges, als die Spritpreise so in die Höhe geschossen sind. Die Zahlen des HUK-E-Barometers beziehen sich übrigens ausschließlich auf vollelektrische Autos mit Batterie, nicht auf Hybridfahrzeuge. Vor allem ausländische E-Autos sind laut Untersuchung beliebt bei den Käufern. Ganz vorne in der Rangliste die tschechische VW-Tochter Skoda vor Tesla.
1: Lackaffe geht deutlich zu weit, sagt jetzt das Amtsgericht Heilbronn und hat einen Mann zu 30 Tagessätzen Strafe verurteilt. Denn der hatte im Oktober vergangenen Jahres einen Facebook-Post der Polizei Heilbronn kommentiert. Dabei ging es um einen Besuch von Kanzler Merz und eine Flugverbotszone. Der Mann schrieb unter den Post und das alles wegen dem Lackaffen. Und das war demnach keine erlaubte Kritik an der Arbeit des Kanzlers, sondern einfach eine Beleidigung. Und das waren die wichtigsten Meldungen des Tages. 104.6 RTL, immer 10 Minuten früher auf den Punkt informiert. Tschüss.

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1: Ich bin Philipp Ringe und das sind die wichtigsten Meldungen des Tages. Abtauchen ins Wochenende, vielleicht mit einem Körper in Wannsee, Gropiusstadt, am Insulaner oder im Wedding. Dort haben die Freibäder ja schon auf und heute kommt auch noch das Sommerbad im Olympiastadion dazu. Im Columbia-Bad in Neukölln heißt es dagegen jetzt, pack die Badehose wieder ein. Mehr aus der Nachrichtenredaktion.
2: Die Bäderbetriebe melden, Saisonstart ist auf den 18. Juni verschoben, also kurz vor Sommeranfang. Grund, es muss noch ein Filter gewechselt werden und der sei gerade nicht lieferbar. Ohne den Filter kann die Wasseraufbereitung nicht hochgefahren werden und das bringt Ärger, spätestens wenn die Behörden Proben ziehen. Das Gleiche ist übrigens letztes Jahr auch schon mal passiert. Ersatzweise planen die Bäderbetriebe laut Medienberichten allerdings, das Stadtbad Neukölln länger offen zu halten.
1: Die Mieten in Berlin sind nochmal gestiegen. Der neue Mietspiegel zeigt jetzt, im Schnitt zahlt man pro Quadratmeter 7,71 Euro kalt. 50 Cent mehr als noch beim letzten Mietspiegel 2024. Bausenator Gäbler nennt die Erhöhung moderat, anders sieht, wenig überraschend, der Chef des Berliner Mietervereins. Der Mietspiegel gilt für insgesamt etwas mehr als 1,5 Millionen Wohnungen in der City. Schluss mit Straßensex, Gewalt und Drogen. Die CDU will Berlins Rotlichtkiez in der Kurfürstenstraße den Kampf ansagen und ihn komplett verbieten. Denn für die Anwohner wird die Situation vor Ort immer unerträglicher, weil auch Einbrüche und Diebstähle zunehmen. Brandbriefe liegen bereits bei der grünen Bezirksbürgermeisterin und der Innensenatorin auf dem Tisch, verbessert hat sich aber bisher nichts. Jetzt der Vorschlag von CDU-Fraktionschef Stettner, ein komplettes Straßensexverbot. Vorbild könnte dabei Braunschweig sein, dort gilt sowas bereits für den kompletten Stadtbereich. Etwas mehr Kohle auf dem Konto fürs Shopping, denn die Reallöhne sind in Deutschland im ersten Quartal stärker gestiegen als die Verbraucherpreise. Demnach um fast 2%, sagt das Statistische Bundesamt. Und das liegt unter anderem daran, dass ja der Mindestlohn auf 13,90 Euro pro Stunde gestiegen ist. Aber Wirtschaftsexperten sind vorsichtig, denn der Iran-Krieg könnte die Entwicklung auch ganz schnell

0: wieder kippen lassen. Die israelische Holocaust-Gedenkstätte Yad Vashem kommt nach Deutschland. Ein Ableger soll in München entstehen, weiß Florian Klaus.
1: Es ist der Gedenkstätte zufolge ihr erstes Bildungszentrum außerhalb Israels. München wurde laut Yad Vashem auch wegen seiner strategisch günstigen Lage ausgewählt. Eine Außenstelle soll außerdem in Leipzig entstehen. Ziel der Einrichtung ist es laut Bundesbildungsministerin Prien auch, den Kampf gegen Antisemitismus in Deutschland und Europa weiter zu stärken. Die Gedenkstätte erklärte, dass sich Antisemitismus weltweit weiter ausbreitet und verzerrte Darstellungen des Holocaust zunehmen.
0: Auf den Straßen surrt immer öfter ein E-Auto von A nach B, denn immer mehr Menschen wechseln von einem Verbrenner zum Elektroantrieb. In den ersten 3 Monaten waren es dabei so viele wie noch nie, sagt jetzt die HUK Coburg. Und das dürfte auch an der neuen E-Auto-Prämie der Bundesregierung liegen, heißt es wiederum in einer Umfrage von YouGov. Thomas Thunfeld.
2: Es sind vor allem die jüngeren Autofahrer unter 40, die auf E-Autos umsteigen. Im März zum Beispiel fast doppelt so viele wie im Durchschnitt des Jahres 2025. In dem Monat hat es ohnehin besonders viele Umsteiger gegeben. Das war ja nach Beginn des Iran-Krieges, als die Spritpreise so in die Höhe geschossen sind. Die Zahlen des HUK-E-Barometers beziehen sich übrigens ausschließlich auf vollelektrische Autos mit Batterie, nicht auf Hybridfahrzeuge. Vor allem ausländische E-Autos sind laut Untersuchung beliebt bei den Käufern. Ganz vorne in der Rangliste die tschechische VW-Tochter Skoda vor Tesla.
0: Lackaffe geht deutlich zu weit, sagt jetzt das Amtsgericht Heilbronn und hat einen Mann zu 30 Tagessätzen Strafe verurteilt. Denn der hatte im Oktober vergangenen Jahres einen Facebook-Post der Polizei Heilbronn kommentiert. Dabei ging es um einen Besuch von Kanzler Merz und eine Flugverbotszone. Der Mann schrieb unter den Post und das alles wegen dem Lackaffen. Und das war demnach keine erlaubte Kritik an der Arbeit des Kanzlers, sondern einfach eine Beleidigung. Und das waren die wichtigsten Meldungen des Tages. 104.6 RTL, immer 10 Minuten früher auf den Punkt informiert.
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0: Viele Baustellen in der City. Eine macht am Freitag in Fenfrohl auf der Hohenschönhauser Straße auf. Die ist dann für eine Woche in Richtung Landsberger Allee zwischen Meißenseer Weg und Otto-Marquardt-Straße komplett gesperrt. Daneben gibt es auch noch einen Kraneinsatz in Mitte, und zwar auf der Jägerstraße. Der startet ab 6 Uhr und ab dann ist die Strecke in beide Richtungen zwischen Markgrafen und Oberwallstraße ebenfalls komplett dicht. Und Bauarbeiten daneben auch in Köpenick, und zwar auf der Grünauer Straße. Bis Mitte Juni gibt es hier in beide Richtungen zwischen Rodua und Klinikerstraße nur eine freie Spur. Und geblitzt wird in Mitte auf der Mollstraße und in Neukölln auf der Buschkrugallee. 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
0: Die Nacht über ist es weiter trocken, dazu liegen die Temperaturen so zwischen 10 und 3 Grad. Am Tag gibt es dann erstmal richtig viel Sonne, ab dem Nachmittag sind dann ein bisschen mehr Wolken unterwegs und das bei 29 Grad maximal.
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1: Ich bin Philipp Ringe und das sind die wichtigsten Meldungen des Tages. Abtauchen ins Wochenende, vielleicht mit einem Körper in Wannsee, Gropiusstadt, am Insulaner oder im Wedding. Dort haben die Freibäder ja schon auf und heute kommt auch noch das Sommerbad im Olympiastadion dazu. Im Columbia-Bad in Neukölln heißt es dagegen jetzt, packt die Badehose wieder ein. Mehr aus der Nachrichtenredaktion.
2: Die Bäderbetriebe melden, Saisonstart ist auf den 18. Juni verschoben, also kurz vor Sommeranfang. Grund, es muss noch ein Filter gewechselt werden und der sei gerade nicht lieferbar. Ohne den Filter kann die Wasseraufbereitung nicht hochgefahren werden und das bringt Ärger, spätestens wenn die Behörden Proben ziehen. Das gleiche ist übrigens letztes Jahr auch schon mal passiert. Ersatzweise planen die Bäderbetriebe laut Medienberichten allerdings, das Stadtbad Neukölln länger offen zu halten.
1: Die Mieten in Berlin sind nochmal gestiegen. Der neue Mietspiegel zeigt jetzt, im Schnitt zahlt man pro Quadratmeter 7,71 Euro kalt. 50 Cent mehr als noch beim letzten Mietspiegel 2024. Bausenator Gäbler nennt die Erhöhung moderat. Anders sieht, wenig überraschend, der Chef des Berliner Mietervereins. Der Mietspiegel gilt für insgesamt etwas mehr als 1,5 Millionen Wohnungen in der City. Schluss mit Straßensex, Gewalt und Drogen. Die CDU will Berlins Rotlichtkiez in der Kurfürstenstraße den Kampf ansagen und ihn komplett verbieten. Denn für die Anwohner wird die Situation vor Ort immer unerträglicher, weil auch Einbrüche und Diebstähle zunehmen. Brandbriefe liegen bereits bei der grünen Bezirksbürgermeisterin und der Innensenatorin auf dem Tisch, verbessert hat sich aber bisher nichts. Jetzt der Vorschlag von CDU-Fraktionschef Stettner, ein komplettes Straßensexverbot. Vorbild könnte dabei Braunschweig sein, dort gilt sowas bereits für den kompletten Stadtbereich. Etwas mehr Kohle auf dem Konto fürs Shopping, denn die Reallöhne sind in Deutschland im ersten Quartal stärker gestiegen als die Verbraucherpreise. Demnach um fast 2%, sagt das Statistische Bundesamt. Und das liegt unter anderem daran, dass ja der Mindestlohn auf 13,90 Euro pro Stunde gestiegen ist. Aber Wirtschaftsexperten sind vorsichtig, denn der Iran-Krieg könnte die Entwicklung auch ganz schnell wieder kippen lassen. Die israelische Holocaust-Gedenkstätte Yad Vashem kommt nach Deutschland. Ein Ableger soll in München entstehen, weiß Florian Klaus.
3: Es ist der Gedenkstätte zufolge ihr erstes Bildungszentrum außerhalb Israels. München wurde laut Yad Vashem auch wegen seiner strategisch günstigen Lage ausgewählt. Eine Außenstelle soll außerdem in Leipzig entstehen. Ziel der Einrichtung ist es laut Bundesbildungsministerin Prien auch, den Kampf gegen Antisemitismus in Deutschland und Europa weiter zu stärken. Die Gedenkstätte erklärte, dass sich Antisemitismus weltweit weiter ausbreitet und verzerrte Darstellungen des Holocaust zunehmen.
1: Auf den Straßen surrt immer öfter ein E-Auto von A nach B, denn immer mehr Menschen wechseln von einem Verbrenner zum Elektroantrieb. In den ersten 3 Monaten waren es dabei so viele wie noch nie, sagt jetzt die HUK-Coburg. Und das dürfte auch an der neuen E-Auto-Prämie der Bundesregierung liegen, heißt es wiederum in einer Umfrage von YouGov. Thomas Thunfeld.
4: Es sind vor allem die jüngeren Autofahrer unter 40, die auf E-Autos umsteigen. Im März zum Beispiel fast doppelt so viele wie im Durchschnitt des Jahres 2025. In dem Monat hat es ohnehin besonders viele Umsteiger gegeben. Das war ja nach Beginn des Iran-Krieges, als die Spritpreise so in die Höhe geschossen sind. Die Zahlen des HUK-E-Barometers beziehen sich übrigens ausschließlich auf vollelektrische Autos mit Batterie, nicht auf Hybridfahrzeuge. Vor allem ausländische E-Autos sind laut Untersuchung beliebt bei den Käufern. Ganz vorne in der Rangliste die tschechische VW-Tochter Skoda vor Tesla.
1: Lackaffe geht deutlich zu weit, sagt jetzt das Amtsgericht Heilbronn und hat einen Mann zu 30 Tagessätzen Strafe verurteilt. Denn der hatte im Oktober vergangenen Jahres einen Facebook-Post der Polizei Heilbronn kommentiert. Dabei ging es um einen Besuch von Kanzler Merz und eine Flugverbotszone. Der Mann schrieb unter den Post und das alles wegen dem Lackaffen. Und das war demnach keine erlaubte Kritik an der Arbeit des Kanzlers, sondern einfach eine Beleidigung. Und das waren die wichtigsten Meldungen des Tages. 104.6 RTL, immer 10 Minuten früher auf den Punkt informiert.

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1: Ich bin Philipp Ringe und das sind die wichtigsten Meldungen des Tages. Abtauchen ins Wochenende, vielleicht mit einem Körper in Wannsee, Gropiusstadt, am Insulaner oder im Wedding. Dort haben die Freibäder ja schon auf und heute kommt auch noch das Sommerbad im Olympiastadion dazu. Im Columbia-Bad in Neukölln heißt es dagegen jetzt, pack die Badehose wieder ein. Mehr aus der Nachrichtenredaktion.
2: Die Bäderbetriebe melden, Saisonstart ist auf den 18. Juni verschoben, also kurz vor Sommeranfang. Grund, es muss noch ein Filter gewechselt werden und der sei gerade nicht lieferbar. Ohne den Filter kann die Wasseraufbereitung nicht hochgefahren werden und das bringt Ärger, spätestens wenn die Behörden Proben ziehen. Das Gleiche ist übrigens letztes Jahr auch schon mal passiert. Ersatzweise planen die Bäderbetriebe laut Medienberichten allerdings, das Stadtbad Neukölln länger offen zu halten.
1: Die Mieten in Berlin sind nochmal gestiegen. Der neue Mietspiegel zeigt jetzt, im Schnitt zahlt man pro Quadratmeter 7,71 Euro kalt. 50 Cent mehr als noch beim letzten Mietspiegel 2024. Bausenator Gäbler nennt die Erhöhung moderat. Anders sieht, wenig überraschend, der Chef des Berliner Mietervereins. Der Mietspiegel gilt für insgesamt etwas mehr als 1,5 Millionen Wohnungen in der City. Schluss mit Straßensex, Gewalt und Drogen. Die CDU will Berlins Rotlichtkiez in der Kurfürstenstraße den Kampf ansagen und ihn komplett verbieten. Denn für die Anwohner wird die Situation vor Ort immer unerträglicher, weil auch Einbrüche und Diebstähle zunehmen. Brandbriefe liegen bereits bei der grünen Bezirksbürgermeisterin und der Innensenatorin auf dem Tisch, verbessert hat sich aber bisher nichts. Jetzt der Vorschlag von CDU-Fraktionschef Stettner, ein komplettes Straßensexverbot. Vorbild könnte dabei Braunschweig sein, dort gilt sowas bereits für den kompletten Stadtbereich. Etwas mehr Kohle auf dem Konto fürs Shopping, denn die Reallöhne sind in Deutschland im ersten Quartal stärker gestiegen als die Verbraucherpreise. Demnach um fast 2%, sagt das Statistische Bundesamt. Und das liegt unter anderem daran, dass ja der Mindestlohn auf 13,90 Euro pro Stunde gestiegen ist. Aber Wirtschaftsexperten sind vorsichtig, denn der Iran-Krieg könnte die Entwicklung auch ganz schnell wieder kippen lassen. Die israelische Holocaust-Gedenkstätte Yad Vashem kommt nach Deutschland. Ein Ableger soll in München entstehen, weiß Florian Klaus.
3: Es ist der Gedenkstätte zufolge ihr erstes Bildungszentrum außerhalb Israels. München wurde laut Yad Vashem auch wegen seiner strategisch günstigen Lage ausgewählt. Eine Außenstelle soll außerdem in Leipzig entstehen. Ziel der Einrichtung ist es laut Bundesbildungsministerin Prien auch, den Kampf gegen Antisemitismus in Deutschland und Europa weiter zu stärken. Die Gedenkstätte erklärte, dass sich Antisemitismus weltweit weiter ausbreitet und verzerrte Darstellungen des Holocaust zunehmen.
1: Auf den

0: Straßen surrt immer öfter ein E-Auto von A nach B, denn immer mehr Menschen wechseln von einem Verbrenner zum Elektroantrieb. In den ersten 3 Monaten waren es dabei so viele wie noch nie, sagt jetzt die HUK-Coburg. Und das dürfte auch an der neuen E-Auto-Prämie der Bundesregierung liegen, heißt es wiederum in einer Umfrage von YouGov. Thomas Thunfeld.
1: Es sind vor allem die jüngeren Autofahrer unter 40, die auf E-Autos umsteigen. Im März zum Beispiel fast doppelt so viele wie im Durchschnitt des Jahres 2025. In dem Monat hat es ohnehin besonders viele Umsteiger gegeben. Das war ja nach Beginn des Iran-Krieges, als die Spritpreise so in die Höhe geschossen sind. Die Zahlen des HUK-E-Barometers beziehen sich übrigens ausschließlich auf vollelektrische Autos mit Batterie, nicht auf Hybridfahrzeuge. Vor allem ausländische E-Autos sind laut Untersuchung beliebt bei den Käufern. Ganz vorne in der Rangliste die tschechische VW-Tochter Skoda vor Tesla.
0: Lackaffe geht deutlich zu weit, sagt jetzt das Amtsgericht Heilbronn und hat einen Mann zu 30 Tagessätzen Strafe verurteilt. Denn der hatte im Oktober vergangenen Jahres einen Facebook-Post der Polizei Heilbronn kommentiert. Dabei ging es um einen Besuch von Kanzler Merz und eine Flugverbotszone. Der Mann schrieb unter den Post und das alles wegen dem Lackaffen. Und das war demnach keine erlaubte Kritik an der Arbeit des Kanzlers, sondern einfach eine Beleidigung. Und das waren die wichtigsten Meldungen des Tages. 104.6 RTL, immer 10 Minuten früher auf den Punkt informiert.
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0: Viele Baustellen in der City. Eine macht am Freitag in Venfrul auf der Hohenschönhauser Straße auf. Die ist dann für eine Woche in Richtung Landsberger Allee zwischen Weißenseer Weg und Otto-Marquardt-Straße komplett gesperrt. Daneben gibt es auch noch einen Kraneinsatz in Mitte, und zwar auf der Jägerstraße. Der startet ab 6 Uhr und ab dann ist die Strecke in beide Richtungen zwischen Markgrafen und Oberwallstraße ebenfalls komplett dicht. Und Bauarbeiten daneben auch in Köpenick, und zwar auf der Grünauer Straße. Bis Mitte Juni gibt es hier in beide Richtungen zwischen Rodua und Glienicker Straße nur eine freie Spur. Und geblitzt wird in Mitte auf der Mollstraße und in Neukölln auf der Buschkrugallee. 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
0: Die Nacht über ist es weiter trocken, dazu liegen die Temperaturen so zwischen 10 und 3 Grad. Am Tag gibt's dann erstmal richtig viel Sonne, ab dem Nachmittag sind dann ein bisschen mehr Wolken unterwegs und das bei 29 Grad maximal.
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1: Ich bin Philipp Ringe und das sind die wichtigsten Meldungen des Tages. Abtauchen ins Wochenende, vielleicht mit einem Körper in Wannsee, Gropiusstadt, am Insulaner oder im Wedding. Dort haben die Freibäder ja schon auf und heute kommt auch noch das Sommerbad im Olympiastadion dazu. Im Columbia-Bad in Neukölln heißt es dagegen jetzt, pack die Badehose wieder ein. Mehr aus der Nachrichtenredaktion.
2: Die Bäderbetriebe melden, Saisonstart ist auf den 18. Juni verschoben, also kurz vor Sommeranfang. Grund, es muss noch ein Filter gewechselt werden und der sei gerade nicht lieferbar. Ohne den Filter kann die Wasseraufbereitung nicht hochgefahren werden und das bringt Ärger, spätestens wenn die Behörden Proben ziehen. Das Gleiche ist übrigens letztes Jahr auch schon mal passiert. Ersatzweise planen die Bäderbetriebe laut Medienberichten allerdings, das Stadtbad Neukölln länger offen zu halten.
1: Die Mieten in Berlin sind nochmal gestiegen. Der neue Mietspiegel zeigt jetzt, im Schnitt zahlt man pro Quadratmeter 7,71 Euro kalt. 50 Cent mehr als noch beim letzten Mietspiegel 2024. Bausenator Gäbler nennt die Erhöhung moderat. Anders sieht, wenig überraschend, der Chef des Berliner Mietervereins. Der Mietspiegel gilt für insgesamt etwas mehr als 1,5 Millionen Wohnungen in der City. Schluss mit Straßensex, Gewalt und Drogen. Die CDU will Berlins Rotlichtkiez in der Kurfürstenstraße den Kampf ansagen und ihn komplett verbieten. Denn für die Anwohner wird die Situation vor Ort immer unerträglicher, weil auch Einbrüche und Diebstähle zunehmen. Brandbriefe liegen bereits bei der grünen Bezirksbürgermeisterin und der Innensenatorin auf dem Tisch, verbessert hat sich aber bisher nichts. Jetzt der Vorschlag von CDU-Fraktionschef Stettner, ein komplettes Straßensexverbot. Vorbild könnte dabei Braunschweig sein, dort gilt sowas bereits für den kompletten Stadtbereich. Etwas mehr Kohle auf dem Konto fürs Shopping, denn die Reallöhne sind in Deutschland im ersten Quartal stärker gestiegen als die Verbraucherpreise. Demnach um fast 2%, sagt das Statistische Bundesamt. Und das liegt unter anderem daran, dass ja der Mindestlohn auf 13,90 Euro pro Stunde gestiegen ist. Aber Wirtschaftsexperten sind vorsichtig, denn der Iran-Krieg könnte die Entwicklung auch ganz schnell wieder kippen lassen. Die israelische Holocaust-Gedenkstätte Yad Vashem kommt nach Deutschland. Ein Ableger soll in München entstehen, weiß Florian Klaus.
3: Es ist der Gedenkstätte zufolge ihr erstes Bildungszentrum außerhalb Israels. München wurde laut Yad Vashem auch wegen seiner strategisch günstigen Lage ausgewählt. Eine Außenstelle soll außerdem in Leipzig entstehen. Ziel der Einrichtung ist es laut Bundesbildungsministerin Prien auch, den Kampf gegen Antisemitismus in Deutschland und Europa weiter zu stärken. Die Gedenkstätte erklärte, dass sich Antisemitismus weltweit weiter ausbreitet und verzerrte Darstellungen des Holocaust zunehmen.
1: Auf den Straßen surrt immer öfter ein E-Auto von A nach B, denn immer mehr Menschen wechseln von einem Verbrenner zum Elektroantrieb. In den ersten 3 Monaten waren es dabei so viele wie noch nie, sagt jetzt die HUK-Coburg. Und das dürfte auch an der neuen E-Auto-Prämie der Bundesregierung liegen, heißt es wiederum in einer Umfrage von YouGov. Thomas Thunfeld.
4: Es sind vor allem die jüngeren Autofahrer unter 40, die auf E-Autos umsteigen. Im März zum Beispiel fast doppelt so viele wie im Durchschnitt des Jahres 2025. In dem Monat hat es ohnehin besonders viele Umsteiger gegeben. Das war ja nach Beginn des Iran-Krieges, als die Spritpreise so in die Höhe geschossen sind. Die Zahlen des HUK-E-Barometers beziehen sich übrigens ausschließlich auf vollelektrische Autos mit Batterie, nicht auf Hybridfahrzeuge. Vor allem ausländische E-Autos sind laut Untersuchung beliebt bei den Käufern. Ganz vorne in der Rangliste die tschechische VW-Tochter Skoda vor Tesla.
1: Lackaffe geht deutlich zu weit, sagt jetzt das Amtsgericht Heilbronn und hat einen Mann zu 30 Tagessätzen Strafe verurteilt. Denn der hatte im Oktober vergangenen Jahres einen Facebook-Post der Polizei Heilbronn kommentiert. Dabei ging es um einen Besuch von Kanzler Merz und eine Flugverbotszone. Der Mann schrieb unter den Post und das alles wegen dem Lackaffen. Und das war demnach keine erlaubte Kritik an der Arbeit des Kanzlers, sondern einfach eine Beleidigung. Und das waren die wichtigsten Meldungen des Tages. 104.6 RTL, immer 10 Minuten früher auf den Punkt informiert.

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1: Ich bin Philipp Ringe und das sind die wichtigsten Meldungen des Tages. Abtauchen ins Wochenende, vielleicht mit einem Körper in Wannsee, Gropiusstadt, am Insulaner oder im Wedding. Dort haben die Freibäder ja schon auf und heute kommt auch noch das Sommerbad im Olympiastadion dazu. Im Columbia-Bad in Neukölln heißt es dagegen jetzt, pack die Badehose wieder ein. Mehr aus der Nachrichtenredaktion.
2: Die Bäderbetriebe melden, Saisonstart ist auf den 18. Juni verschoben, also kurz vor Sommeranfang. Grund, es muss noch ein Filter gewechselt werden und der sei gerade nicht lieferbar. Ohne den Filter kann die Wasseraufbereitung nicht hochgefahren werden und das bringt Ärger, spätestens wenn die Behörden Proben ziehen. Das Gleiche ist übrigens letztes Jahr auch schon mal passiert. Ersatzweise planen die Bäderbetriebe laut Medienberichten allerdings, das Stadtbad Neukölln länger offen zu halten.
1: Die Mieten in Berlin sind nochmal gestiegen. Der neue Mietspiegel zeigt jetzt, im Schnitt zahlt man pro Quadratmeter 7,71 Euro kalt. 50 Cent mehr als noch beim letzten Mietspiegel 2024. Bausenator Gäbler nennt die Erhöhung moderat. Anders sieht, wenig überraschend, der Chef des Berliner Mietervereins. Der Mietspiegel gilt für insgesamt etwas mehr als 1,5 Millionen Wohnungen in der City. Schluss mit Straßensex, Gewalt und Drogen. Die CDU will Berlins Rotlichtkiez in der Kurfürstenstraße den Kampf ansagen und ihn komplett verbieten. Denn für die Anwohner wird die Situation vor Ort immer unerträglicher, weil auch Einbrüche und Diebstähle zunehmen. Brandbriefe liegen bereits bei der grünen Bezirksbürgermeisterin und der Innensenatorin auf dem Tisch, verbessert hat sich aber bisher nichts. Jetzt der Vorschlag von CDU-Fraktionschef Stettner, ein komplettes Straßensexverbot. Vorbild könnte dabei Braunschweig sein, dort gilt sowas bereits für den kompletten Stadtbereich. Etwas mehr Kohle auf dem Konto fürs Shopping, denn die Reallöhne sind in Deutschland im ersten Quartal stärker gestiegen als die Verbraucherpreise. Demnach um fast 2%, sagt das Statistische Bundesamt. Und das liegt unter anderem daran, dass ja der Mindestlohn auf 13,90 Euro pro Stunde gestiegen ist. Aber Wirtschaftsexperten sind vorsichtig, denn der Iran-Krieg könnte die Entwicklung auch ganz schnell wieder kippen lassen. Die israelische Holocaust-Gedenkstätte Yad Vashem kommt nach Deutschland. Ein Ableger soll in München entstehen, weiß Florian Klaus.
3: Es ist der Gedenkstätte zufolge ihr erstes Bildungszentrum außerhalb Israels. München wurde laut Yad Vashem auch wegen seiner strategisch günstigen Lage ausgewählt. Eine Außenstelle soll außerdem in Leipzig entstehen. Ziel der Einrichtung ist es laut Bundesbildungsministerin Prien auch, den Kampf gegen Antisemitismus in Deutschland und Europa weiter zu stärken. Die Gedenkstätte erklärte, dass sich Antisemitismus weltweit weiter ausbreitet und verzerrte Darstellungen des Holocaust zunehmen.
1: Auf den Straßen surrt immer öfter ein E-Auto von A nach B, denn immer mehr Menschen wechseln von einem Verbrenner zum Elektroantrieb. In den ersten 3 Monaten waren es dabei so viele wie noch nie, sagt jetzt die HUK-Coburg. Und das dürfte auch an der neuen E-Auto-Prämie der Bundesregierung liegen, heißt es wiederum in einer Umfrage von YouGov. Thomas Thunfeld.
4: Es sind vor allem die jüngeren Autofahrer unter 40, die auf E-Autos umsteigen. Im März zum Beispiel fast doppelt so viele wie im Durchschnitt des Jahres 2025. In dem Monat hat es ohnehin besonders viele Umsteiger gegeben. Das war ja nach Beginn des Iran-Krieges, als die Spritpreise so in die Höhe geschossen sind. Die Zahlen des HUK-E-Barometers beziehen sich übrigens ausschließlich auf vollelektrische Autos mit Batterie, nicht auf Hybridfahrzeuge. Vor allem ausländische E-Autos sind laut Untersuchung beliebt bei den Käufern. Ganz vorne in der Rangliste die tschechische VW-Tochter Skoda vor Tesla.
1: Lackaffe geht deutlich zu weit, sagt jetzt das Amtsgericht Heilbronn und hat einen Mann zu 30 Tagessätzen Strafe verurteilt. Denn der hatte im Oktober vergangenen Jahres einen Facebook-Post der Polizei Heilbronn kommentiert. Dabei ging es um einen Besuch von Kanzler Merz und eine Flugverbotszone. Der Mann schrieb unter den Post und das alles wegen dem Lackaffen. Und das war demnach keine erlaubte Kritik an der Arbeit des Kanzlers, sondern einfach eine Beleidigung. Und das waren die wichtigsten Meldungen des Tages. 104.6 RTL, immer 10 Minuten früher auf den Punkt informiert.
0: 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Wir melden die Staus, bevor sie entstehen.
1: Viele Baustellen in der City. Eine macht am Freitag in Fenfrühl auf der Hohenschönhauser Straße auf. Die ist dann für eine Woche in Richtung Landsberger Allee zwischen Weißenseer Weg und Otto-Marquardt-Straße komplett gesperrt. Daneben gibt es auch noch einen Kraneinsatz in Mitte und zwar auf der Jägerstraße. Der startet ab 6 Uhr und ab dann ist die Strecke in beide Richtungen zwischen Markgrafen und Oberwallstraße ebenfalls komplett dicht. Und Bauarbeiten daneben auch in Köpenick und zwar auf der Grünauer Straße. Bis Mitte Juni gibt es hier in beide Richtungen zwischen Rodua und Glienicker Straße nur eine freie Spur. Und geblitzt wird in Mitte auf der Mollstraße und in Neukölln auf der Buschkrugallee. Berlin und

0: 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Die Nacht über ist es weiter trocken, dazu liegen die Temperaturen so zwischen 10 und 3 Grad. Am Tag gibt es dann erstmal richtig viel Sonne, ab dem Nachmittag sind dann ein bisschen mehr Wolken unterwegs und das bei 29 Grad maximal.
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2: 5 Uhr, es ist Freitagmorgen. Hier sind Arno und die Morgencrew.
3: Guten
2: Berlin
3: Morgen.
2: Zum Brandenburgs lustigste Morgensendung mit Simon und Verena. Das ist der Endspurt vor dem Wochenende. Wir haben eine vollgepackte Show und starten gleich mit einem der besten verrückten Telefone von Paul Panzer. Selbstverschuldet stolpert er in eine Detektivgeschichte rein. Sehr lustig, gleich.
0: Berlin.

0: Guten Morgen, kurz nach 5, 104.6 RTL.
1: Hallo und die Morgencrew,
0: Berlin zum Brandenburgs lustigste Morgensendung. Das Allerwichtigste zuerst, heute ist Freitag.
1: Jawohl.
0: Wir haben auch diese kurze Woche geschafft. Irgendwie hat sich dann doch noch mal ein bisschen gezogen, so hinten
1: raus.
0: Ja, fand ich zwischendurch dann schon. Vielleicht wird's irgendwie der, weiß auch nicht. Aber jetzt geht's ab ins Wochenende. Hast du ein Highlight? Du hast erzählt.
1: Ich bin ganz alleine.
0: Du hast sturmfrei, ne?
1: Ja,
0: das Stroh wird
1: verwendet. Ich werde mich heftig treiben lassen. Ich weiß noch gar nicht, was
0: passiert. Was macht man denn dann so krasses, wenn Mann und Kind aus dem Haus sind? Kuchen backen.
1: Ja, genau.
0: Verrät's uns jetzt wieder nicht. Ne?
1: Ich weiß nur noch nicht, ob Apfel oder Streusel.
0: Verstehe.
1: Das entscheide ich noch spontan.
0: Ja, ja. Ich gehe aufs Oldtimer-Festival, das allerdings erst am Sonntag in Berlin-Hermsdorf auf der Heinsestraße.
1: Aha.
0: Ist das zweite. Also letztes Jahr war das erste. Demnach kann nicht ganz mithalten mit den Classic Days auf dem Kudamm. Das sei zugegebenerweise dazu gesagt. Aber es stehen da schon wirklich hübsche Autos und vor allem ist es direkt bei mir vor der Haustür, weil ich wohne ja seit einer Weile im Berliner Norden, da in Hermsdorf. Und da ist das wirklich toll.
1: Da nimmst du mit,
0: so
1: was da ist quasi.
0: Ja, ja, gibt's eine Bierbude, stehen ein paar tolle Autos. Also.
1: Ja, cool.
0: Ansonsten haben wir natürlich viel zusammengestellt hier in der Show, was du alles treiben kannst am Wochenende. Kurz nach 6:30 haben wir da die erste Runde.
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3: Schönen guten Morgen. Am BER hat es einen Großeinsatz wegen einer Bombendrohung gegeben. Aktuell ist das Terminal 2 noch gesperrt. Polizei und Feuerwehr sind noch vor Ort. Außerdem freut sich auch der Eichenprozessionsspinner über die Temperaturen der letzten Tage. Er breitet sich immer weiter aus und sorgt für Probleme in mehreren Bundesländern. Und die ersten Leaks zu Apples neuen iPhones sind raus, unter anderem mit einer faltbaren Version. Mehr dazu gleich um 20 nach in 104.6 RTL aktuell.
1: Jetzt ein verrücktes Telefon mit Paul Panzer.
4: Direktor Kleber, guten Tag.
5: Panzer, ich begrüße Sie.
4: Guten Tag.
5: Es geht hier um Folgendes. Spreche ich jetzt mit der Detektivenbüro?
4: Ja, Kleber gelandet. Was kann ich denn für Sie tun?
5: Es geht sich um Folgendes, und zwar um einen Auftrag. Sie machen auch so Personenfindungen?
4: Ja, also Vermisstensachen machen wir auch.
5: Ja, da würde ich Ihnen gerne Auftrag erteilen, dass Sie eine Person suchen.
4: Ja, können Sie mir bitte ein bisschen was dazu sagen?
5: Und zwar ist das eine männliche Person, der Name ist Paul Panzer.
4: Ja, es ist am besten, wenn Sie dann mal vorbeikommen bei uns.
5: Das widerspricht ja dem Auftrag.
4: Wieso widerspricht das dem Auftrag?
5: Ich bin ja Paul Panzer.
4: Also, wenn ich das jetzt richtig verstanden habe, Ihr Name ist Paul Panzer.
5: Richtig.
4: Und Sie möchten, dass wir Paul Panzer suchen. Und
5: richtig, genau.
4: Also, es handelt sich hier um die gleiche Person, also um Sie.
5: Genau. Es ist so, meine Frau und ich, wir haben Streit.
4: Ein bisschen anhören, ja.
5: So, jetzt will ich mich einfach für ein paar Tage verdrücken. Mhm. Jetzt, die findet mich normal immer. Und jetzt muss ich vorher ausprobieren, ob es möglich ist, mich zu finden.
4: Ja, alles klar. Okay, Herr Panzer.
5: Was denn?
4: Wünsche Ihnen alles Gute und ich beende das Gespräch jetzt, okay?
5: Ja, irgendwo muss ich doch, ich habe doch einen Auftrag erteilt.
4: Herr Panzer, Sie haben noch keinen Auftrag erteilt.
5: Ja doch, Sie haben es doch angenommen. Sie haben doch grünes Licht gegeben.
4: Ich habe hier gar kein grünes
5: Licht. Ja, sicher haben Sie grünes Licht gegeben. Ich glaube, Sie wissen nicht, was Sie sagen.
4: Ich kann Ihnen gleich jetzt mal ein rotes Licht geben, Herr Panzer. Ja, also,
5: wieso?
4: Ist so, Sie haben keinen Auftrag erteilt, denn wir machen nur Aufträge, wenn wir vorher mit dem Klienten uns zusammengesetzt haben.
5: Ja, haben wir. Wir sitzen, wir haben uns ja gerade besprochen.
4: Dann bedanke ich mich vielmals und ich drücke Ihnen die Daumen, dass Sie weiter unerkannt planen, ne?
5: Danke.
4: Alles klar, tschüss.
5: Tschö.
4: Warte.
0: 5:09. Guten Morgen, ich bin Commander Frank Hellberg aus dem 104.6 RTL Verkehrslagezentrum. Wilmersdorf, wir schauen zur Westfälischen Straße. Warum? Sie ist gesperrt worden. Zwischen Konstanzer Straße und Brandenburgische Straße wird die Westfälische Straße ausgebessert und das dauert bis zum 15. Juli. Geblitzt wird auf der A100, immer noch in der Überleitung zur Abersdorf, in Mittenwalde auf der Mittenwalder Allee und in Wedding auf der Seestraße. Staus und Blitzer bitte an die 030 88 484 110.
1: Und zum Wetter noch kurz. Paar kleine Wölkchen heute, sonst scheint die Sonne bei bis zu 28 Grad.
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0: Guten Morgen, 5.13 Uhr.
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0: Guten Morgen, Hanno und die Morgencrew auf 104.6 RTL. Hier ist Berlin zum Brandenburgs lustigste Morgensendung. Und dieser Freitag wird ja schon wieder ein knackiger Sommertag.
1: Ja, ja.
0: Oder? Knappe 30 Grad. Eisverkäufer sagen
2: Banga Ranga.
0: Und wem das jetzt schon langsam zu warm werden sollte, ab dem Wochenende schaltet der Sommer einen angenehmen Gang zurück. Es kommt nämlich kühlere Luft aus dem Norden rangezogen.
1: Ja, das sind so die ersten leichten Vorboten der Schafskälte.
0: Aha.
1: Die haben wir noch vor uns. Da gibt's auch so ein bisschen Regen und Gewitter mal zwischendurch am Wochenende. Bleibt aber doch angenehm, also so um die 25 Grad. Kälteeinbruch kann man jetzt nicht sagen.
0: Ja, also bleibt auf jeden Fall ein T-Shirt-Wetter.
1: Ja, ne? T-Shirt-Wetter.
0: Und für Leute mit Dachwohnungen sind 25 Grad ja sowieso schon erfrischend.
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4: 5.19 Uhr. Ich bin Benjamin Herrmann. Guten Morgen. Großeinsatz am BER. Dort soll es laut BZ-Infos eine Bombendrohung gegeben haben. Das Terminal 2 ist deshalb erstmal gesperrt. Vor Ort arbeiten Polizei, Feuerwehr und Entschärfer, um die Situation zu überprüfen. Der Flugverkehr heute soll davon aber nicht beeinträchtigt sein. Ankommende und abfliegende Passagiere werden über das Terminal 1 umgeleitet. Rückendeckung für den Bundeskanzler. Friedrich Merz Vize Lars Klingbeil hat zu den Berichten über einen eventuellen Kanzlerwechsel gesagt:
5: Ich habe nicht die Zeit, mich an solchen Spekulationen zu beteiligen. Ich habe mit dem Kanzler ein Vertrauensverhältnis. Wir wissen um die Aufgabe, die vor uns steht, innenpolitisch, europapolitisch, auch international. Und daran arbeiten wir, glaube ich, beide sehr gerne und werden das auch weiterhin tun.
4: Wegen schlechter Umfragewerte, Krach in der Koalition und nur langsam vorankommenden Reformen haben zuletzt der Stern und die Bild über einen möglichen Kanzlerwechsel berichtet. Auch im Regierungsviertel soll das ein Thema sein. Realistisch ist so ein Wechsel mittendrin, rein rechtlich und politisch aber nicht. Weil er einen Anschlag auf Taylor Swift-Konzerte in Wien geplant hat, wurde ein 21-jähriger Österreicher jetzt verurteilt. Die Geschworenen am Landgericht Wiener Neustadt erkannten ihn außerdem auch bei der Bildung einer Terrorzelle für schuldig. Insgesamt muss er 15 Jahre in Haft. Matthias Röder berichtet aus Wiener Neustadt.
6: Die Attentatspläne auf das Taylor Swift-Konzert hatte der Hauptangeklagte freimütig gestanden. Mit Messern, einem Lastwagen oder einer Bombe wollte er möglichst viele Fans des US-Stars vor dem Wiener Ernst-Happel-Stadion töten. Schwieriger einzuordnen war seine Rolle bei der Bildung einer regelrechten Terrorzelle. Hier ging es letztlich um den Vorwurf der Beihilfe zum versuchten Mord. Bei ihrem Schlusswort versuchten beide Angeklagten, sich in günstigem Licht zu zeigen. Sie bereuten ihre Pläne, ihre Taten, ihre extremistische Gesinnung. In der Hoffnung auf eine zweite Chance im Leben.
4: Apple will bald ein faltbares Smartphone rausbringen. Das hat das Forbes-Magazin jetzt geleakt. Das neue Modell soll iPhone Ultra heißen und im Herbst vorgestellt werden. Experten rechnen dabei mit einem Preis von mindestens 2000 Euro. Aktuell soll es aber noch Probleme mit den Scharnieren geben. Außerdem soll auch die neue Reihe des iPhone 18 rauskommen. Die Smartphones sollen vor allem leistungsstärker sein. Ob es nochmal eine weitere Version der günstigeren R-Reihe geben wird, ist aber unklar. Sie verkauft sich deutlich schlechter als erwartet. 104.6 RTL, immer 10 Minuten früher, auf den Punkt informiert.
0: 5:22 Uhr. Guten Morgen, ich bin Commander Frank Hellberg aus dem 104.6 RTL Verkehrslagezentrum. Wasserrohrbruch im Rummelsburg. Die Schlichtallee ist deshalb in beiden Richtungen immer noch zwischen Hauptstraße und Zoppner Straße gesperrt. Die Reparatur wird leider noch bis zum 3. Juli dauern. Geblitzt wird Weddingsee, Straße 113, Höhe 3, Qualtersdorf und in Mittenwalde auf der Mittenwalder Allee. Staus und Blitzer, bitte an die 030 884 4110, der beste Verkehrs- und Blitzerport Berlin-Brandenburgs, morgens alle 15 Minuten neu.
1: Guten Morgen, 11 Grad, bis zu 28 Grad kriegen wir, paar schönen Wetterwolken, sonst scheint die Sonne. Am Wochenende kann es aber kurz regnen zwischendurch oder auch gewittern, meist wird es aber auch sonnig bei um die 25 Grad.
0: Handy-Diebstahl ab sofort zwecklos. Apple plant da was, was alle iPhone-Besitzer deutlich entspannen könnte. Hörst du kurz nach halb?
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0: 5.29 Uhr, eine Minute vor halb sechs.
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0: Morgen, Arno und die Morgenshow, Berlin zum Brandenburgs lustigste Morgensendung.
1: Guten Morgen.
0: Freitag früh auf 104.6 RTL. Stell dir vor, man könnte dein Smartphone nicht mehr klauen. Das würde auf jeden Fall jeden Kaffeebesuch im Urlaub schon mal deutlich entspannen.
1: Auf jeden Fall.
0: Apple arbeitet aktuell an genau so einer Diebstahlschutzfunktion, bevor sich jemand Hoffnung macht. Nein, es wird nicht einfach der Preis gesenkt, könnte man ja auch machen. So. Dann würde es keiner mehr klauen wollen.
1: Nee, es ist trotzdem ganz clever, was die vorhaben. Sobald nämlich das Handy ruckartig aus der Hand gerissen wird, sperrt sich das iPhone einfach selber.
0: Oh.
1: Und ist danach einfach nicht mehr brauchbar. Dafür entwickelt Apple gerade so einen eingebauten Beschleunigungssensor, der dann erkennt, dass gerade geklaut wird. Und man kann es natürlich immer noch klauen, aber ist es danach eben einfach wertlos und...
0: Ja, ich meine, es ist schon eine gute Sache, weil heutzutage hast du ja im Grunde alles auf deinem Smartphone.
1: Also
0: sehr persönlichen Fotos bis Bankdaten. Also wahrscheinlich eine gute Idee, so ein Sensor für iPhones, der erkennt, wenn das Handy ruckartig weggerissen wird. Jetzt steht hier aber nicht, ob er auch erkennt, ob es von einem Dieb weggerissen wird oder von der eigenen Frau.
1: Ach so.
0: Zeig mir doch mal dein Handy.
1: Mann.
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3: Hi ihr Cuties, it's me Davina.
4: Und Shanaya.
5: So, ihr Funkelfurien, was kann ich heute gegen euch tun?
3: Posten was über Handtuchkämpfe von Touristen. Ist das sowas wie MMA?
4: Exciting!
5: Tja, ihr Instagrazien. Internationale Mietnomaden, genannt Touristen, legen vor dem Frühstück ihre Handtücher auf die Poolliegen, weil, jetzt haltet euch fest, nicht mal die Liegen ihnen gehören.
3: What? Wieso nehmen die sich keine eigene Liege mit von ihrem Pool zu Hause? Weird.
5: Ja, das Gerenne im Morgengrauen machen die im Urlaub aus Gewohnheit. Es kommt ja kein Bus, den sie unbedingt kriegen müssen, um zur Lohnsklaverei zu kommen.
6: Robert, ich könnte schon wegen meinen High Heels ja nicht zum Pool rennen.
5: Ja, und wir bräuchten ja 5 Liegen. 2 Erwachsene, 2 Verzogene und ein Haufen Kreditkarten.
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0: 5:35 Uhr. Guten Morgen, ich bin Commander Frank Hellberg aus dem 104.6 RTL Verkehrslagezentrum Wilmersdorf, die Brandenburgische Straße. Für alle, die Richtung Kudamm dort fahren wollen, nur noch eine Spur zwischen Berliner Straße und Sigmaringer Straße. Die Brandenburgische Straße bleibt dort bis zum 12. Juni auf eine Spur eingeschränkt. Geblitzt wird Weddingseestraße 113 Höhe Dreieck Waltersdorf und auf der 100 in der Überleitung zur Avus immer noch. Staus und Blitzer. Bitte an die 030-8848-110.
1: Und zum Wetter kurz. Sommerliche 28 Grad, Sonne und ein paar harmlose Wolken.
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0: Es ist 16 Minuten vor 6, 5.44 Uhr.
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0: vor 6, 5.50 Uhr. Guten Morgen.
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2: Da ist heute Morgen Carina bei uns. Guten Morgen.
0: Hallo Carina.
3: Einen wunderschönen guten Morgen, ihr Lieben. Hallo.
0: Hallo.
2: So, du hast einen Agathe Bauer Song im Gepäck.
3: Ja.
2: Ahnt man um diese Uhrzeit?
3: Genau. Ich habe einen Agathe Bauer Song für euch. Und zwar ist das Ed Sheeran mit Bad Habits.
0: Ah.
2: Wir hören mal kurz. Ja, ja. Für alle kurz zur Erinnerung. Mega Hit.
0: Der darf bei Agathe Bauer natürlich nicht fehlen.
3: Richtig, genau. Und ich verstehe, bei 1:47 kurz vorm Refrain immer kein Tag.
4: Kein Tag.
2: Aha. Kein Tag. Bitteschön, ja. Die Stelle.

0: Savara.
1: Yeah.
2: Ja. Also ja. Vielleicht so ein bisschen Plattdeutsch noch irgendwie angehaucht, ja. Aber
1: ja, genau.
0: Sehr gut gefunden, Carina. Danke dir.
2: Ja, gerne, gerne, ihr Lieben. Einen schönen Tag.
0: Dir auch, danke.
1: Dir auch.
0: Schick uns auch gerne deine Songverhörer einfach per WhatsApp 030 884 8484 oder auf Insta.
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4: 5.51 Uhr. Ich bin Benjamin Herrmann. Guten Morgen. Entwarnung am BER. Die Polizei hat das Terminal 2 nach einer Bombendrohung wieder freigegeben. Christian Hafmann.
5: Ein unbekannter Anrufer hat gestern Abend um 21.15 Uhr gedroht, Sprengstoff im Terminal 2 zu zünden. Laut Infos der Berliner Zeitung soll er es in einem Papierkorb versteckt haben. Daraufhin rückten Landes- und Bundespolizei, Feuerwehr und Sprengstoffexperten an. Das Terminal 2 wurde gesperrt, Passagiere und der Flugverkehr auf Terminal 1 umgeleitet. Auch nach mehreren Stunden Suchen haben die Einsatzkräfte keinen Sprengstoff gefunden. Jetzt ist das Terminal 2 wieder offen. Die Kriminalpolizei ermittelt.
4: Über die aktuellen Temperaturen freut sich auch der Eichenprozessionsspinner. Durch das Sommerwetter der letzten Tage hat er sich in mehreren Bundesländern massiv ausgebreitet. Gerade in Wäldern oder an Badeseen mit Bäumen drumherum sollte man deshalb vorsichtig sein. Erste Gebiete mussten sogar schon gesperrt werden. Die winzigen Brennhaare der Raupen können allergische Reaktionen, Hautreizungen und auch Atembeschwerden auslösen. Kassenärzte warnen jetzt vor der Idee der Teilkrankschreibung. Sie ist ein Teil der Gesundheitsreform, um Geld zu sparen und die gesetzlichen Krankenkassen zu entlasten. Diana Kramer.
6: Künftig soll es neben der klassischen Krankschreibung, also Komplettausfall, auch die Möglichkeit einer Arbeitsunfähigkeit zu 25%, 50% oder 75% geben, wenn Beschäftigte sich in der Lage fühlen, teilweise weiterzuarbeiten. Entscheiden müssen das aber die Ärzte und hier sieht die Kassenärztliche Bundesvereinigung das Problem. Es sei einfach nicht leistbar, dass sich Praxen über die Arbeitsbedingungen jedes Einzelnen erkundigen. Außerdem seien Haftungsfragen für Ärzte nicht geklärt und auch der bürokratische

0: Der Aufwand würde erheblich steigen, so die Kritik.
1: Die Friedensverhandlungen im Irankrieg sind einen wichtigen Schritt weitergekommen. US-Medien berichten, dass es eine vorläufige Einigung mit dem Iran gibt und nur noch die Zustimmung von Donald Trump fehlt. Tina Eck dazu aus den USA.
2: Angeblich wurde der Deal schon vor 2 Tagen geschmiedet, aber Trump wollte noch drüber nachdenken. Zuletzt hatten neue Angriffe für Sorge um ein Halten der Waffenruhe gesorgt. Das Memorandum soll ein Ende des Krieges, die Öffnung der Straße von Hormuz und die Freigabe iranischer Vermögenswerte im Ausland festlegen. Die Waffenruhe soll weiter verlängert werden, bis alle weiteren Details geklärt sind. Das iranische Atomprogramm, Sanktionen und die Beseitigung von Seeminen in der Straße von Hormuz durch den Iran.
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3: 5:54. Guten Morgen, ich bin Commander Frank Hellberg aus dem 104.6 RTL Verkehrslagezentrum. Wedding, da haben wir jetzt eine neue Baustelle auf der Amrumer Straße. Nur noch eine Spur zwischen Seestraße und Brüsseler Straße. Dort wird die Amrumer Straße ausgebessert und das bis 5. Juni. Geblitzt wird in Mittenwalde auf der Mittenwalder Allee, dann Wedding-Seestraße 113, Höhe Dreieck Waltersdorf. Staus und Blitzer bitte an die 030 8848 410, der beste Verkehrs- und Blitzreport Berlin-Brandenburg, morgens alle 15 Minuten neu.
4: Guten Morgen, 11 Grad, sommerliche 28 Grad maximal. Wir haben Sonne und ein paar harmlose Wolken. Am Wochenende ab und zu Regen oder auch ein Gewitter. Meist scheint aber auch die Sonne bei um die 25 Grad.
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4: Voll gut.
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8: Guten Morgen, 5:56 Uhr.

0: 6 Uhr. Guten Morgen. Das Wichtigste. Es ist Freitag.
1: Guten Morgen, ja.
0: Hier sind Arno und die Morgencrew. Kurz vorm Wochenende mit Simon und Verena. Heute gibt's natürlich Warm-up fürs Weekend. Top-Events für deine Family. Außerdem ist Joachim Lambi bei uns in der Show mit Tickets für Let's Dance.

0: Guten Morgen, Arno und die Morgenshow Berlins und Brandenburgs lustigste Morgensendung.
1: Hi,
0: hier
1: morgen.
0: Ist 104.6 RTL. Freitag ist heute, das ist das Allerwichtigste. Heute ist der 29. Mai. Die kurze Woche ist fast schon wieder geschafft. Und Sabrina, unsere Morgenshow-Hörerin, hat Großes geplant.
1: Hallo,
0: erzähl
1: Sabrina.
0: Mal.
2: Guten Morgen, ihr Lieben. Ja, mich macht heute happy, dass die Koffer gepackt sind, weil gleich geht's nämlich zum Flughafen mit meinem Mann und in den Urlaub nach Teneriffa.
1: Boom.
2: Wir freuen uns so sehr, weil wir waren noch nie da. Das wird bestimmt richtig toll.
0: Auf jeden
1: Schön.
0: Fall. Teneriffa ist toll. Das ist eine tolle Kulisse fürs Champions League-Finale morgen Abend. Viel Spaß.
1: Und jo, gute Reise.
0: Wir haben auch Großes geplant heute.
1: Ja.
0: Es geht nicht nach Teneriffa, aber es geht nach Köln, denn heute ist Finale bei Let's Dance.
1: Ja.
0: Und das Gesicht der Jury, der Big Boss himself, ist nachher bei uns, Joachim Lambi.
1: Und er verrät uns natürlich alles zu den letzten Vorbereitungen der Promis, wer sein Favorit ist zum Beispiel. Und er hat auch noch Last-Minute-Tickets für dich, damit du heute Abend live beim Finale dabei sein kannst, um 7:05.
0: Und wir spielen die letzte Runde dieser Woche der Prices. Nice.
1: Oh ja, cool.
0: Die Morgencrew-Edition der Kultshow. Wir erraten Preise von Produkten, die wahrscheinlich selbst Temu zu trashig wären.
1: Ich glaube auch, ja.
0: Das gibt's hier in der Show um 7:45.
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4: Schönen guten Morgen. Am BER hat es einen Großeinsatz wegen einer Bombendrohung gegeben. Das Terminal 2 ist jetzt aber wieder offen. Die Ermittlungen laufen allerdings weiter. Außerdem freut sich auch der Eichenprozessionsspinner über die Temperaturen der letzten Tage. Er breitet sich immer weiter aus und sorgt für Probleme in mehreren Bundesländern. Und die ersten Leaks zu Apples neuen iPhones sind raus, unter anderem mit einer faltbaren Version. Mehr dazu gleich um 20 nach in 104.6 RTL aktuell.
0: 6:08. Guten Morgen, ich bin Commander Frank Hellberg aus dem 104.6 RTL Verkehrslagezentrum. In Wilmersdorf, die Westfälische Straße ist gesperrt worden. Nämlich zwischen Konstanzer Straße und Brandenburgische Straße wird die Westfälische Straße ausgebessert. Ja, und das dauert bis zum 15. Juli. Geblitzt wird Weddingseestraße, A113, mal wieder Höhe Dreieck Waltersdorf und auf der A100 immer noch in der Überleitung zur AWOS. Staus und Blitzer bitte an die 030 884 84 110.
1: Und zum Wetter noch, super viel Sonne heute wieder, maximal 28 Grad.
0: Sprichst du manchmal mit einer KI, also ChatGPT zum Beispiel? Willst du wissen, wie ChatGPT aussieht? Als Person, Verena hat es rausgefunden, verrät sie gleich in den Trends. 20 nach 6.
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0: Guten Morgen, Arno und die Morgencrew am Freitagmorgen 104.6
1: Guten
0: RTL. Kurz vorm Wochenende hat Verena nochmal den neuesten heißen Scheiß aus dem Internet. Erzähl mal.
1: Ja, endlich sehen wir mal, wie ChatGPT aussieht. Es gibt nämlich einen neuen Selfie-Fototrend und das Selfie macht ChatGPT von sich. Man gibt dann ein, ChatGPT, wir sind jetzt schon so lange zusammen, ich will endlich mal sehen, wie du aussiehst.
0: Ne?
1: Man teilt ja auch irgendwie da intime Geheimnisse, was auch immer. Schick mir mal ein Selfie von dir. Das sollte ein bisschen unscharf sein, so als hättest du dich aus Versehen fotografiert.
0: Aha.
1: Die Ergebnisse sind fast ein bisschen erschreckend echt. Und vor allem jeder oder jede ChatGPT sieht natürlich anders aus.
0: Ach, ne?
1: Mal weiblich, mal männlich, jünger, älter. Ich habe es natürlich auch ausprobiert.
0: Und?
1: Mein ChatGPT ist eine Katze. Ich weiß nicht, aber sieht echt aus.
0: Ob ich das ein bisschen traurig oder ein bisschen gruselig finden soll. Dankeschön für den Augenblick. Wenn du wissen willst, wie ChatGPT aussieht, jetzt gibt es die Chance dazu. Und was die neuesten Trends sind, hörst du hier in der Show 20 nach 8.
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3: 6.20 Uhr. Ich bin Benjamin Herrmann. Guten Morgen. Entwarnung am BER. Die Polizei hat das Terminal 2 nach einer Bombendrohung wieder freigegeben. Christian Haffmann.
4: Ein unbekannter Anrufer hat gestern Abend um 21.15 Uhr gedroht, Sprengstoff im Terminal 2 zu zünden. Laut Infos der Berliner Zeitung soll er es in einem Papierkorb versteckt haben. Daraufhin rückten Landes- und Bundespolizei, Feuerwehr und Sprengstoffexperten an. Das Terminal 2 wurde gesperrt, Passagiere und der Flugverkehr auf Terminal 1 umgeleitet. Auch nach mehreren Stunden Suchen haben die Einsatzkräfte keinen Sprengstoff gefunden. Jetzt ist das Terminal 2 wieder offen. Die Kriminalpolizei ermittelt.
3: Mehr als jeder Zweite wünscht sich kürzere Arbeitszeiten. Das zeigt eine neue Umfrage im Auftrag des Deutschen Gewerkschaftsbunds. Vor allem die Belastung spielt dabei eine große Rolle. 40% der Frauen sagen, dass sie sich nach der Arbeit oft leer und ausgebrannt fühlen. Bei Männern sind es fast 30%. Die Vizechefin des Gewerkschaftsbundes warnt deshalb vor den aktuellen Plänen der Regierung. Wer Beschäftigte bis zur Erschöpfung arbeiten lässt, treibt Krankenstände und Unfallzahlen hoch, statt zu mehr Wachstum, sagt sie. Die Bundesregierung will die tägliche Höchstarbeitszeit von 8, in Ausnahmefällen auch 10 Stunden, abschaffen und stattdessen eine wöchentliche Obergrenze einführen. Rückendeckung für den Bundeskanzler. Friedrich Merz Vize Lars Klingbeil hat zu den Berichten über einen eventuellen Kanzlerwechsel gesagt:
5: Ich habe nicht die Zeit, mich an solchen Spekulationen zu beteiligen. Ich habe mit dem Kanzler ein Vertrauensverhältnis. Wir wissen um die Aufgabe, die vor uns steht, innenpolitisch, europapolitisch, auch international. Und daran arbeiten wir, glaube ich, beide sehr gerne und werden das auch weiterhin tun.
3: Wegen schlechter Umfragewerte, Krach in der Koalition und nur langsam vorankommenden Reformen haben zuletzt der Stern und die Bild über einen möglichen Kanzlerwechsel berichtet. Auch im Regierungsviertel soll das ein Thema sein. Realistisch ist so ein Wechsel mittendrin, rein rechtlich und politisch aber nicht. Apple will bald ein faltbares Smartphone rausbringen. Das hat das Forbes-Magazin jetzt geleakt. Das neue Modell soll iPhone Ultra heißen und im Herbst vorgestellt werden. Experten rechnen dabei mit einem Preis von mindestens 2000 Euro. Aktuell soll es aber noch Probleme mit den Scharnieren geben. Außerdem soll auch die neue Reihe des iPhone 18 rauskommen. Die Smartphones sollen vor allem leistungsstärker sein. Ob es nochmal eine weitere Version der günstigeren R-Reihe geben wird, ist aber unklar. Sie verkauft sich deutlich schlechter als erwartet. 104.6 RTL, immer 10 Minuten früher, auf den Punkt informiert.
0: 6:22 Uhr, guten Morgen. Ich bin Commander Frank Hellberg, live aus dem 104.6 RTL Verkehrslagezentrum. Das sieht erstmal nach einem typischen Freitag aus. Der Berufsverkehr startet ruhig auf den Straßen. Alle Staus halten sich so unter die 5 Minuten. Schauen wir gleich nach Mitte. Da ist nämlich ein Kraneinsatz jetzt in Gange. Die Jägerstraße ist zwischen Gendarmenmarkt und Oberwallstraße gesperrt. Da steht der Kran bis 14 Uhr heute. Geblitzt wird auf dem südlichen Berliner Ring im Dreiknutetal, hat Olga entdeckt. Dankeschön. Dann in Neukölln auf dem Hermannplatz und auf der B1, B5 zwischen Blumenberger Damm und Märkische Allee. Staus und Blitzer bitte an die 030 8848 110. 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
1: Morgen, 12 Grad, 28 Grad höchstens heute. Wir haben einen schönen Sonne-Wolken-Mix. Es regnet nicht. Am Wochenende, da kann es mal so ein bisschen nass werden zwischendurch oder auch gewittern. Meist scheint aber trotzdem die Sonne bei um die 25 Grad.
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0: 6.26 Uhr, guten Morgen.
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0: Last Nine Hits. Harry Styles, American Girl. Guten Morgen, 5:07. 104.6 RTL. Hier sind Arno und die Morgencrew. Berlin zum Brandenburgs lustigste Morgensendung. Es geht ab ins Wochenende. Und wir sind da auf was gestoßen. Die besten Events heute den ganzen Morgen bei uns. Ja. Es geht los mit einem neuen Food Festival in Berlin. Pizza Village. Man ahnt das vielleicht schon. Ja. Es geht um Pizza, aber um neapolitanische Pizza in ihrer reinsten Form. Das heißt, wer nach Pizza Hawaii fragt, fliegt raus.
1: So ist es. Das Festival gibt es nämlich seit 15 Jahren schon in Italien. Aha. Jetzt haben wir Deutschland-Premiere im Napoleon-Komplex in Friedrichshain und da servieren jetzt 4 Tage lang wirklich renommierte Pizzameister aus Neapel original neapolitanische Pizza. Und man kann sogar so einen Workshop mitmachen. Kann man lernen, auch original Pizza selber zu backen.
0: Ja, sagen viele Männer, brauche ich nicht. Steht doch auf der Verpackung. Eintritt zum Pizza Village ist das ganze Wochenende frei. Da gibt es eine Kids Area mit Animation, Kinderschminken. DJs legen auf und 4 Tage lang natürlich Pizza nonstop.
1: Sehr gut.
0: Das wiederum kennt viele Familien nur, wenn die Mama mal krank ist. Alle Infos, das ist wirklich eine tolle Sache. Pizzavillage.it.
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3: Hallöchen, Kurt Krömer hier. Ja, ich habe dieses Jahr schon meine erste Fahrradtour gemacht. Meins ist nämlich geklaut worden und ich bin zur Polizei gefahren. Ja, Berlin hält halt fit, wa?
4: Ja, hallo, hier spricht Hazel Brugger. Das erste Rad war aus Stein. Stellte man noch eins dazu, hatte man ein Mountainbike. Und damit man das gut nutzen konnte, wurde die Schweiz erfunden.
5: Moin, Tim Melzer hier mit einem Radtour-Menü. Erster Gang, Leerlauf. Zweiter Gang, Alurahmnudeln mit Schnittschlauch. Und zum Dessert kommt der Gebäckträger mit lecker Schutzblechkuchen. Dazu ein frisch gezapftes Tretlager. Gönn dir.
6: Ja, hallo. Ich bin Evelyn Baldecki. Ja, also ich wollte mir für eine Tour eigentlich ein E-Bike kaufen, aber bei den hohen Spritpreisen lasse ich das erstmal. Ich bin ja clever.
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0: 6:37. Guten Morgen, ich bin Commander Frank Hellberg, live aus dem 104.6 RTL Verkehrslagezentrum. Der längste Stau von Berlin und Brandenburg finden wir zurzeit auf der Seestraße Richtung Stadtring 100. Grund ist die Baustelle Höhe Müllerstraße in diesem Bereich und da sind wir bei 7 Minuten mehr. Und da bleiben wir gleich in dieser Ecke Wedding-Amrumer Straße. Nur noch einspurig zwischen Seestraße und Brüsseler Straße wird in der Amrumer Straße bis zum 15. Juni gebaut. Geblitzt wird und in der Thomasgarde gemeldet hier A115 im Dreieck Nutetal bauen sie gerade auf. Staus und Blitzer bitte an die 030 88484 110.
1: Und zum Wetter kurz. Bis zu 28 Grad. Wir haben einen schönen Sonne-Wolken-Mix.

0: 12 Minuten nach halb sieben, 6.42 Uhr.
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Die besten neuen Hits, Olivia Rodrigo, Drop Dead, 104.6 RTL, guten Morgen. Viele schwarz gekleidete Metal-Fans in Berlin. Metallica sind morgen Abend im Olympiastadion. Stimmt, also in Westend, heute Abend nicht erschrecken. Noch gewittert es nicht, das ist wahrscheinlich nur der Soundtrack von Metallica.

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0: Guten Morgen, Freitagmorgen, 10 vor 7, 104.6 RTL, hier sind Arno und die Morgencrew.
1: Guten Morgen.
0: Berlins und Brandenburgs lustigste Morgensendung. Grillabend, heute Abend im Trainingslager der deutschen Fußballnationalmannschaft.
1: Ach, guck mal. Schön.
0: In Herzogenaurach.
1: Ja.
0: Zuerst habe ich gedacht, Jungs, ihr fliegt nächste Woche in die USA.
1: Ja.
0: Das Mutterland der Megagrills und des Barbecues.
1: So.
0: Warum grillt ihr in Herzogenaurach? Warum wartet ihr nicht und grillt da? Die Antwort ist, heute ist nochmal Grillen mit allen Familienmitgliedern von den Spielern, den Partnerinnen und Kindern.
1: Ach
0: die
1: so.
0: Kommen auch alle.
1: Ja. Abschied
0: ja.
1: quasi.
0: Genau. Ist quasi so eine Art Abschiedsevent, bevor es in die USA geht. Vielleicht ein bisschen ungewohnt, wenn dann die ganze Familie sagt, du, hoffentlich sehen wir uns so bald nicht wieder. Weil das Finale ist ja erst am 19.07.
1: Ja, stimmt.
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3: 6.51 Uhr. Ich bin Benjamin Herrmann. Guten Morgen. Wer sich am Wochenende schon aufs gemeinsame Grillen mit Freunden im Park freut, hat viele Möglichkeiten. Aber es gibt einiges zu beachten, denn nicht überall ist das Grillen erlaubt. Christian Haffmann.
4: In den meisten Parks ist Grillen komplett verboten. Aber es gibt auch Ausnahmen. Auf dem Tempelhofer Feld zum Beispiel. Dort darf aber nur in den drei markierten Grillzonen an den Eingängen Tempelhofer Damm, Oderstraße und Columbia Damm gegrillt werden. Auch im Görli, im Mauerpark und Monbijou Park gibt es extra Grillflächen. Im Volkspark Friedrichshain müssen Grillplätze außerdem vorab reserviert werden. Wegen der aktuellen Trockenheit können die Bezirke aber kurzfristig auch Grillverbote verhängen. Und auch auf dem Balkon gilt, Rücksicht auf die Nachbarn nehmen. Meist sind auch nur Elektrogrills erlaubt.
3: Wer den Grill also einfach irgendwo im Park aufstellt, muss im Zweifel auch zahlen. Für illegales Grillen drohen Bußgelder, bei größeren Schäden an Grünflächen sogar Strafen von mehreren tausend Euro. Entwarnung am BER. Das Terminal 2 ist nach einer Bombendrohung wieder freigegeben. Ein unbekannter Anrufer hat gestern Abend kurz nach 21 Uhr gedroht, Sprengstoff in einem Papierkorb zu zünden. Daraufhin rückten Polizei, Feuerwehr und Sprengstoffexperten an. Passagiere und der gesamte Flugverkehr wurden auf Terminal 1 umgeleitet. Nach stundenlanger Suche haben die Einsatzkräfte keinen Sprengstoff gefunden. Die Kriminalpolizei ermittelt jetzt nach dem unbekannten Anrufer. Mehr als jeder Zweite wünscht sich kürzere Arbeitszeiten. Das zeigt eine neue Umfrage im Auftrag des Deutschen Gewerkschaftsbunds. Katrin Müller.
5: Einkaufen, Haushalt, Kinder abholen. Viele Beschäftigte haben nach der Arbeit noch jede Menge zu erledigen. Von den befragten Männern mit Kind wünschen sich sogar fast zwei Drittel kürzere Arbeitszeiten. Männer arbeiten laut der Umfrage im Schnitt gut 37 Stunden, Frauen rund 31 Stunden pro Woche. Etwa jede oder jeder dritte Befragte fühlt sich nach der Arbeit oft leer und ausgebrannt. Vom DGB heißt es zum Rütteln am 8-Stunden-Tag, wenn Beschäftigte bis zur Erschöpfung arbeiten, steigen nicht die Wachstumskräfte, sondern die Krankenstände und Unfallzahlen.
3: Fette Geldstrafe für Temu. Der chinesische Online-Händler muss 200 Millionen Euro an die EU zahlen, weil auf der Plattform zu viel gefährliche und illegale Produkte verkauft werden. Bei Testkäufen wurden zum Beispiel Ladegeräte entdeckt, die durch Sicherheitstests gefallen sind, und Babyspielzeug, das die Chemikaliengrenzwerte überschritten hat. Temu findet die Strafe übertrieben und erklärt, dass man Kunden günstige Produkte bietet und auch europäischen Firmen hilft, mehr zu verkaufen. Aktuell prüft die EU auch Strafen gegen die Händler AliExpress und Shein. 104.6 RTL, immer 10 Minuten früher, auf den Punkt informiert.
0: 6:53 Uhr, guten Morgen, ich bin Commander Frank Hellberg, live aus dem 104.6 RTL Verkehrslagezentrum. Wir bleiben erstmal beim verhaltenen Start auf den Straßen, die Stauzeiten liegen immer noch alle unter 10 Minuten, kann meinetwegen auch so bleiben. Kühnerstraße in Altstrahlau, da liegen wir bei 7.

0: Minuten Passierdauer. Das ist so der dickste Trend. Dann schauen wir zu einem Kranensatz und der ist in Mitte. Die Jägerstraße ist zwischen Gendarmenmarkt und Oberwallstraße gesperrt. Da steht der Kran, aber nicht so lange. Heute 14 Uhr hat er wieder Feierabend. Geblitzt wird in Neukölln auf der Hermannstraße, hat Leon entdeckt. Danke sehr. Dann haben wir Blitzer auf der Bundesstraße 1 und 5 auf der Straße Alt-Biesdorf. Und der Blitzer auf der A115 wurde gerade umgestellt. Der steht jetzt im Dreieck Nutetaler Thomas entdeckt. Danke. Staus zum Blitzer. Bitte an die 030 8848 110. 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
1: Guten Morgen, 14 Grad, Sonne, Wolkenmix heute, kein Regen, weiterhin 28 Grad werden es höchstens. Am Wochenende um die 25 Grad, da kann es mal regnen zwischendurch oder auch gewittern, es scheint aber auch trotzdem die Sonne.
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1: Freuen wir uns.
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2: 7 Uhr, guten Morgen, Arno und die Morgencrew mit Simon und Verena, Freitagmorgen. Heute Abend ist ja Finale bei Let's Dance, gleich heißt hier Let's Lambi, der berühmteste Juror der deutschen Tanzszene, exklusiv bei der Morgencrew. Und Joachim Lambi hat deine Last-Minute-Tickets fürs Finale dabei. Du kannst heute Abend im Saal sitzen. Bleib dran, Joachim Lambi, gleich um 5 nach 7 bei uns.

0: 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Guten Morgen, Anne und die Morgencrew. Berlins Guten und Morgen. Brandenburgs lustigste Morgensendung. Let's Lambi heißt es hier bei uns mit ein paar exklusiven Finaltickets für heute Abend.
1: Ja.
0: Großes Let's Dance Finale im RTL Fernsehen. Und der berühmteste Juror von allen ist uns aus Köln zugeschaltet. Guten Morgen, Joachim Lambi.
1: Hallo, guten Morgen.
2: Hallo, guten Morgen aus Köln.
0: Danke für deine Zeit so kurz vorm Finale heute Abend.
2: Ja, es ist ja noch ein bisschen hin, noch ein paar Stunden. Ich glaube, wenn man so viele Folgen gemacht hat, ist man natürlich sehr, sehr, sehr gespannt. Aber die Kandidaten sind viel aufgeregter.
0: Ja, du sagst es gerade selber, so viele Folgen gemacht. Stört dich das eigentlich, wenn Leute sagen, du seist sowas wie der Dieter Bohlen von Let's Dance? Beide so gefürchtet, beide mit den Sprüchen, beide seit Staffel 1 dabei. Ist das ein Kompliment oder eher winkst du da ab?
2: Ach, das ist mir eigentlich vollkommen egal. Dieter Bohlen ist ein ganz anderer Mensch, 10 Jahre älter.
0: Ich sehe besser aus.
2: Das ist schon mal, ich habe früher immer gesagt, ich bin für obenrum zuständig, Dieter für unten.
0: Ja, mit den Sprüchen und so, du provozierst ja auch mal so zwischendurch. Ne? Weißt du noch, welchem Promi du bei Let's Dance wirklich mal minus einen Punkt gegeben hast?
2: Ja, natürlich, natürlich. Cora Schumacher.
0: Ja.
2: Das war aber auch ein unterirdischer Jive. Das ist ja nicht persönlich gemeint, aber es gibt natürlich immer wieder welche, die nehmen das sehr persönlich. Wir müssen immer bedenken, es ist eine Unterhaltungsshow, somit muss man das immer mal ein bisschen reduzieren.
1: Ja, du sagst, es ist eine Unterhaltungsshow, aber man merkt doch so auch als Zuschauer, wenn es ums Tanzen geht, dann geht es bei euch auch durchaus mal zur Sache. Also
2: ja,
1: du
2: so wie
1: diskutierst, ihr diskutiert darum mit Daniel Hartwig oder auch mit deinen Jurykollegen. Wird dann eigentlich weiter diskutiert, wenn die Kameras aus sind, so richtig?
2: Nein.
1: Oder ist es wirklich nur so eine Szenensituation?
2: Das entsteht in dem Moment. Es ist nichts geplant in dieser Sendung.
1: Mhm.
2: Es passiert alles live. Ja, Mozzi ist natürlich auch ein sehr emotionaler Mensch, was auch absolut toll ist. Sieht das ein wenig anders als ich. Sie sieht vielleicht mehr Emotionen und Unterhaltung im Vordergrund. Ich sehe vielleicht mehr das Tanzen im Vordergrund. Beides ist berechtigt, wobei man sagen muss, wenn wir nur die Show und nur die Unterhaltung sehen, dann brauchen wir A nicht da sitzen und dann machen die Kandidaten eine kleine Show und brauchen sich die Woche über auch nicht so den Popo aufreißen, auf Deutsch gesagt. Die trainieren ja auch nicht nur ihre Choreo, die trainieren Musik, die trainieren den Takt, die trainieren die Schritte, also auch die Technik und dann muss das auch angesprochen werden.
0: Und wenn wir jetzt mal auf die Finalisten schauen, ein Musiker gegen einen Ninja Warrior Star, gegen eine Schlagersängerin, ist ja schon sehr bunt. Hast du einen Tipp, so ein Gefühl, wer das heute Abend gewinnt?
2: Also seit vier, fünf Folgen kann ich sagen, lass uns würfeln oder losen, wer gewinnt, weil es wirklich sauspannend ist. Es ist so unberechenbar. Hatten wir ja letzten Freitag, da hatte Joelle und auch Ross Anthony einen nicht so guten ersten Tanz und das hat denen so fast das Genick und dem Ross das Genick gebrochen am Ende.
0: Und da haben wir Joachim Lambi dran am Freitagmorgen vor dem Finale und da bringt er glatt was mit. Man könnte sagen, man kann dir heute Abend live bei der Arbeit zuschauen.
2: Das stimmt, man kann mir auf die Finger schauen, sozusagen.
0: Erzähl.
2: Ich habe natürlich noch zwei Finaltickets mitgebracht.
1: Oh.
2: Also eigentlich ist es unmöglich, noch diese Tickets zu kriegen.
1: Ja, klar.
2: Weil wir könnten jetzt schon die Tickets für 2030 auf Deutsch gesagt verkaufen.
0: Ja.
2: Also ich habe noch zwei Tickets für heute Abend. Wer also im Kölner Raum ist oder sagt, okay, ich setze mich jetzt
1: fahr los.
2: Ich fahre einfach los, der hat noch eine Chance.
0: Super geil, sowas kann man überhaupt nicht kaufen. Sowas kannst du nur hier bei uns gewinnen.
1: Das ist ja wohl exklusiv.
0: Von Joachim Lambi persönlich.
1: 0308848484. Jetzt die letzten Let's Dance Finaltickets für heute Abend gewinnen.
0: Wahnsinn. Dankeschön, Joachim Lambi. Viel Spaß, viel Erfolg heute Abend. Starke Nerven.
2: Ich freue mich auf alle, die heute Abend zuschauen, für die Kandidaten die Daumen drücken. Und am Ende machen wir ein bisschen Party, wer gewonnen hat.
1: Jo.
0: Let's Dance Finale heute Abend 2015 im RTL Fernsehen. Der berühmteste Juror von allen, schon heute früh in der Morgencrew. Dankeschön, Joachim.
1: Danke.
2: Sehr gerne. Tschüss.
3: 7:11. Guten Morgen, ich bin Commander Frank Hellberg, live aus dem 104.6 RTL Verkehrslagezentrum. Ein Müllsack und eine Straße, die neu gemacht wird. Reinickendorf Zubringer 111 auswärts, da fliegt ein Müllsack rum zwischen Hennigsdorf und Kreuz Oranienburg. Auf der linken Spur bewegt er sich hin und her. Und in Fennfuhl, da wird die Straße neu gemacht. Die Hohenschönhausener Straße nämlich. Sie ist zwischen Weißenseer Weg und Otto-Marquardt-Straße gesperrt. Bis nächste Woche Freitag und das ist der 5. Juni. Geblitzt wird im Hansaviertel auf der Klopstockstraße, hat Janett entdeckt. Dankeschön und einen schönen Freitag. Staus und Blitzer bitte an die 030 88484 110.
1: Und zum Wetter noch kurz. Paar kleine Wölkchen heute, sonst scheint die Sonne bei bis zu 28 Grad.
0: Die Tickets fürs Let's Dance Finale gibt's noch vor halb acht. Ja, garantiert. Hier geht's erstmal in den sonnigen Freitagmorgen mit den besten neuen Hits. Hier ist der neue Tame Impala, Dracula.
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0: 7:16 Uhr, 16 Minuten nach 7.
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0: 104.6 RTL, guten Morgen Arno und die Morgencrew Berlins und Brandenburgs lustigste Morgensendung. Eben Let's Lambi, jetzt Let's Dance oder wie wir auch sagen könnten, Let's Larissa. Guten
1: Hallo,
0: Morgen.
1: Guten Morgen Larissa.
2: Guten Morgen.
0: Hi. Hi,
2: na?
0: Du bist großer Let's Dance Fan?
2: Ja, übel.
0: Du hast ja eben Joachim Lambi gehört. Alle wollen ins Finale nach Köln.
2: Ja.
0: Sehr, sehr begehrt. Tickets gibt's nicht zu kaufen. Aber du, Larissa, schnappst dir dein schickes Glitzer-Outfit, weil du bist dabei. Das sind 2 Finaltickets für Let's Dance
1: Herzlichen
0: heute Abend.
1: Glückwunsch.
2: Oh, danke schön.
1: Wen nimmst du noch mit? Wer hat das Glück?
2: Meine beste Freundin. Wir gucken nämlich immer zusammen.
1: Ah, perfekt.
2: FaceTime. Genau.
0: Dann viel Spaß. Heute Abend, ihr seid live dabei im Originalfinale von Let's Dance. Alle anderen sehen es heute Abend 20.15 Uhr im RTL Fernsehen. Larissa, danke schön fürs Einschalten.
2: Ich danke euch. Juhu!
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4: 7.20 Uhr, ich bin Benjamin Herrmann. Guten Morgen. Würstchen und Käse grillen statt das eigene Geld. Beim Grillen in den Berliner Parks muss auch in diesem Jahr wieder ganz genau hingeschaut werden, was wo erlaubt ist. Ansonsten drohen Strafen. Christian Hafmann.
5: In den meisten Parks ist Grillen komplett verboten, aber es gibt auch Ausnahmen. Auf dem Tempelhofer Feld zum Beispiel. Dort darf aber nur in den 3 markierten Grillzonen an den Eingängen Tempelhofer Damm oder Straße und Kolumbiadamm gegrillt werden. Auch im Görli, im Mauerpark und Montbijou Park gibt es extra Grillflächen. Im Volkspark Friedrichshain müssen Grillplätze außer dem vorab reserviert werden. Wegen der aktuellen Trockenheit können die Bezirke aber kurzfristig auch Grillverbote verhängen. Und auch auf dem Balkon gilt, Rücksicht auf die Nachbarn nehmen. Meist sind auch nur Elektrogrills erlaubt.
4: Entwarnung am BER. Das Terminal 2 ist nach einer Bombendrohung wieder freigegeben. Ein unbekannter Anrufer hat gestern Abend kurz nach 21 Uhr gedroht, Sprengstoff in einem Papierkorb zu zünden. Daraufhin rückten Polizei, Feuerwehr und Sprengstoffexperten an. Passagiere und der gesamte Flugverkehr wurden auf Terminal 1 umgeleitet. Nach stundenlanger Suche haben die Einsatzkräfte keinen Sprengstoff gefunden. Die Kriminalpolizei ermittelt jetzt nach dem unbekannten Anrufer. Mehr als jeder Zweite wünscht sich kürzere Arbeitszeiten. Das zeigt eine neue Umfrage im Auftrag des Deutschen Gewerkschaftsbunds. Vor allem die Belastung spielt dabei eine große Rolle. 40% der Frauen sagen, dass sie sich nach der Arbeit oft leer und ausgebrannt fühlen. Bei Männern sind es fast 30%. Die Vizechefin des Gewerkschaftsbundes warnt deshalb vor den aktuellen Plänen der Regierung. Wer Beschäftigte bis zur Erschöpfung arbeiten lässt, treibt Krankenstände und Unfallzahlen hoch, statt zu mehr Wachstum, sagt sie. Die Bundesregierung will die tägliche Höchstarbeitszeit von 8, in Ausnahmefällen auch 10 Stunden, abschaffen und stattdessen eine wöchentliche Obergrenze einführen. Die Mückensaison geht jetzt erst so richtig los. In diesem Jahr hat sie besonders früh begonnen und mit den sonnig warmen Tagen ihren ersten Höhepunkt erreicht. Aber welche Hilfsmittel helfen wirklich? Kollege Dominik Kurzur hat sich mal schlau gemacht.
6: Am wirksamsten gegen Mücken sind chemische Mittel. Sie halten etwa 5 bis 8 Stunden. Beim Auftragen sollte man jedoch vorsichtig sein, da sie die Augen und Schleimhäute reizen können. Pflanzliche Alternativen mit ätherischen Ölen, etwa aus Lavendel oder Zedernholz oder Duftkerzen mit Zitronella, wirken dagegen oft kürzer. Insektengitter zum Beispiel an Fenstern helfen, damit Mücken gar nicht erst ins Schlafzimmer gelangen. Wer vor dem Schlafengehen duscht, entfernt außerdem Schweißgeruch, der Stechmücken anzieht. Und selbst ein Ventilator kann helfen. Er verwirbelt den Körpergeruch und erschwert es den Mücken, den Menschen aufzuspüren.
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0: 7:23 Uhr. Guten Morgen, ich bin Commander Frank Hellberg, live aus dem 104.6 RTL Verkehrslagezentrum. Das ist heute schon das 2. Mal passiert. Die Höhenkontrolle ist wieder ausgelöst auf dem neuen Teil der A100 Richtung Treptow. Zwischen Dreieck-Neukölln und der Sonnenallee ist der Tunnel gesperrt. Höhenkontrolle wurde ausgelöst. So, wann löst die aus? Das ist meistens, wenn ein LKW zu hoch ist oder auch, wenn er manchmal zu schnell da durchdonnert und dann springen die Sensoren an und die scheinen heute besonders sensibel zu sein. Höhenkontrolle Richtung Treptow zwischen Dreieck-Neukölln und Sonnenallee ausgelöst. Der Tunnel ist gesperrt. Geblitzt wird. Und das hat Susi ja gerade gemeldet. Potsdam-Pappelallee wird aufgebaut. Dann auf der 115 im Dreieck Nutetal und in Neukölln auf dem Hermannplatz. Staus und Blitzer bitte an die 030 884 8410. 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
7: Guten Morgen, 14 Grad, Sonne und ein paar schöne Wetterwolken. Heute 28 Grad werden es höchstens. Am Wochenende so um die 25 Grad, da ab und zu mal etwas Regen oder auch ein Gewitter, aber es scheint auch viel die Sonne.
8: Freitagmorgen, die Sonne scheint. Hast du schon eine Idee, was du abends machst? Vielleicht Party am Wasser? Da haben wir ein tolles Highlight. Geht nämlich heute los, hörst du um kurz nach halb.
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7: 7.26 Uhr, 4 Minuten vor halb 8.
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0: Montags. Morgen mit einem 104.6 RTL Greatest Hit. Tayo Cruz, Dynamite, 6 Minuten nach halb 8. Hier sind Arno und die Morgencrew, Freitagmorgen.
1: Guten Morgen.
0: Mit Simon und Verena. Jawohl, und die besten Events zum Start ins Wochenende haben wir für dich ein bisschen vorsortiert. Und es gibt was wirklich Tolles für alle, die bei Sonnenschein ans Wasser wollen und Party machen. Tempelhofer Hafenfest. Oder wie der Tempelhofer sagt, das ist gleich dann neben Redo.
1: Richtig.
0: XXL.
1: Ja, sind wieder 3 Tage Party am Tempelhofer Hafen. Live-Musik auf 2 Bühnen gibt's, Kinderprogramm, Streetfood natürlich.
0: Wahnsinnig viel los.
1: Und morgen ab 12.30 Uhr ist sogar der Reloaded Bachelor Paul Janke da. Kann man Selfies machen, Autogramme, sowas alles.
0: Ja, die haben da geschrieben, Paul Janke ist vor Ort für Fragen, Autogramme und Selfies.
1: Ja, ach, Fragen ja auch.
0: Ich müsste lange überlegen, welche Frage ich an Paul Janke hätte, aber ist wahrscheinlich auch eher so für Ladies gedacht. Es gibt auch ein großes Feuerwerk morgen. Das wird schon ganz toll da, ne? Mhm. Am Wasser. Also Tempelhofer Hafenfest startet heute ab 14 Uhr.
1: Jetzt weiter mit Burhan Yılmaz.
2: Ja, Yılmaz, ja, einer zauberhafter Morgen gewünsche ich Sie. Hallo, mein Kollege.
3: Morgen, wer ist da?
2: Yılmaz ist mein Name. Sie klingen noch ein bisschen fest gelaufen. Haben Sie gepennt oder was?
3: Nee, ich bin gerade vor der Nachtschicht nach Hause.
2: Sie sind ja wirklich ein sehr schipendabler und reicher Kollege offensichtlich, der der Nächstenliebe wirklich zelebriert macht.
3: Ich weiß nicht, von was ich spreche.
2: Aber ich bin doch da jetzt bei dem Griechen, oder nicht?
3: Ja.
2: Ich hatte nämlich vorgestern Geburtstag und morgens klingelte diese Botepost an meine Tür, ja, und hat mich ihrer Geschenk vorbeigebracht.
3: Mein Geschenk? Ich hab nichts geschenkt zum Geburtstag, nicht, dass ich wüsste.
2: Ich hätte mir doch niemals so einen Laptop für über 4.000 Euro leisten können.
3: Moment, das Laptop ist bei Ihnen angekommen. Ich wollte ein paar Tage noch einen Laptop, aber dass es bei Ihnen ist, davon weiß ich nicht. Ich habe keine Karte bekommen, nichts, gar nichts.
2: Ich hatte ja Geburtstag, der war ja auch wie so ein Geschenk verpackt. Habe natürlich gleich aufgerissen, mir tierisch gefreut und gesieht mich. So ein edler Geschenk, wirklich.
3: Moment, was für ein Geschenk? Sie behalten jetzt einfach das Laptop. Wir reden hier von fast 4.000 Euro. Also ganz ehrlich, das hätte ich gerne zurück, ja.
2: Ich kann Ihnen die nicht mehr zurückgeben.
3: Wieso nicht?
2: Na, ich hab die mir ja nicht mehr.
3: Wie bitte? Was heißt, Sie haben die nicht mehr?
2: Ich hab die Dinger jetzt gleich bei Kleinanzeigen reingeballert für 600. Habe ich der verkauft, war auch sofort weg. 400 davon habe ich erst ausgegeben.
3: Ja, von fast 4.000 Euro.
2: Sag mal, was ist denn los bei dir?
3: Wie, was bei mir los ist?
2: Ja.
3: Was ist bei dir los?
2: Sag mal, fängst du jetzt an zu heulen oder was?
3: Du siehst zu, dass mir Notebook zurückholst, irgendwie vom... Gibst du ihm da die 400 Euro oder was du immer bekommen hast, dann holst du das Notebook zurück.
2: Ich habe ja keine Kontaktdaten von dem. 200 Euro habe ich jetzt hier noch, die könnte ich dir geben vielleicht.
3: Moment,
2: ist der okay?
3: Moment. Ich will keine 200 Euro über mein Notebook.
2: In Türkei gibt es ja so ein Sprichwort, ja?
3: Was?
2: Lieber der Döner in der Hand, als die Drehschippis durch die Scheibe angucken. 200 ist da besser als nix, oder?
3: Ja, Moment, aber ich will weder Drehschippis noch Döner. Ich will mein Notebook.
2: Ich soll dir auch liebe gegrüßt von deiner Tochter Helene bestellen. Hier ist nämlich ein Radiokollege. Guten Morgen. Hallo.
3: Ja, das war jetzt morgen ein bisschen.
0: 7:38 Uhr. Guten Morgen, ich bin Commander Frank Hellberg, live aus dem 104.6 RTL Verkehrslagezentrum. Oh, das kann ganz schön knallen. Achtung, da liegt ein Bremsklotz. Auf der A9 Richtung Berlin zwischen Niemeck und Brück liegt er auf der mittleren Spur. Ein gelber Bremsklotz auf der A9 Richtung Berlin zwischen Niemeck und Brück. Und jetzt kommt gerade eine Meldung rein zur Höhenkontrolle. Ja, der Tunnel ist wieder offen. Die A100 Richtung Treptow, der Tunnel zwischen Dreieck-Neukölln und Sonnenallee ist wieder offen. Die Höhenkontrolle ist wieder eingeschaltet. Gute Fahrt dadurch. Na, das sieht ja gut aus. Geblitzt wird in Neukölln auf dem Hermannplatz, hat Leon entdeckt. Dankeschön. Staus und Blitzer bitte an die 030 8848 110.
1: Und zum Wetter kurz. Sommerliche 28 Grad, Sonne und ein paar harmlose Wolken.
0: In der Nacht gab es eine Bombendrohung am BER. Es war ein Fehlalarm. Es läuft jetzt wieder alles nach Plan. Es wird natürlich trotzdem ermittelt. Alle Infos gleich. 104.6 RTL aktuell um 10 vor 8.
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0: 10 Minuten vor 8. Guten Morgen, es ist 7.50 Uhr.
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0: Die Welt wird so viel fröhlicher, wenn man nicht alles versteht, wie es gemeint ist. Bestes Beispiel kommt jetzt wieder von Daniela.
2: Guten Hallo Morgen. Daniela, guten Morgen.
3: Guten Morgen, ganz genau so ist es.
0: Du hast einen Songverhörer für uns.
3: Ja, ganz genau.
0: In welchem Song?
3: Von Robin Schulz, den Song Oh Child.
0: Mhm. Okay, ein bisschen älter.
2: Ja. Dann verrat uns, Daniela, wo ist da die deutsche Stelle versteckt?
3: Bei einer Minute 54 singt er wirklich dummes Personal.
2: Okay.
0: Dummes Personal,
2: wenn man sagt. Da, was?
4: Pero no lo tomes personal.
2: Da warst du.
0: Ja, ja, ja, ja. Noah,
2: gleich nochmal.

0: Es ist so schwer, heutzutage gutes Personal zu finden.
1: Harte Zeiten. Dankeschön, Daniela, sehr gut gefunden.
2: Sehr gerne.
1: Ciao.
2: Tschüss.
1: Wenn du auch einen Songverhörer für uns hast, dann schick ihn uns per Insta oder WhatsApp 030 884 8484.
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4: 7.51 Uhr. Ich bin Benjamin Herrmann. Guten Morgen. Wer sich am Wochenende schon aufs gemeinsame Grillen mit Freunden im Park freut, hat viele Möglichkeiten. Aber es gibt einiges zu beachten, denn nicht überall ist das Grillen erlaubt. Christian Haffmann.
5: In den meisten Parks ist Grillen komplett verboten. Aber es gibt auch Ausnahmen. Auf dem Tempelhofer Feld zum Beispiel. Dort darf aber nur in den drei markierten Grillzonen an den Eingängen Tempelhofer Damm, Oderstraße und Columbiadamm gegrillt werden. Auch im Görli, im Mauerpark und Monbijou Park gibt es extra Grillflächen. Im Volkspark Friedrichshain müssen Grillplätze außerdem vorab reserviert werden. Wegen der aktuellen Trockenheit können die Bezirke aber kurzfristig auch Grillverbote verhängen. Und auch auf dem Balkon gilt, Rücksicht auf die Nachbarn nehmen. Meist sind auch nur Elektrogrills erlaubt.
4: Wer den Grill also einfach irgendwo im Park aufstellt, muss im Zweifel auch zahlen. Für illegales Grillen drohen Bußgelder, bei größeren Schäden an Grünflächen sogar Strafen von mehreren tausend Euro. Mehr als jeder Zweite wünscht sich kürzere Arbeitszeiten. Das zeigt eine neue Umfrage im Auftrag des Deutschen Gewerkschaftsbunds. Katrin Müller.
6: Einkaufen, Haushalt, Kinder abholen. Viele Beschäftigte haben nach der Arbeit noch jede Menge zu erledigen. Von den befragten Männern mit Kind wünschen sich sogar fast zwei Drittel kürzere Arbeitszeiten. Männer arbeiten laut der Umfrage im Schnitt gut 37 Stunden, Frauen rund 31 Stunden pro Woche. Etwa jede oder jeder dritte Befragte fühlt sich nach der Arbeit oft leer und ausgebrannt. Vom DGB heißt es zum Rütteln am 8-Stunden-Tag, wenn Beschäftigte bis zur Erschöpfung arbeiten, steigen nicht die Wachstumskräfte, sondern die Krankenstände und Unfallzahlen.
4: Alkoholfreies Bier wird in Deutschland immer beliebter. Inzwischen ist jeder 9. Liter, der in Deutschland getrunken wird, alkoholfrei. Das zeigen Zahlen vom Deutschen Brauerbund für 2025. Ronny Thorau.
7: Zum Vergleich, vor Corona war jeder 12. Liter Bier alkoholfrei, jetzt also schon jeder 9. in Deutschland. Auffällig auch, die Deutschen trinken deutlich weniger Bier mit Alkohol als früher. 84 Liter Bier pro Jahr im Moment mit Alkohol, das lag schon mal über 100 Liter. Alkoholfreies Bier dagegen legt auch beim Konsum insgesamt zu. Der Grund, alkoholfreies gilt nicht mehr als Notlösung für Autofahrer, sondern als Lifestyle-Getränk, das erfrischt, nicht betrunken macht und oft auch weniger Kalorien hat. Die großen Brauer ziehen mit, praktisch alle Marken und Sorten gibt es mittlerweile auch alkoholfrei.
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0: 7 Uhr und 53 Minuten. Guten Morgen, ich bin Commander Frank Kellberg, live aus dem 104.6 RTL Verkehrslagezentrum. Wir beginnen erstmal mit einer ungesicherten Unfallstelle. Das ist die A10, der nördliche Berliner Ring. Für alle, die Richtung Dreikafelland fahren, zwischen Dreieck-Pankow und Mühlenberg, wird mir eine ungesicherte Unfallstelle auf dem nördlichen Berliner Ring gemeldet. Krannensatze Mitte. Die Jägerstraße ist deshalb gesperrt zwischen Gendarmenmarkt und Oberwallstraße. Der Kran steht da bis heute 14 Uhr. Geblitzt wird in Potsdam auf der Pappelallee, hat Susi entdeckt. Dankeschön, schönen Freitag. Auf der 115 im Dreieck-Nutetal, Neukölln auf dem Hermannplatz. Staus und Blitzer, bitte an die 030 884 8410, der beste Verkehrs- und Blitzerport Berlin-Brandenburg.

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1: Schönen guten Morgen. 16 Grad, 28 Grad maximal. Sonne, ein paar Wölkchen zwischendurch, kein Regen. Am Wochenende, da kann es mal so ein bisschen regnen kurz oder auch gewittern. Insgesamt wird es aber auch freundlich mit Sonnenschein bei um die 25 Grad.
2: So, gleich bewahrheitet sich die alte Morgencrew-Regel. Wird es draußen richtig heiß, spielen wir.
3: Ja? The price is nice.
2: Oh Mann. Gleich kurz erraten.
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2: 7:56 Uhr.

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2: Guten Morgen, 8 Uhr. Hier sind Arno und die Morgencrew. Simon und Lena hier, Freitagmorgen. Der Price is Nice, das Wochenfinale. Die verrücktesten Produkte aus den hintersten Ecken des Internets. Wer kennt sie? Wer kennt vor allem die Warenkosten, den Warenpreis?
3: Genau.
2: Machen wir in ein paar Minuten mit hier geraten.
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0: Freitagmorgen mit Huntricks Golden, 7:08, 104.6, RTL.
1: Hallo, guten Morgen.
0: Hier sind Arno und die Morgencrew Berlin zum Brandenburgs lustigste Morgensendung. Bitte alle fertig machen für den Probelauf zum Wochenendshopping.
2: Hier ist sie, die Show der fantastischen Preise. Der Preis ist nice.
0: Ja, los geht's. Ja. Der Morgencrew-Klassiker, also besser der Gameshow-Klassiker. Die Morgencrew
1: Richtig.
0: Macht ihren eigenen freshen Style draus.
1: Genau, die Produkte kommen von dir, verrückte Sachen aus dem Internet und wir raten die Preise.
0: Guten Morgen, Steffi.
1: Hallo, Steffi.
3: Ja, guten Morgen. Hallo.
1: Hi.
0: Also ich muss das zusammenfassen, das war schon ziemlich viel schräger Krempel für eine kurze Woche,
1: das
0: oder?
1: Wohl
0: wir
1: war,
0: hatten
1: ja.
0: diesen fliegenden Wecker.
1: Ja.
0: Wir hatten eine Techno-Toilette mit Wumms und Licht.
1: Mit Licht, ja.
0: Ein Katzenhalsband mit eingebautem Laser. Also gegen diesen Kram ist Verenas Handtasche voll mit Sachwerten. Steffi, wir sind sehr gespannt. Was hast du denn für uns jetzt an diesem Freitag?
1: Ja, sind wir gespannt.
3: Ja, ich habe was für die heißen Tage. Und zwar habe ich ein Klimakomfort-Schlafsystem, ein Bettset.
0: Warte.
3: Das ist so eine Art Klimaanlage fürs Bett.
0: Okay, ja, die Redaktion hat uns gerade ein Bild reingereicht jetzt.
1: Da wird von unten kalte Luft hochgepustet, oder wie sieht das aus?
0: Das ist ein Klimagerät, das in die Bettdecke rein kalte Luft
1: unangenehm
0: liefert. Nee, ich finde es super. Also
1: aber okay,
0: auf diesem Werbefoto, die Frau, die das da präsentiert, die sieht auch sehr glücklich und zufrieden aus.
1: Naja, die sitzt da auch nur so.
3: Also, bei okay. warmen Tagen ist das, glaube ich, sehr angenehm. Und ja. in kalten, man kann es auch an kalten Tagen nehmen. Ne?
0: Okay, sag noch mal, wie heißt das Ding genau?
3: Klimakomfort-Schlafsystem Bedjet.
0: Klimakomfort-Schlafsystem okay. Bedjet. Was kostet es?
1: Was kostet das
0: wie
1: denn?
0: Wie nice ist der Preis?
1: Heute musst du anfangen.
0: Ich sage, das
3: Simon.
0: Kostet 49,95 €.
1: Dann sage ich, das kostet 59,99 €.
3: Seid ihr euch beide sicher?
0: Nein, ihr natürlich
1: gar nicht.
0: Nicht. Kennst du ein diese
3: Bild
0: Sendung?
3: Vorliegen.
0: Wir sind uns überhaupt nicht sicher.
3: Also, da muss ich ja sagen, da liegt ihr beide sehr, sehr, sehr, sehr weit daneben. Es ist tatsächlich, oder der Preis liegt bei 699 €.
0: 699?
1: Das sieht aus wie so ein billiges Plastikteil. Was ist denn da
0: Ui.
1: Los?
3: Das ist eine Klimaanlage.
1: Aber
0: fürs
1: das ist
0: Bett,
1: so,
0: ja.
1: Das gibt's doch gar nicht.
0: Okay, da lagen wir weit daneben.
1: Aber ich habe trotzdem gewonnen, möchte ich feststellen, weil ich bin dichter dran. Können wir das so sagen?
3: Herzlichen Glückwunsch.
0: Ja, aber da gibt es jetzt keinen Tusch oder so für Verena. Steffi, super. Also da hast du uns jetzt zum Abschluss dieser Woche nochmal gut auf die Probe gestellt.
1: Das ist ja wirklich ein Teil hier.
0: Wir Mann, wünschen Mann. Ewig eiskalte Nächte.
1: Ja.
0: Also wenn dir der Sinn danach steht. Und die Hitze nur, wenn es gefragt ist. Hab ein schönes Wochenende, ja?
1: Danke
0: fürs Zuhören.
1: Wir zocken nächste Woche weiter. Der Preis ist nice.
0: Ja.
1: Schick uns deine lustigsten Online-Shopping-Funde per WhatsApp 030-88484. Montag geht's weiter um 7:05.
4: 8:10. Guten Morgen, ich bin Commander van Kelberg, live aus dem 104.6 RTL Verkehrslagezentrum. Und es ist immer noch ein typischer Freitagsverkehr. Die Staus sind alle noch unter 10 Minuten. Hier Dahlem, die Kläallee, Teltower Damm sind wir hier bei 8 Minuten mehr. Also das ist so erstmal der Trend. Hoffentlich bleibt es so, muss ja nicht unbedingt durch die Decke gehen. Dann schauen wir gleich mal zum Kraneinsatz. Und der ist aufgestellt worden in Mitte. Die Jägerstraße ist deshalb jetzt gesperrt worden zwischen Gendarmenmarkt und Oberwallstraße. Der Kran hat um 14 Uhr Feierabend. Da muss er wieder abgebaut sein. Geblitzt wird auf der 115 im Dreiknutetal. Hat Thomas entdeckt. Dankeschön und eine gute Fahrt. Potsdam-Pappelallee und Neukölln auf dem Hermannplatz. Staus und Blitzer. Bitte an die 030-88484-110.
1: Und zum Wetter noch. Super viel Sonne heute wieder. Maximal 28 Grad.
0: Taylor Swift beschenkt Fans mit einem Mega-Geschenk. Verrät ihr gleich, Verena, die ganze Story in den Trends. 7:20.
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0: Sarah Larsen auf 104.6 RTL. Und viele lesen ja gerade den Namen Sarah Larsen jeden Morgen auf dem Weg zur Arbeit.
1: Echt?
0: Weil, ja, Sarah Larsen steht riesengroß auf den Plakaten fürs Lollapalooza.
1: Ach so, ja, ja,
0: Berlin
1: ist ja
0: Ende
1: voll
0: Juli.
1: Gut.
0: Ne?
1: Ja.
0: Guten Morgen mit den Hits auf 104.6 RTL. Hier ist The Weeknd.

0: Guten Morgen, 8.22 Uhr, hier ist 104.6 RTL, Arno und die Morgenshow, Morgen. Berlins und Brandenburgs lustigste Morgensendung. So kurz vor dem Wochenende hat Verena nochmal die Trends im Netz gecheckt.
1: Ja.
0: Erzähl.
1: Taylor Swift verschenkt 2 signierte Gitarren plus persönliche Briefe. Aha. Und alle rasten natürlich komplett aus im Netz. Wie kam es dazu? Ein 8-jähriges Mädchen hat ihrem Nachbarn, einem Musiker, so ein Papierflugzeug über den Zaun geworfen. Und auf das Flugzeug hat sie draufgeschrieben, bitte spiel für mich einen Taylor Swift Song. Und das hat er dann auch sofort gemacht.
0: Ach, und sie sind mit.
1: Sie hat von drinnen mitgesungen, die Mama hat alles gefilmt, auf TikTok gepostet. Video ist wirklich unfassbar krass viral gegangen. Taylor Swift hat es auch gesehen und hat daraufhin beiden, dem Mädchen und dem Musiker, jeweils eine signierte Gitarre geschickt und dazu auch noch einen Brief geschrieben.
0: Oh, cool.
1: Danke, dass ihr mir mit eurem Video ein Lächeln ins Gesicht gezaubert habt. Ah, siehst du mal, was durch TikTok alles möglich
0: aber
1: ist.
0: Aber wirklich, super. Mal schauen, wie viele Fans jetzt Papierflugzeuge zu ihren Nachbarn rüberschmeißen, in der
1: Kann
0: Hoffnung,
1: man probieren.
0: Dass irgendwas passiert und es viral geht. Dankeschön, Verena. Mehr Trends gibt's am Sonntag geballt in deiner Show von 8 bis 10, ne? Und dann ganz frisch nach dem Wochenende wieder Montag früh.
1: Natürlich.
0: Hier bei uns.
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3: 8.23 Uhr. Ich bin Benjamin Herrmann. Guten Morgen. Würstchen und Käse grillen statt das eigene Geld. Beim Grillen in den Berliner Parks muss auch in diesem Jahr wieder ganz genau hingeschaut werden, was wo erlaubt ist. Ansonsten drohen Strafen. Christian Haffmann.
4: In den meisten Parks ist Grillen komplett verboten, aber es gibt auch Ausnahmen. Auf dem Tempelhofer Feld zum Beispiel. Dort darf aber nur in den 3 markierten Grillzonen an den Eingängen Tempelhofer Damm oder Straße und Kolumbiadamm gegrillt werden. Auch im Görli, im Mauerpark und Montbijou Park gibt es extra Grillflächen. Im Volkspark Friedrichshain müssen Grillplätze außerdem vorab reserviert werden. Wegen der aktuellen Trockenheit können die Bezirke aber kurzfristig auch Grillverbote verhängen. Und auch auf dem Balkon gilt, Rücksicht auf die Nachbarn nehmen. Meist sind auch nur Elektrogrills erlaubt.
3: Über die aktuellen Temperaturen freut sich auch der Eichenprozessionsspinner. Durch das Sommerwetter der letzten Tage hat er sich in mehreren Bundesländern massiv ausgebreitet. Gerade in Wäldern oder an Badeseen mit Bäumen drumherum sollte man deshalb vorsichtig sein. Erste Gebiete mussten sogar schon gesperrt werden. Die winzigen Brennhaare der Raupen können allergische Reaktionen, Hautreizungen und auch Atembeschwerden auslösen. Rückendeckung für den Bundeskanzler. Friedrich Merz Vize Lars Klingbeil hat zu den Berichten über einen eventuellen Kanzlerwechsel gesagt:
5: Ich habe nicht die Zeit, mich an solchen Spekulationen zu beteiligen. Ich habe mit dem Kanzler ein Vertrauensverhältnis. Wir wissen um die Aufgabe, die vor uns steht, innenpolitisch, europapolitisch, auch international. Und daran arbeiten wir, glaube ich, beide sehr gerne und werden das auch weiterhin tun.
3: Wegen schlechter Umfragewerte, Krach in der Koalition und nur langsam vorankommenden Reformen haben zuletzt der Stern und die Bild über einen möglichen Kanzlerwechsel berichtet. Auch im Regierungsviertel soll das ein Thema sein. Realistisch ist so ein Wechsel mittendrin, rein rechtlich und politisch aber nicht. Fette Geldstrafe für Temu. Der chinesische Online-Händler muss 200 Millionen Euro an die EU zahlen, weil auf der Plattform zu viel gefährliche und illegale Produkte verkauft werden. Bei Testkäufen wurden zum Beispiel Ladegeräte entdeckt, die durch Sicherheitstests gefallen sind, und Babyspielzeug, das die Chemikaliengrenzwerte überschritten hat. Temu findet die Strafe übertrieben und erklärt, dass man Kunden günstige Produkte bietet und auch europäischen Firmen hilft, mehr zu verkaufen. Aktuell prüft die EU auch Strafen gegen die Händler AliExpress und Shein. 104.6 RTL, immer 10 Minuten früher, auf den Punkt informiert.
0: 8 Uhr und 25 Minuten. Guten Morgen, ich bin Commander Frank Hellberg, live aus dem 104.6 RTL Verkehrslagezentrum. Noch gibt es sie nicht, die Radspur auf der Autobahn. Ein Radfahrer fährt auf der 11 Richtung Kreuz Uckermark zwischen Dreieck Barnim und Bernau Süd. Vorsichtig, da radelt einer auf der Autobahn. Und dann wurde mir gerade gemeldet, Hartplastikteile auf der A10 in östlichen Berliner Ring, das Ganze Richtung Dreieck Barnim. Die liegen zwischen Marzahn und Hohenschönhausen auf der mittleren Spur. Bitte vorsichtig dort. Zwischen Marzahn und Hohenschönhausen liegen Plastikteile auf der mittleren Spur. Geblitzt wird jetzt in Neukölln auf dem Hermannplatz. Dann auf der 115 im Dreieck Nutetal und in Potsdam auf der Pappelallee hat die Susi entdeckt. Dankeschön und eine gute Fahrt. Staus und Blitzer bitte an die 030 8848 110. 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
1: Morgen, 16 Grad, 28 Grad höchstens heute, paar harmlose Wolken, meist scheint aber die Sonne. Am Wochenende ab und zu so ein bisschen Regen oder auch mal ein Gewitter zwischendurch. Sonst auch Sonne bei um die 25 Grad.
6: Neue James-Bond-Gerüchte. Wer es jetzt angeblich sein soll, woher du ihn kennst, verrät dir gleich unser Movie-Man kurz nach 8:30.
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0: 8.30 Uhr, guten Morgen, es ist 8:30.
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0: 6 Minuten nach 7:30, 8:36 Uhr, Musik aus Berlin von Fritz Kalkbrenner auf 104.6 RTL.
1: Morgen.
0: Hier sind Arno und die Morgenshow, Berlins und Brandenburgs lustigste Morgensendung mit Simon und Verena. Eins der größten Rätsel Hollywoods bekommt gerade neuen Fahrtwind.
1: Oh. Yeah.
0: Es gibt einen neuen Kandidaten für die Rolle von James Bond.
1: Krass.
0: Leo Souter heißt der Mann, Netflix-Star. Ehrlich gesagt, ich musste mir sogar sagen lassen, wie man ihn ausspricht, den Leo Souter.
1: Kannte den auch nicht.
0: Aber dafür haben wir unseren Movie-Man Manu. Erzähl mal.
2: Ja.
0: Leo Souter. Wer ist es und was ist dran an den James-Bond-Gerüchten?
2: Ja, kennt man vor allem aus der Netflix-Serie Vikings Valhalla. 32 Jahre alt, natürlich Brite. Sein Name ist jetzt scheinbar bei Amazon, die ja die Rechte an James Bond haben, öfter gefallen.
1: Ja.
2: Und das passt auch so ein bisschen zu dem, was die Casting-Direktorin Nina Gold jetzt bei den Filmfestspielen in Cannes gesagt hat. Der nächste Bond muss eine langfristige Verpflichtung sein, jemand, der längerfristig Sexappeal versprüht.
0: Oh Gott, ich sehe schon wieder, dass Arno das als Aufforderung versteht. Und langsam müssten die ja mal alle britischen Schauspieler durchhaben, oder?
1: Eigentlich schon,
0: wer da alles schon behandelt wurde, so viele Namen.
1: Ja, eine ganze Menge. Und deswegen fragen wir uns natürlich jetzt, ist das jetzt auch wieder nur so eins dieser typischen Gerüchte oder kann man den Namen jetzt doch wirklich ernst nehmen?
2: Ja, die neuen Filme sollen ja die Anfänge von Bond zeigen. Ja. Also da passt Leo Souter mit seinen 32 schon voll rein. Er hat sich auch schon geäußert zu den Gerüchten und sagt, ich zitiere jetzt mal, ich glaube, es könnte irgendwo im Raum stehen, und ich würde nicht Nein sagen.
1: Ach so.
0: Wer würde denn bitte Nein sagen?
1: Ja, frage ich mich auch an der Stelle.
0: Willst du zufällig den coolsten Typen aller Zeiten spielen? Nö. Immer Aston Martin fahren und Anzüge tragen? Willst du James Bond sein? Also, Netflix-Star Leo Souter gehandelt als neuer James Bond.
1: Tja.
0: Manu, du beobachtest für alle Fans weiter.
2: Halt euch auf dem Laufenden,
0: was da an dem Gerücht dran ist.
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4: Hi, ihr Cuties. It's me, Davina.
5: Und Shanaya.
6: So, ihr Forbes, ihr Listeten. Was kann ich heute gegen euch tun?
4: Wir wollen beim perfekten Promi-Dinner mitmachen. Weil wir sind doch die perfekten Promis. Honestly.
6: Tja, ihr Instagrazien, vergesst es. Eure Mutter hat da mal mitgefuttert. Die musste danach in die Klinik, um sich die Pfunde absaugen zu lassen.
4: Ich wüsste aber nicht, wie man 3 Gänge hinkriegt. Ich kann nur Automatik fahren.
6: Ja, für mich wäre das nur unterhaltsam, wenn der Musk oder der Zuckerberg da mitmachen. Denen könnte ich ein paar Finanztipps geben.
7: Robert, du könntest denen doch zu Hause ja nichts kochen.
6: Ja, dann kaufe ich vorher ein Restaurant. Dann ist das mein Zuhause. Fertig.
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0: 8:39 Uhr. Guten Morgen, ich bin Commander Frank Hellberg, live aus dem 104.6 RTL Verkehrslagezentrum. Achtung, gerade wurde eine ungesicherte Unfallstelle gemeldet für alle, die auf der B1 Richtung Magdeburg fahren. Zwischen Brandenburghafen und Plaue eine ungesicherte Unfallstelle. Und der Freitagsverkehr hält, was er verspricht. Alle Staus noch unter 10 Minuten, bisher keiner drüber gesprungen. Da haben wir die A100 mit 9 Minuten. Dann haben wir die Marktstraße Nöldener Straße, das ist ja die Schlichterallee, die gesperrt ist und dadurch die Umfahrung liegt bei 7 Minuten. Und auf 3, da schauen wir mal hin, ist die Landsberger Allee unter anderem mit 6 Minuten einwärts geblitzt wird. In Neukölln auf dem Hermannplatz, im Hansaviertel auf der Klopstockstraße, hat Janett entdeckt, danke sehr. B1, B5 auf der Straße Alt-Biesdorf. Staus und Blitzer bitte an die 030-88484-110.
1: Und zum Wetter kurz, bis zu 28 Grad, wir haben einen schönen Sonne-Wolken-Mix.
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0: 13 Minuten vor 9, 8.47 Uhr.
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0: Hallo und die Morgencrew, Berlin zum Brandenburgs lustigste Morgensendung. Das Allerwichtigste zuerst, heute ist Freitag.
1: Jawohl.
0: Wir haben auch diese kurze Woche geschafft. Irgendwie hat sich dann doch nochmal ein bisschen gezogen, so hinten
1: raus. Findest du?
0: Ja, fand ich zwischendurch dann schon. Vielleicht jetzt entweder, weiß auch nicht. Aber jetzt geht's ab ins Wochenende. Hast du ein Highlight? Du hast erzählt.
1: Findest du?
0: Ja, fand ich zwischendurch dann schon. Vielleicht jetzt entweder, weiß auch nicht. Aber jetzt geht's ab ins Wochenende. Hast du ein Highlight? Du hast erzählt.
1: Ich bin ganz alleine.
0: Du hast sturmfrei, ne?
1: Ja,
0: das Stroh wird
1: ich werde mich heftig treiben lassen. Ich weiß

0: Also letztes Jahr war das erste. Demnach kann nicht ganz mithalten mit den Classic Days auf dem Kudamm. Das sei zugegebenerweise dazu gesagt. Aber es stehen da schon wirklich hübsche Autos. Und vor allem, es ist direkt bei mir vor der Haustür, weil ich wohne ja seit einer Weile im Berliner Norden, da in Hermsdorf. Und da ist das wirklich toll.
1: Da nimmst du mit, so was da ist quasi. Fest.
0: Ja, ja, gibt's eine Bierbude, stehen ein paar tolle Autos.
2: Cool. 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
4: Es ist 8.50 Uhr. Ich bin Benjamin Herrmann. Guten Morgen. Der Tiergartentunnel soll ab August nachts wieder offen sein. Seit April ist er ab 21.30 Uhr bis kurz vor 6 Uhr morgens gesperrt, weil in der Überwachungsleitstelle Personal fehlt. Die BVG muss deshalb ihre Buslinien M41 und M85 umleiten, die beiden einzigen Südverbindungen zum Hauptbahnhof. Auch das hat ab August dann ein Ende. Einen konkreten Termin für die Wiedereröffnung des Tiergartentunnels gibt es bislang aber noch nicht. Entwarnung am BER. Die Polizei hat das Terminal 2 nach einer Bombendrohung wieder freigegeben. Christian Hafmann.
5: Ein unbekannter Anrufer hat gestern Abend um 21.15 Uhr gedroht, Sprengstoff im Terminal 2 zu zünden. Laut Infos der Berliner Zeitung soll er es in einem Papierkorb versteckt haben. Daraufhin rückten Landes- und Bundespolizei, Feuerwehr und Sprengstoffexperten an. Das Terminal 2 wurde gesperrt, Passagiere und der Flugverkehr auf Terminal 1 umgeleitet. Auch nach mehreren Stunden Suchen haben die Einsatzkräfte keinen Sprengstoff gefunden. Jetzt ist das Terminal 2 wieder offen. Die Kriminalpolizei ermittelt.
4: Kassenärzte warnen jetzt vor der Idee der Teilkrankschreibung. Sie ist ein Teil der Gesundheitsreform, um Geld zu sparen und die gesetzlichen Krankenkassen zu entlasten. Diana Kramer.
6: Künftig soll es neben der klassischen Krankschreibung, also Komplettausfall, auch die Möglichkeit einer Arbeitsunfähigkeit zu 25, 50 oder 75% geben, wenn Beschäftigte sich in der Lage fühlen, teilweise weiterzuarbeiten. Entscheiden müssen das aber die Ärzte, und hier sieht die Kassenärztliche Bundesvereinigung das Problem. Es sei einfach nicht leistbar, dass sich Praxen über die Arbeitsbedingungen jedes Einzelnen erkundigen. Außerdem seien Haftungsfragen für Ärzte nicht geklärt und auch der bürokratische Aufwand würde erheblich steigen, so die Kritik.
4: Die Friedensverhandlungen im Irankrieg sind einen wichtigen Schritt weitergekommen. US-Medien berichten, dass es eine vorläufige Einigung mit dem Iran gibt und nur noch die Zustimmung von Donald Trump fehlt. Tina Eck dazu aus den USA.
7: Angeblich wurde der Deal schon vor 2 Tagen geschmiedet, aber Trump wollte noch drüber nachdenken. Zuletzt hatten neue Angriffe für Sorge um ein Halten der Waffenruhe gesorgt. Das Memorandum soll ein Ende des Krieges, die Öffnung der Straße von Hormuz und die Freigabe iranischer Vermögenswerte im Ausland festlegen. Die Waffenruhe soll weiter verlängert werden, bis alle weiteren Details geklärt sind. Das iranische Atomprogramm, Sanktionen und die Beseitigung von Seeminen in der Straße von Hormuz durch den Iran.
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0: 8:53 Minuten. Guten Morgen, ich bin Commander Frank Hellberg, live aus dem 104.6 RTL Verkehrslagezentrum. Benny hat das ja gerade in unseren News gehabt. Der Tiergartentunnel macht auch in der Nacht auf. Was für eine crazy City. Der längste Stau von Berlin und Brandenburg, der ist auf der Landsberger Allee, und das ist ein Baustellenstau. Der ist jetzt hochgegangen auf 19 Minuten. Der erste Stau, der die 10-Minuten-Marke durchknackt hat. Landsberger Allee einwärts, 19 Minuten Höhe Pyramidenring, gibt es nur eine Spur. Geblitzt wird und wurde auch gerade gemeldet von der Paula. Abos statt auswärts, Höhe der Baustelleneinfahrt. Danke Paula und eine gute Fahrt. Staus und Blitzer bitte an die 030 884 84 110. 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
1: Guten Morgen, 18 Grad, schön sonnig ist es heute wieder, nur wenige harmlose Wolken, 28 Grad werden es höchstens. Am Wochenende immer so um die 25 Grad, da kann es mal ab und zu regnen oder gewittern, meist ist es aber auch sonnig.
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11: Guten Morgen, 8:57 Uhr, 3 Minuten vor 9.

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2: Guten Morgen, Arno und Timon Crew mit Simon und Verena am Freitag. Heute Abend Let's Dance, das Finale im RTL Fernsehen. Wir sagen heute Morgen Let's Lambi, der berühmteste Juror der deutschen Tanzszene. Verrät dir, wie die Vorbereitungen laufen und seinen Blick von hinter den Kulissen. Joachim Lambi gleich bei der Morgen Crew, kurz nach 9.
0: Der

0: 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Guten Morgen, Anno und die Morgencrew. Berlins Guten und Morgen. Brandenburgs lustigste Morgensendung. Let's Lambi heißt es hier bei uns heute Abend.
1: Ja.
0: Großes Let's Dance Finale im RTL Fernsehen. Und der berühmteste Juror von allen ist uns aus Köln zugeschaltet. Guten Morgen, Joachim Lambi.
1: Hallo, guten Morgen.
2: Hallo, guten Morgen aus Köln.
0: Danke für deine Zeit so kurz vorm Finale heute Abend.
2: Ja, es ist ja noch ein bisschen hin, noch ein paar Stunden.
1: Ein paar Stündchen.
2: Ja. Ich glaube, wenn man so viele Folgen gemacht hat, ist man natürlich sehr, sehr, sehr gespannt. Aber die Kandidaten sind viel aufgeregter.
0: Ja, du sagst es gerade selber, so viele Folgen gemacht. Stört dich das eigentlich, wenn Leute sagen, du seist sowas wie der Dieter Bohlen von Let's Dance? Beide so gefürchtet, beide mit den Sprüchen, beide seit Staffel 1 dabei. Ist das ein Kompliment oder eher winkst du da ab?
2: Ach, das ist mir eigentlich vollkommen egal. Dieter Bohlen ist ein ganz anderer Mensch, 10 Jahre älter. Ich sehe besser aus. Das ist schon mal, das muss man schon mal vorab sagen. Nein, der ist auch eine Ikone. Der ist Brand, der steht für diese Sendung und macht auch einen fantastischen Job. Etwas anders als ich, aber dafür sind wir ja auch unterschiedlich. Also alles gut. Mich stört das nicht. Ich habe früher immer gesagt, ich bin für obenrum zuständig, Dieter für unten.
0: Ja, mit den Sprüchen und so, du provozierst ja auch mal so zwischendurch, ne? Weißt du noch, welchem Promi du bei Let's Dance wirklich mal minus einen Punkt gegeben hast?
2: Ja, natürlich. Cora Schumacher.
1: Ja.
2: Das war aber auch ein unterirdischer Jive. Das Problem, was die Leute dann immer sehen, aber auch teilweise die Kandidaten, ist, das sind ja nur Floskeln, die für den Tanz stehen. Das ist ja nicht persönlich gemeint. Aber es gibt natürlich immer wieder welche, die nehmen das sehr persönlich. Wir müssen immer bedenken, es ist eine Unterhaltungsshow. Der Zuschauer möchte sich ja am Freitagabend auch gut unterhalten fühlen. Und somit muss man das immer mal ein bisschen reduzieren.
1: Ja, du sagst, es ist eine Unterhaltungsshow. Aber man merkt doch so auch als Zuschauer, wenn es ums Tanzen geht, dann geht es bei euch auch durchaus mal zur Sache. Also
2: ja,
1: du
2: so
1: ihr diskutiert darum mit Daniel Hartwig oder auch mit deinen Jurykollegen. Wird dann eigentlich weiter diskutiert, wenn die Kameras aus sind, so richtig?
2: Nein.
1: Oder ist es wirklich nur so eine Szenensituation?
2: Das entsteht in dem Moment. Es ist nichts geplant in dieser Sendung.
1: Mhm.
2: Es passiert alles live, auch wie letzten Freitag. Ja, Motzi ist natürlich auch ein sehr emotionaler Mensch, was auch absolut toll ist. Sieht das ein wenig anders als ich. Sie sieht vielleicht mehr Emotionen und Unterhaltung im Vordergrund. Ich sehe vielleicht mehr das Tanzen im Vordergrund. Beides ist berechtigt, wobei man sagen muss, wenn wir nur die Show und nur die Unterhaltung sehen, dann brauchen wir A nicht da sitzen und dann machen die Kandidaten eine kleine Show und brauchen sich die Woche über auch nicht so den Popo aufreißen, auf Deutsch gesagt. Ja, die trainieren ja auch nicht nur ihre Choreo, die trainieren Musik, die trainieren den Takt, die trainieren die Schritte, also auch die Technik und dann muss das auch angesprochen werden.
0: Und wenn wir jetzt mal auf die Finalisten schauen, ein Musiker gegen einen Ninja Warrior Star, gegen eine Schlagersängerin, ist ja schon sehr bunt. Hast du einen Tipp, so ein Gefühl, wer das heute Abend gewinnt?
2: Also seit vier, fünf Folgen kann ich sagen, lass uns würfeln oder losen, wer gewinnt, weil es wirklich sauspannend ist. Es ist so unberechenbar, weil jeder hat mal einen Top-Tag, dann hat man auch mal einen Tag, wo man vielleicht bei einem Tanz einen kleinen Aussetzer hat. Hatten wir ja letzten Freitag, da hatte Joel und auch Ross Anthony, der dann ausgeschieden ist, einen nicht so guten ersten Tanz und das hat den so fast, dem Joel fast das Genick und dem Ross das Genick gebrochen am Ende.
0: Wahnsinn. Dankeschön, Joachim Lambi. Viel Spaß, viel Erfolg heute Abend. Starke Nerven.
2: Ich freue mich auf alle, die heute Abend zuschauen, für die Kandidaten die Daumen drücken. Und am Ende machen wir ein bisschen Party, wer gewonnen hat.
1: Jo.
0: Let's Dance Finale heute Abend 2015 im RTL Fernsehen. Der berühmteste Juror von allen, schon heute früh in der Morgenshow. Dankeschön, Joachim.
1: Danke.
2: Sehr gerne. Tschüss.
3: 9:12 Uhr. Guten Morgen, ich bin Commander Frank Hellberg, live aus dem 104.6 RTL Verkehrslagezentrum. Unfall vor einer Schule. Wir haben gerade die Meldung bekommen, dass in Schönefeld auf der Hans-Grader-Allee ein Unfall direkt vor der Grundschule passiert ist. Bitte vorsichtig fahren. Da wo 30 ist, auch 30 fahren. Und nicht nur, wenn der Blitzer da steht. Ich denke, das hat schon seinen Sinn. Staus und Blitzer bitte an die 030 8844 110.
1: Und zum Wetter noch kurz. Paar kleine Wölkchen heute, sonst scheint die Sonne bei bis zu 28 Grad.
0: Berlins schärfste Party steigt ab heute in Neukölln. Hörst du gleich Weekend Vibes 20 nach 9.
4: Hallo, hier ist Michael Schulte.
1: Hi,

0: Fröhlichen Freitagmorgen mit Lady Gaga, The Edge of Glory. Guten Morgen.
1: Morgen.
0: 20 Minuten nach 9, 104.6 RTL. Hier sind Arno und die Morgencrew Berlin zum Brandenburgs lustigste Morgensendung. Ab geht's ins Wochenende an einem sonnigen Freitag. Das schärfste Event des Frühlings oder des Sommers schon eigentlich, kann man sagen.
1: Ja.
0: Berlin Chili Fest in Neukölln. Mhm. Da kannst du jetzt 3 Tage lang scharfe Soßen aus der ganzen Welt ausprobieren.
1: Genau.
0: Es gibt natürlich auch ein bisschen was zu essen unter die Soßen. Also du musst die Soßen nicht pur essen. Das ist die Gelegenheit, um weinende Männer zu sehen, ohne dass irgendein Fußballverein abgestiegen ist.
1: Ist geschmacklich auch wirklich alles dabei. Also japanisch, mexikanisch, indisch, koreanisch. Und es gibt sogar vegane Optionen, nur eben alles wirklich unfassbar scharf.
0: Wahnsinnig scharf. Ich war gerade auf der Homepage, da steht, wichtige Mitteilung. Wir haben euch gehört, nach dem Feedback vom letzten Jahr sind jetzt wieder auffüllbare Wasserflaschen auf dem Gelände erlaubt. Sagt schon mal einiges, ne?
1: Mann.
0: Über das Chili-Fest. 18 Uhr geht's heute los in Neukölln mit Live-Musik, Kinderprogramm, aber eben auch mit Wettkämpfen im Chili-Essen.
1: Oh nein.
0: Ich finde das ja super lustig. Ich kann es aber gar nicht. Ich kann gar nicht scharf essen. Deswegen.
1: Ich auch nicht.
0: Wollen wir vielleicht noch unseren Azubi kurzfristig anmelden?
1: Ja, gerne. Oh, das ist eine gute Sache. Machen wir.
0: Alle Infos gibt's unter berlinchilifest.com.
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3: 9.21 Uhr. Ich bin Benjamin Herrmann. Guten Morgen. Good News für Autofahrer, der Tiergartentunnel ist ab August auch nachts wieder offen. Das berichtet der Tagesspiegel. Seit April ist er ab 21.30 Uhr immer bis kurz vor 6 Uhr gesperrt, weil in der Überwachungsleitstelle Personal fehlt. Und dazu kurze Frage an Commander Frank aus dem 104.6 RTL Verkehrslagezentrum. Frank, was ändert sich denn ab der Wiedereröffnung für Berliner Autofahrer und vor allem wird es dann wieder ein bisschen entspannter?
4: Also wir gucken mal erstmal, was bei geschlossenen Tunnel passiert, denn für den Autofahrer heißt es natürlich zu umfahren und dann mindestens 10 Minuten auf den Weg in der Umfahrungsstrecke draufzupacken. Das kann bis zu 20 Minuten mehr werden. Die Umfahrung geht dann hier über Tiergartenstraße am Reichstag vorbei, auch auf der Invalidenstraße teilweise. Und dort geht es relativ schnell hoch, dann, wenn der Tunnel zu ist, mit einer Passierdauer tatsächlich um die 20 Minuten. Also Stabilität und Planungssicherheit ist natürlich für alle Autofahrer auf dem Weg zur Arbeit und von der Arbeit das Wichtigste.
3: Vielen Dank erstmal, Frank. Einen exakten Termin für die Wiedereröffnung des Tiergartentunnels gibt es noch nicht. Bislang heißt es nur ab August. Der Bezirk Marzahn-Hellersdorf sucht händeringend Lehrkräfte. Dem RBB liegt ein Schreiben der Schulaufsicht von Ende April vor, in dem von 230 unbesetzten Stellen die Rede ist. Bildungssenatorin Katharina Günther-Wünsch hat jetzt ein Update gegeben. Demnach fehlen inzwischen nur noch 130 Lehrerinnen und Lehrer. In den anderen Bezirken sieht die Lage entspannter aus. Nur Treptow-Köpenick und Spandau suchen aktuell noch nach Lehrkräften. Kassenärzte warnen jetzt vor der Idee der Teilkrankschreibung. Sie ist ein Teil der Gesundheitsreform, um Geld zu sparen und die gesetzlichen Krankenkassen zu entlasten. Diana Kramer.
5: Künftig soll es neben der klassischen Krankschreibung, also Komplettausfall, auch die Möglichkeit einer Arbeitsunfähigkeit zu 25%, 50% oder 75% geben, wenn Beschäftigte sich in der Lage fühlen, teilweise weiterzuarbeiten. Entscheiden müssen das aber die Ärzte und hier sieht die Kassenärztliche Bundesvereinigung das Problem. Es sei einfach nicht leistbar, dass sich Praxen über die Arbeitsbedingungen jedes Einzelnen erkundigen. Außerdem seien Haftungsfragen für Ärzte nicht geklärt und auch der bürokratische Aufwand würde erheblich steigen, so die Kritik.
3: Alkoholfreies Bier wird in Deutschland immer beliebter. Laut dem Deutschen Brauerbund ist inzwischen jeder 9. getrunkene Liter Bier alkoholfrei. 2019 war es noch jeder 12. Der Grund dafür, Bier gilt bei vielen inzwischen eher als erfrischendes Lifestyle-Getränk mit weniger Kalorien und ohne Rausch. 104.6 RTL, immer 10 Minuten früher, auf den Punkt informiert.
4: 9.24 Minuten, guten Morgen. Ich bin Commander Frank Hellberg, live aus dem 104.6 RTL Verkehrslagezentrum. 2 Unfallmeldungen. Die erste ist aus Spandau. Die Schönwalder Allee ist gesperrt worden zwischen Schönwalde und Hakenfelde. Unfallbergung, die Schönwalder Allee ist gesperrt worden. Und Blankenfelde, der Glasower Damm ist zwischen Oderstraße und Havelstraße gesperrt worden. Der Rettungshubschrauber ist gerade gelandet. Da ist ebenfalls ein Unfall passiert auf dem Glasower Damm zwischen Oderstraße Straße und Havelstraße Rettungshubschrauber dort im Einsatz. Geblitzt wird in Potsdam auf der Pappelallee, hat Susi entdeckt, in Hohenschönhausen auf dem Malchower Weg und auf der Avos direkt in der Einfahrt zur Baustelle hat Paula entdeckt. Danke den Damen. Staus und Blitzer bitte an die 030 884 8410. 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
1: RTL Wetter. Schönen guten Morgen. 18 Grad, Sonne und ein paar Wolken heute. Kein Regen, 28 Grad werden es höchstens. Am Wochenende, da kann es zwischendurch mal so ein bisschen regnen oder auch gewittern. Aber es ist auch sonnig, hauptsächlich bei um die 25 Grad.
0: Heute Abend wird im Palais am Funkturm der Deutsche Filmpreis verliehen.
1: Ja.
0: Viele Promis, ein Comedy-Star, der sich jetzt schon freut. Hörst du alles gleich um kurz nach 9:30.
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0: Guten Morgen mit Shawn Mendes, Treat You Better, 104.6 RTL. Hier sind Arno und die Morgencrew Berlin zum Brandenburgs lustigste Morgensendung mit Simon und Verena. Das ist vielleicht einer der Morgende, wo man froh ist, dass man kein Promi ist, weil die müssen heute Abend Smoking tragen. Ja. Zumindest die Männer. In Berlin wird der Deutsche Filmpreis verliehen. Die Lolas. Sowas wie der deutsche Oscar. Und klar, das hat die Branche so an sich, Filmpreis. Da kommen viele bekannte Gesichter.
1: Das stimmt. Also Wim Wenders kriegt einen Lebenswerkpreis. Ja. Zum Beispiel August Diehl wird da sein. Und wir haben auch schon einen Gewinner, der feststeht. Das ist Michael Bulli Herbig. Der bekommt den Preis für das Kanu des Manitou. Und zwar ist das der besuchsstärkste Film des Jahres gewesen mit über 5 Millionen Kinozuschauern.
0: Also Bulli wird heute sehr zufrieden sein mit der Gesamtsituation. Ansonsten Favoriten auf die Lolas, der deutsche Oscar-Beitrag, In die Sonne schauen, ja. Elfer nominiert, Gelbe Briefe, 9 Nominierungen. Der hat ja auch schon die Berlinale gewonnen, das heißt, die Dankesrede wäre also schon fertig.
1: Wer gucken will, ab 19 Uhr wird die Gala live in der ARD Mediathek gestreamt.
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3: Hallöchen, Kurt Krömer hier. Ja, ich habe dieses Jahr schon meine erste Fahrradtour gemacht. Meins ist nämlich geklaut worden und ich bin zur Polizei gefahren. Ja, Berlin hält halt fit, wa?
4: Ja, hallo, hier spricht Hazel Brugger. Das erste Rad war aus Stein. Stellte man noch eins dazu, hatte man ein Mountainbike. Und damit man das gut nutzen konnte, wurde die Schweiz erfunden.
5: Moin, Tim Melzer hier mit einem Radtour-Menü. Erster Gang Leerlauf, zweiter Gang Alurahmnudeln mit Schnittschlauch und zum Dessert kommt der Gebäckträger mit lecker Schutzblechkuchen. Dazu ein frisch gezapftes Tretlager. Gönn dir.
6: Ja, hallo, hallo, ich bin Evelyn Baldecki. Ja, also ich wollte mir für eine Tour eigentlich ein E-Bike kaufen, aber bei den hohen Spritpreisen lasse ich das erstmal. Ich bin ja clever.
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0: 49 Minuten. Guten Morgen, ich bin Commander Frank Hellberg, live aus dem 104.6 RTL Verkehrslagezentrum. Wir haben immer noch die beiden Unfallmeldungen. Die eine ist in Spandau, Schönwalder Allee. Sie ist gesperrt zwischen Schönwalde und Hakenfelde. Unfallbergung, Schönwalder Allee ist komplett gesperrt. Und in Blankenfelde, der Glasower Damm ist ebenfalls gesperrt zwischen Oderstraße und Havelstraße. Und da ist der Rettungshubschrauber gerade gelandet. Dementsprechend Glasower Damm bleibt erstmal bis auf weitere ist komplett gesperrt, Unfallbergung. Geblitzt wird Neukölln, Hermannplatz, hat Leon entdeckt, danke sehr und eine unfallfreie Fahrt. Auf dem Autobahnzubringer 115 im Dreieck Nutetal und in Hohenschönhausen auf dem Malchower Weg. Staus und Blitzer bitte an die 030 88484 110.
1: Und zum Wetter kurz, sommerliche 28 Grad, Sonne und ein paar harmlose Wolken.
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0: David Guetta mit Sia auf 104.6 RTL. Guten Morgen.
1: Morgen.
0: Das war es fast von Arno und der Morgencrew am Freitag.
1: Hui.
0: Wir verabschieden uns gleich ins Wochenende. Verena in ein sturmfreies Wochenende.
1: Ja.
0: Alle anderen in ein Wochenende voller Finals, weil heute Abend Finale Let's Dance.
1: Ach ja.
0: Morgen ist Finale Champions League.
1: Ja.
0: Mich würde die Überschneidung interessieren in den Fangruppen. Also wer mit gleich großer Begeisterung beide schaut.
1: Ja, finde ich eine gute Sache.
0: Ja.
1: Wenn schon, denn schon.
0: Wir hören uns morgen nochmal im Besten aus einer Woche.
1: Stimmt,
0: ne?
1: Jawohl.
0: Von 8 bis 10.
1: Genau.
0: Perfekt zum Einschalten, falls du einkaufen fährst. Ansonsten frische Show, Montag früh hier
1: so
0: wieder.
1: So ist es.
0: Freuen wir uns drauf, wenn du einschaltest. Hab ein schönes
1: Wochenende.
0: Bis dann,
1: ciao.
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3: Es ist 9.50 Uhr. Ich bin Benjamin Herrmann. Guten Morgen. Good News für Autofahrer. Der Tiergartentunnel ist ab August auch nachts wieder offen. Das berichtet der Tagesspiegel. Seit April ist er ab 21.30 Uhr immer bis kurz vor 6 Uhr gesperrt, weil in der Überwachungsleitstelle Personal fehlt. Christian Hafmann.
4: Das Personal wurde jetzt aufgestockt. Ab August heißt das für viele Autofahrer mehr Planungssicherheit und 20 Minuten weniger Fahrzeit. So lange hat die Umfahrung nämlich gedauert. Gleiches gilt auch für die Buslinien M41 und M85 Richtung Hauptbahnhof. Auch die können dann wieder normal fahren. Ein exaktes Datum für die Wiedereröffnung gibt es aber noch nicht. Aktuell heißt es nur ab August.
3: Der Bezirk Marzahn-Hellersdorf sucht händeringend Lehrkräfte. Dem RBB liegt ein Schreiben der Schulaufsicht von Ende April vor, in dem von 230 unbesetzten Stellen die Rede ist. Bildungssenatorin Katharina Günther-Wünsch hat jetzt ein Update gegeben. Demnach fehlen inzwischen nur noch 130 Lehrerinnen und Lehrer. In den anderen Bezirken sieht die Lage entspannter aus. Nur Treptow-Köpenick und Spandau suchen aktuell noch nach Lehrkräften. Weil er einen Anschlag auf Taylor Swift-Konzerte in Wien geplant hat, wurde ein 21-jähriger Österreicher jetzt verurteilt. Die Geschworenen am Landgericht Wiener Neustadt erkannten ihn außerdem auch bei der Bildung einer Terrorzelle für schuldig. Insgesamt muss er 15 Jahre in Haft. Matthias Röder berichtet aus Wiener Neustadt.
5: Die Attentatspläne auf das Taylor Swift
3: Bildung einer Terrorzelle für schuldig. Insgesamt

0: zeigen. Sie bereuten ihre Pläne, ihre Taten, ihre extremistische Gesinnung in der Hoffnung auf eine zweite Chance im Leben.
1: Apple will bald ein faltbares Smartphone rausbringen. Das hat das Forbes-Magazin jetzt geleakt. Das neue Modell soll iPhone Ultra heißen und im Herbst vorgestellt werden. Experten rechnen dabei mit einem Preis von mindestens 2000 Euro. Aktuell soll es aber noch Probleme mit den Scharnieren geben. Außerdem soll auch die neue Reihe des iPhone 18 rauskommen. Die Smartphones sollen vor allem leistungsstärker sein. Ob es nochmal eine weitere Version der günstigeren R-Reihe geben wird, ist aber unklar. Sie verkauft sich deutlich schlechter als erwartet. 104.6 RTL, immer 10 Minuten früher, auf den Punkt informiert.
2: 9:51 Minuten. Guten Morgen, ich bin Commander Frank Hellberg, live aus dem 104.6 RTL Verkehrslagezentrum. Bei diesem schönen Wetter kracht es hier laufend. Wieder eine Unfallstelle gerade reingekommen. Hier Kreuzberg-Meringdamm, das ganze stadtauswärts zwischen Yorkstraße und Kreuzbergstraße, komplett gesperrt, der Meringdamm in diesem Bereich. Unfall stadtauswärts hier in dem Bereich zwischen Yorkstraße und Kreuzbergstraße. Dann haben wir immer noch die Unfallmeldung aus Blankenfelde, der Glasower Damm ist komplett gesperrt zwischen Oderstraße und Havelstraße. Da steht der Rettungshubschrauber immer noch. Unfallbergung in diesem Bereich. Mann, vorsichtig fahren. Geblitzt wird. Abus im Baustellenbereich hat Paula entdeckt. Dankeschön. Staus und Blitzer, bitte an die 030 88484 110. 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
3: Guten Morgen, 20 Grad, bis zu 28 Grad werden's. Viel Sonne heute wieder, nur so ein paar harmlose Wölkchen zwischendurch. Am Wochenende stellenweise etwas Regen oder auch mal ein Gewitter. Oft scheint aber auch die Sonne bei um die 25 Grad.
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1: Es ist 10 Uhr in Berlin und Brandenburg. Du hörst Juliane bei der Arbeit. Hallo! Mehr Abwechslung für dich, damit du uns länger hören kannst. Kelly Clarkson gleich, Alex Warren und jetzt Dermot Kennedy mit Funeral.
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Es ist Freitag. Boah, so viel los in der Hauptstadt. Bestes Wetter für das Tempelhofer Hafenfest. Metallica morgen im Olympiastadion. Und ein ganz neues Foodfestival in Berlin. Pizza Village in Friedrichshain. Da kommt Urlaubsfeeling auf. Heute bis zu 29 Grad. Let's schwitz. Best

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Entdecke neue Musik gleich und zwar von Stickfigure und MBD. Den Song Angels Above Me gibt's zwar schon ein Weilchen, geht aber jetzt erst auf einmal viral. Kommt dir also vielleicht bekannt vor, wenn du das gleich hörst. Erst Benson Boone mit Sorry I'm Here for Someone Else. 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
1: 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Gleich Fergie lang nicht gehört und Kato und John mit Turn the Lights Off.
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Der kleinste Filmstar der Welt sorgt für große Comedy. SpongeBob Schwammkopf. Arno, die Morgencrew, haben sich mit seinen lustigsten Sprüchen ans Telefon gesetzt und für eine sehr lustige Essensbestellung gesorgt. Wirst du morgen nochmal im Best-of kurzer 8:30 einschalten, Berlin zum Brandenburgs lustigste Morgensendung.

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Seit April war ja nachts immer der Tiergartentunnel gesperrt. Das bedeutete lange Umwege für Autofahrer. Doch das hat bald ein Ende. Dies und mehr gleich in 104.6 RTL aktuell. Erst noch Kygo und jetzt die neue von Olivia Rodrigo, Drop Dead. 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
1: Es ist 10.48 Uhr. Ich bin Benjamin Herrmann. Guten Tag. Good News für Autofahrer. Der Tiergartentunnel ist ab August auch nachts wieder offen. Das berichtet der Tagesspiegel. Seit April ist er ab 21.30 Uhr immer bis kurz vor 6 Uhr gesperrt, weil in der Überwachungsleitstelle Personal fehlt. Christian Hafmann.
2: Das Personal wurde jetzt aufgestockt. Ab August heißt das für viele Autofahrer mehr Planungssicherheit und 20 Minuten weniger Fahrzeit. So lange hat die Umfahrung nämlich gedauert. Gleiches gilt auch für die Buslinien M41 und M85 Richtung Hauptbahnhof. Auch die können dann wieder normal fahren. Ein exaktes Datum für die Wiedereröffnung gibt es aber noch nicht. Aktuell heißt es nur ab August.
1: In Berlin haben im letzten Monat deutlich mehr Menschen wieder einen Job gefunden. Die Arbeitslosenquote ist im April um 0,3% gesunken. Gleichzeitig haben Unternehmen im Mai mehr als 5000 neue Stellen gemeldet, über 600 mehr als noch im Vormonat. Die Regionaldirektion der Bundesagentur für Arbeit spricht von einer leichten Erholung auf dem Berliner Arbeitsmarkt. Rückendeckung für den Bundeskanzler. Friedrich Merz Vize Lars Klingbeil hat zu den Berichten über einen eventuellen Kanzlerwechsel gesagt:
3: Ich habe nicht die Zeit, mich an solchen Spekulationen zu beteiligen. Ich habe mit dem Kanzler ein Vertrauensverhältnis. Wir wissen um die Aufgabe, die vor uns steht, innenpolitisch, europapolitisch, auch international. Und daran arbeiten wir, glaube ich, beide sehr gerne und werden das auch weiterhin tun.
1: Wegen schlechter Umfragewerte, Krach in der Koalition und nur langsam vorankommenden Reformen haben zuletzt der Stern und die Bild über einen möglichen Kanzlerwechsel berichtet. Auch im Regierungsviertel soll das ein Thema sein. Realistisch ist so ein Wechsel mittendrin, rein rechtlich und politisch aber nicht. Fette Geldstrafe für Temu. Der chinesische Online-Händler muss 200 Millionen Euro an die EU zahlen, weil auf der Plattform zu viel gefährliche und illegale Produkte verkauft werden. Bei Testkäufen wurden zum Beispiel Ladegeräte entdeckt, die durch Sicherheitstests gefallen sind, und Babyspielzeug, das die Chemikaliengrenzwerte überschritten hat. Temu findet die Strafe übertrieben und erklärt, dass man Kunden günstige Produkte bietet und auch europäischen Firmen hilft, mehr zu verkaufen. Aktuell prüft die EU auch Strafen gegen die Händler AliExpress und Shein. Für mehr Sicherheit beim Uber-Fahren, der Fahrdienst erlaubt ab sofort Tonaufnahmen zu machen. Dafür wird es eine neue In-App, AliExpress und Shein.

0: reingerutscht. Jetzt sind wir auch immer so im Durchschnitt unter 10 Minuten. Kann bitte so bleiben. Aber was uns aufhält, sind natürlich neue Baustellen. Wie in Wilmersdorf, die Brandenburgische Straße Richtung Kudamm. Nur eine Spur zwischen Berliner Straße und Sigmarer Straße wird dort auf der Brandenburgischen Straße bis zum 12. Juni gebaut. Und dann haben wir in Fenfuhl eine neue Baustelle. Die Otto-Marquardt-Straße ist deshalb zwischen Hohenschönhausener Straße und Weißenseer Weg bis nächsten Freitag, 5. Juni, ist das gesperrt. Geblitzt wird in Teltow auf der Lichterfelder Allee, hat Jörg gedeckt, Dankeschön. In Potsdam auf der Pappelallee und in Hohenschönhausen auf dem Malchower Weg. Staus und Blitzer bitte an die 030 88484 110.
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2: RTL-Wetter. 21 Grad jetzt, die Sonne scheint. 25 bis 29 Grad warm heute. Im Laufe des Nachmittags kommen Wolken auf, die vor allem heute Nacht Schauer und einzelne Gewitter bringen. Morgen dann aber wieder recht freundlich bei 22 bis 26 Grad. Sonntag auch zum Abend örtlich Schauer.
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2: Es ist 11 Uhr in Berlin und Brandenburg. Du hörst Juliane bei der Arbeit. Hallo. Mehr Abwechslung, damit du uns länger hören kannst. Neu von Harry Styles hier gleich. American Girls, Purple Disco Machine und jetzt Ray, Where's My Husband?

0: 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Heike ist dran. Was arbeitest du?
1: Buchhaltung, Personal.
0: Okay. Lesen. Und freust du dich, dass Freitag ist?
1: Auf jeden Fall. Und Freitag arbeiten wir auch immer nur kurz. Ist ach, schön, dafür arbeiten wir in der Woche länger. Und aber Freitag ist halt 2 Schichten, schafft ihr.
0: Okay, perfekt.
1: Ja,
0: dann hab ein tolles Wochenende.

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0: 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Gleich Somba und bleib dran für Newcomerin Ella Bright.
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2: Hast du schon die Serie Off Campus gesehen auf Prime? Soll super sein. Ella Bright spielt da mit und liefert gleichzeitig den Soundtrack. Super schöner Song. Hier ist Girl That I Am.

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Es ist freitags, Wochenende steht vor der Tür. Einige werden da wieder in Parks strömen, um zu grillen. Aber das ist nicht überall erlaubt. Alles, was du wissen musst, hörst du gleich in 104.6 RTL aktuell. Besten neuen Hits, jetzt Miles Smith. Love.

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2: Es ist 11.50 Uhr. Ich bin Benjamin Herrmann. Guten Tag. Würstchen und Käse grillen statt das eigene Geld. Beim Grillen in den Berliner Parks muss auch in diesem Jahr wieder ganz genau hingeschaut werden, was wo erlaubt ist. Ansonsten drohen Strafen. Christian Hafmann.
3: In den meisten Parks ist Grillen komplett verboten, aber es gibt auch Ausnahmen. Auf dem Tempelhofer Feld zum Beispiel. Dort darf aber nur in den drei markierten Grillzonen an den Eingängen Tempelhofer Damm, Oderstraße und Kolumbiadamm gegrillt werden. Auch im Görli, im Mauerpark und Montbijou-Park gibt es extra Grillflächen. Im Volkspark Friedrichshain müssen Grillplätze außerdem vorab reserviert werden. Wegen der aktuellen Trockenheit können die Bezirke aber kurzfristig auch Grillverbote verhängen. Und auch auf dem Balkon gilt, Rücksicht auf die Nachbarn nehmen. Meist sind auch nur Elektrogrills erlaubt.
2: Der Bezirk Marzahn-Hellersdorf sucht händeringend Lehrkräfte. Dem RBB liegt ein Schreiben der Schulaufsicht von Ende April vor, in dem von 230 unbesetzten Stellen die Rede ist. Bildungssenatorin Katharina Günther-Wünsch hat jetzt ein Update gegeben. Demnach fehlen inzwischen nur noch 130 Lehrerinnen und Lehrer. In den anderen Bezirken sieht die Lage entspannter aus. Nur Treptow-Köpenick und Spandau suchen aktuell noch nach Lehrkräften. In Deutschland haben im letzten Monat deutlich mehr Menschen einen neuen Job gefunden. Die Zahl der Arbeitslosen ist wieder unter die Marke von 3 Millionen gesunken. Janina Singer berichtet.
4: Im Mai geht die Arbeitslosenzahl üblicherweise zurück, weil es wieder mehr Jobs draußen gibt, etwa auf dem Bau. Diese Frühjahrsbelebung sei aber dieses Jahr nicht wirklich in Fahrt gekommen, so die Chefin der Bundesagentur für Arbeit, Nahles. Der Rückgang komme eher von einem schwachen April als von einem starken Mai. Weiter gibt es 31.000 Arbeitslose mehr als letztes Jahr. Es sei weiter keine Trendwende in Sicht, etwa auf dem Bau. Diese Frühjahrsbelebung

0: Sind chemische Mittel. Sie halten etwa 5 bis 8 Stunden. Beim Auftragen sollte man jedoch vorsichtig sein, da sie die Augen und Schleimhäute reizen können. Pflanzliche Alternativen mit ätherischen Ölen, etwa aus Lavendel oder Zedernholz, oder Duftkerzen mit Zitronella wirken dagegen oft kürzer. Insektengitter zum Beispiel an Fenstern helfen, damit Mücken gar nicht erst ins Schlafzimmer gelangen. Wer vor dem Schlafengehen duscht, entfernt außerdem Schweißgeruch, der Stechmücken anzieht. Und selbst ein Ventilator kann helfen. Er verwirbelt den Körpergeruch und erschwert es den Mücken, den Menschen aufzuspüren.
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2: 11.52 Uhr, hier ist der 104.6 RTL Verkehrsreport. A100 Stadtring Richtung Treptow, zwischen Jakob-Kaiser-Platz und Dreieck-Funkturm aktuell 20 Minuten Stau. In der Gegenrichtung zwischen Weckstraße und Schmargendorf 10 Minuten mehr einplanen. Und Wedding-Seestraße zwischen B96, Luise-Schröder-Platz und Cornelius-Frederiks-Straße staut es sich in Richtung Siemensstadt im Moment. Und noch rausgeschaut auf die A10 westlicher Berliner Ring Richtung Dreieck-Werder, 10 Minuten Baustellenstau hier zwischen Leest und Vöben, in der Gegenrichtung ebenfalls. Geblitzt wird unter anderem Neukölln-Hermannstraße, Friedenau-Saarstraße und Hönow-Berliner Straße. Staus und Blitzer bitte melden unter 030 884 84110.
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2: Wetter. 22 Grad jetzt, schönster Sonnenschein. 25 bis 29 Grad warm heute. Im Laufe des Nachmittags kommen Wolken auf, die vor allem heute Nachtschauer und einzelne Gewitter bringen sollen. Morgen dann aber wieder recht freundlich, 22 bis 26 Grad warm. Sonntag auch zum Abend örtlich Schauer.
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3: Es ist 12 Uhr in Berlin und Brandenburg. Du hast Juliane bei der Arbeit. Hallo und schönen Freitag. Mehr Abwechslung, damit du uns länger hören kannst. Ed Sheeran gleich, Olivia Dean und jetzt Leonie. Don't worry.
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0: 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Steffi ist dran. Auch jetzt Pause?
1: Ich hatte gerade schon Pause.
0: Ach, super.
1: Ja.
0: Ist schön heute draußen wieder, ne?
1: Genau. Nutzen wir auch ganz bald die Zeit.
0: Ach, so ist toll. Geht ihr immer raus dann in der Pause?
1: Ja, wir sitzen dann gemeinsam zusammen so ein bisschen.
0: Super. Best.

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Nur noch 2 Wochen, Mitte Juni, kommt das neue Album von Olivia Rodrigo. Ihren absoluten Lieblingshit daraus lässt sie uns aber jetzt schon hören. Heißt The Cure. Entdeckst du gleich

0: 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Olivia Rodrigo ganz neu mit The Cure auf 104.6 RTL. 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Gleich Black Eyed Peas und die aktuelle von Alex Warren.
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Fitzek-Fans freuen sich auf morgen. Da gibt's nämlich ein einmaliges Sebastian Fitzek Filmfestival zu seinem 20-jährigen Autorenjubiläum. Und zwar in Charlottenburg im Berliner Filmkunst 66. Erstmal werden dabei all seine Verfilmungen gezeigt. Sebastian Fitzek ist persönlich vor Ort. Man kann ihm Fragen stellen. Er liest auch zwischendurch vor. Wird bestimmt toll. 15 Uhr geht's los morgen. Guck mal unter filmkunst66.de. Besten neuen Hits jetzt.

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1: 12.50 Uhr, ich bin Philipp Ringe, guten Tag. Keine ruhige Minute für die Polizei, gestern Großeinsatz auf dem Tempelhofer Feld und auch noch am BER. Heute Morgen mussten Polizisten wiederum mit gezogener Schusswaffe einen Transporter vor dem Rheinmetallgelände im Wedding stoppen. Auf einem Video ist zu sehen, wie ein Polizist vor der Werkseinfahrt zwei Menschen aus dem Transporter holt, mit der Waffe in der Hand. Offenbar Aktivisten der Gruppe Peacefully Against Genocide, die wollten wohl auf das Gelände von Rheinmetall fahren, als Protestaktion. Die Polizei prüft den Vorfall jetzt. Roter Teppich und jede Menge Blitzlichtgewitter in der City heute Abend, denn der Deutsche Filmpreis wird verliehen. Jede Menge werden kommen, fast 2000 Gäste werden an der Messe erwartet, darunter Regisseur Wim Wenders, Schauspielerin Iris Berben und auch Kulturstaatsminister Weimar soll kommen. 6 Filme sind in diesem Jahr im Rennen um die Goldene Lola, darunter In die Sonne schauen der Berliner Regisseurin Mascha Schilinski. Weniger Menschen ohne Job gibt's in der Stadt. Neue Zahlen von der Arbeitsagentur zeigen jetzt, aktuell sind es etwa 222.000 und das sind mehr als 3.300 weniger als noch im April. Die Arbeitslosenquote liegt jetzt bei 10,2%. Ex-Bundesverkehrsminister Andreas Scheuer holt seine Pannenmaut wieder ein, denn das Berliner Landgericht hat eine Anklage zugelassen. 10,2%. Ex-Bundesverkehrsminister Andreas Scheuer holt seine Pannenmaut wieder ein, denn das Berliner Landgericht hat eine Anklage zugelassen. Dabei geht es um seine Aussage im Untersuchungsausschuss des Bundestags.

0: Mautverträge bis zur EuGH-Entscheidung zu warten. An so ein Angebot hätten sich Scheuer und ein Ex-Staatssekretär aber nicht erinnern können. Die Anklage wirft ihnen nun bewusste Falschaussagen vor.
1: Damit es für alle etwas sicherer wird, Uber führt jetzt nach und nach eine neue App-Funktion ein, mit der man während der Fahrt Tonaufnahmen im Auto aufzeichnen kann. Neben dem In-App-Notruf etwa ist das damit das nächste Schutztool, das kommt. Ein Knopfdruck genügt, dann startet die Aufnahme. Wichtig, die Tonaufnahme wird verschlüsselt auf dem Smartphone abgespeichert. Uber kann nur darauf zugreifen, wenn was passiert ist. Ansonsten wird die Aufnahme nach 14 Tagen automatisch gelöscht. 104.6 RTL immer 10 Minuten früher auf den Punkt informiert.
2: 12.53 Uhr ist der 104.6 RTL Verkehrsreport. A100 Stadtring Richtung Treptow. 10 Minuten Stau zwischen Jakob-Kaiser-Platz und Dreieck-Funkturm. In der Gegenrichtung auch. Und zwar zwischen Weckstraße und Schmargendorf. Und Lichtenberg und Friedrichshain. Wegen einer Demo muss bis 18 Uhr mit Behinderungen gerechnet werden. Unter anderem zwischen Normannenstraße und Eldenaer Straße. Geht über Bornitz, Siegfried, Schott und Alfredstraße. Und auch Frankfurter Allee ist betroffen. Dann noch ein Stau auf der A10, dem westlichen Berliner Ring Richtung Dreieck Werder zwischen Potsdam Nord und Vöben. 20 Minuten mehr einplanen. In der Gegenrichtung dauert es genauso lang. Geblitzt wird unter anderem Neukölln-Silbersteinstraße, Mitte-Torstraße und Mahlsdorf-Wilhelmsmühlenweg. Staus und Blitzer bitte melden unter 030 884 8410.
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2: RTL Wetter. 23 Grad jetzt, die Sonne scheint, 25 bis 29 Grad erwarten wir noch. Im Laufe des Nachmittags kommen Wolken auf, die vor allem heute Nachtschauer und einzelne Gewitter bringen sollen. Morgen dann aber wieder recht freundlich, 22 bis 26 Grad warm, Sonntag auch, zum Abend örtlich Schauer.
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13 Uhr in Berlin und Brandenburg. Du hast Juliane bei der Arbeit. Hallo. Mehr Abwechslung, damit du uns länger hören kannst. Neu The Second Voice gleich mit Let Me Be. Mark Ember ist dabei und jetzt Taylor Swift.

0: besten neuen Hits. The Second Voice war das. Du hast 104.6 RTL, Berlins und Brandenburgs Hitradio. Michaela, bei der Arbeit, was machst du?
1: Ich bin Ergotherapeutin.
0: Ah, okay. Und schon langsam in Wochenendstimmung?
1: Ja, auf jeden Fall.
0: Wann hast du denn Feierabend?
1: Naja, 15 Uhr.
0: Oh ja, ist ja absehbar. Super.
1: Das wird.
0: Wünsche ich dir jetzt schon mal ein tolles Wochenende.
1: Vielen lieben Dank.

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0: 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Die besten neuen Hits. Gleich Shabusi, Avicii und Aloe Black und Dominik Feig mit Baby Doll.
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2: Dominik Feig bringt uns in Wochenendstimmung mit dieser tollen Single hier. Hört sich so nach Sommer an, nach Freihaben, nach nichts tun. Hier ist Baby Doll.

0: 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Wochenendstimmung langsam, ja?
1: Ja, und Wetter bleibt geil. Deswegen habe ich Tickets für den Tierpark Berlin nochmal.
0: Oh,
1: kennt
0: schön.
1: Man Chartmann per WhatsApp an 030 884 8484 und kurz nach 18 Uhr gehen sie raus.
0: Super, viel Spaß mit Chris am Nachmittag.
1: Danke.
0: Gleich ab 14.

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1: 13.49 Uhr. Ich bin Philipp Ringel. Guten Tag. Rund 60 cm hoch und 40 cm breit. Berlins Baustellen bekommen jetzt nach und nach ein neues, einheitliches Baustellenschild an die Hand. Ein Pilotprojekt läuft jetzt schon mal. Jan Seifert.
2: Auf dem steht dann etwa, welche Firma dort gerade baut, von wann bis wann und in wessen Auftrag. Und falls man Fragen oder doch eine Beschwerde hat oder vielleicht mal Dampf ablassen will, gibt's auch eine Infonummer, die man anrufen kann. Sollten die Bauarbeiten dann doch länger dauern als geplant, wird das auch auf dem Schild angezeigt mit der entsprechenden Begründung. Das soll für alle Berlinerinnen und Berliner mehr Klarheit bringen, was dort gerade passiert, meint Verkehrssenatorin Bonde. Und apropos Baustellen, etwa gegen solche, die gefühlt niemals fertig werden, geht der Senat ja bereits vor mit speziellen Kontrollgruppen und erste Bußgelder wurden bereits verteilt.
1: Viel zu tun für die Polizei in den letzten Tagen. Gestern Großeinsatz auf dem Tempelhofer Feld und am BER gab's auch noch eine Bombendrohung. Und heute Morgen ging es direkt weiter. Vor der Einfahrt des Rheinmetallgeländes im Wedding stoppten Polizisten einen Transporter mit gezogener Waffe. Auf einem Video ist zu sehen, wie zwei den Transporter verlassen, sich an das Fahrzeug lehnen mit erhobenen Händen. Vor ihnen sichert ein Polizist das Ganze mit der Waffe in der Hand. Wohl eine Protestaktion der Gruppe Peacefully Against Genocide. Die Aktivisten wollten wahrscheinlich mit dem Transporter auf das Gelände. Die Polizei prüft den Vorfall jetzt. Eigentlich soll die frühere RAF-Terroristin Daniela Klette für 13 Jahre ins Gefängnis. Vielleicht wird der Prozess aber nochmal neu aufgerollt, denn Verteidigung und Staatsanwaltschaft haben Revision eingelegt. Damit liegt der Fall jetzt in Karlsruhe beim Bundesgerichtshof auf dem Tisch. Die Staatsanwaltschaft will mehr als 13 Jahre, wirft Klette auch versuchten Mord vor. Die Verteidigung meint dagegen, ob Klette die Raubüberfälle überhaupt begangen habe, sei gar nicht klar. Neue Probleme für Ex-Verkehrsminister Andi Scheuer. Es geht um seine Millionen-Pannenmaut. Denn vor dem Untersuchungsausschuss des Bundestags soll er gelogen haben. Das Berliner Landgericht hat jetzt eine Anklage zugelassen. Katrin Müller weiß mehr.
3: Die Pkw-Maut galt als großer Wurf, wurde am Ende aber vom Europäischen Gerichtshof kassiert. Der sah eine Diskriminierung ausländischer Fahrer. Die Regierung musste die Verträge kündigen und den künftigen Betreibern mehr als 240 Millionen Euro Schadenersatz zahlen. Im späteren Untersuchungsausschuss kam dann die Frage auf, ob die Betreiber angeboten hätten, mit der Unterschrift unter die Mautverträge bis zur EuGH-Entscheidung zu warten. An so ein Angebot hätten sich Scheuer und ein Ex-Staatssekretär aber nicht erinnern können. Die Anklage wirft ihnen nun bewusste Falschaussagen vor.
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4: 13.52 Uhr, hier ist der 104.6 RTL Verkehrsreport. Der Stadtring füllt sich immer mehr. Aktuell 10 Minuten Stau Richtung Treptow zwischen Jakob-Kaiser-Platz und Dreieck-Funkturm. In der Gegenrichtung zwischen Weckstraße und Schmargendorf ebenfalls 10 Minuten mehr einplanen. Dann noch A113 Richtung Dresden zwischen Dreieck Neukölln und Adlershof. 20 Minuten Stau. Und auf der A10, dem westlichen Berliner Ring, ist es deutlich mehr. Dann noch A113 Richtung Dresden zwischen Dreieck Neukölln und Adlershof. 20 Minuten Stau. Und auf der A10, dem westlichen Berliner Ring, ist es deutlich mehr geworden. Richtung Dreieck Werder zwischen Potsdam-Nord.

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1: Sommerliche 25 Grad, die Sonne scheint, bis zu 29 Grad heute noch. Im Laufe des späten Nachmittags kommen Wolken auf, die vor allem heute Nachtschauer und einzelne Gewitter bringen sollen. Morgen dann aber wieder recht freundlich, 22 bis 26 Grad. Sonntag zum Abend örtlich Schauer.
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14 Uhr in Berlin, Berlin und Brandenburg. Wir starten ins letzte Maiwochenende. Chris am Nachmittag hier für dich die nächsten 5 Stunden und das mit mehr Abwechslung, damit du uns noch länger hören kannst. Gleich als Sheeran, freu dich schon mal auf Shape of You. Ray habe ich mit dabei und wir starten die Show mit Lola Young. Hier ist Messi. Berlin.

0: Ed Sheeran, 104.6, RTL, Berlin zum Brandenburg-Radio. Chris am Nachmittag hier mit dem besten neuen Hit für dich. Tampa City, Self-Aware, ey. Sonne pur, 26 Grad in der Hauptstadt. Wie geil ist dieses Wetter? Traust du schon ins Freibad, Yvonne?
1: Nee, tatsächlich dadurch, dass wir eine Jahreskarte haben für den Britzer Garten, wird es wahrscheinlich der Britzer Garten immer sein.
0: Sehr schön. Du, da braucht man gar keinen eigenen Garten. Wenn man den Britzer Garten vor der Nase hat mit Jahreskarte, dann reicht das ja auch, ne? Ist wahrscheinlich auch günstiger als ein eigener Garten, oder?
1: Wahrscheinlich, ja. Wobei, den haben wir auch, aber in Reinickendorf. Und das, wir wohnen ja in Tempelhof und das ist mal so weiter Weg.
0: Das ist ja hier, ist ja das Bermuda-Dreieck. Ja. Britz, Reinickendorf, Tempelhof. Ja. Das ist ja einmal, ja. Müsst ihr immer schön quer durch die Stadt, das finde ich aber gut. Bei den Spritpreisen läuft das doch.

0: Pink. Oder 4.6 RTL, Berlin zur Brandenburg-Sitradio. Ey, bisschen voll heute, ne?
1: Also ich nicht. Ich hoffe, du auch nicht um die Zeit. Aber die Straßen, ja, irgendwie kurze Woche. Muss man sich freitags doch mal blicken lassen im Office, oder?
0: 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Gibt's nach einem fetten neuen Hit aus UK. Und jetzt Mikey's Mind hier.

0: Alle Dinge, die gut sind, sind drei, ne? Oder alle guten Dinge sind drei, kann man auch sagen. I love it, I love it, I love it. Bella Kay. 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Es ist ordentlich was los an diesem Freitagnachmittag. Nicht nur der Stadtregen gut gefüllt in beiden Richtungen. Wir haben Unfall in Westend im Bereich Spandauer Damm, Ecke Königin Elisabethstraße. Da gibt es ordentlich Stau in alle Richtungen. Tegeler Weg auch gut zugestaut für alle, die umfahren wollen. Dann auch der Bereich, wenn du aus Tiergarten kommst, 17. Juni, raufelst auf den Ernst-Reuter-Platz, da stehst du ordentlich an. Und raus nach Brandenburg, da müssen wir natürlich auch mal gucken, was los ist. Das neueste Ding auf der A10 südlicher Berliner Ring Richtung Frankfurt-Oder. Neuer Unfall hier zwischen Königs Wusterhausen und Niederlehme. Achtung, da ist noch nichts abgesichert. Polizei ist unterwegs. Stau baut sich natürlich schon auf. Passierdauer sind wir bei 15 Minuten. Also da genug Platz für die Retter lassen. Und wer weiterfährt Richtung Frankfurt-Oder, der hängt auf der A12 fest. Und zwar, ja, kurz hinterm Dreieck Spreeau geht schon los. Passierdauer sind wir bei 53 Minuten. Letzte freie Ausfahrt ist Storkow. Geblitzt wird Gesundbrunnen, die Pankstraße, Neukölln, Silbersteinstraße und Gropiusstadt, Johannisthaler Chaussee. Mehr Verkehr in einer halben Stunde und gleich One Republic für dich.
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0: Drop Dead. Die besten neuen Hits, Olivia Rodrigo, Drop Dead. 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
0: 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Und das hier sind Elton John und Dua.

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1: 14.50 Uhr, ich bin Philipp Ringel, guten Tag. Schneller fertig werden sie damit nicht, aber vielleicht etwas weniger nervig. Berlins Baustellen bekommen jetzt nach und nach ein neues, einheitliches Baustellenschild an die Hand. Was sich der Senat da ausgedacht hat, weiß Jan Seifert.
2: Auf dem steht dann etwa, welche Firma dort gerade baut, von wann bis wann und in wessen Auftrag. Und falls man Fragen oder doch eine Beschwerde hat oder vielleicht mal Dampf ablassen will, gibt's auch eine Infonummer, die man anrufen kann. Sollten die Bauarbeiten dann doch länger dauern als geplant, wird das auch auf dem Schild angezeigt mit der entsprechenden Begründung. Das soll für alle Berlinerinnen und Berliner mehr Klarheit bringen, was dort gerade passiert, meint Verkehrssenatorin Bonde. Und apropos Baustellen, etwa gegen solche, die gefühlt niemals fertig werden, geht der Senat ja bereits vor mit speziellen Kontrollgruppen und erste Bußgelder wurden bereits verteilt.
1: Jedes Jahr dasselbe Problem, übervolle Regios, besonders an warmen Wochenenden, jetzt auf dem Weg in Richtung Ostsee. Mittendrin jede Menge Fahrradfahrer. Die Folge, viel dicke Luft im Zug, wortwörtlich, und auch jede Menge Verspätung, die sich durch die langen Stopps an den Stationen aufbaut. Die Lösung? Ein komplettes Fahrradverbot auf den stark überlasteten Strecken, das schlägt jetzt zumindest der Bahnexperte Christian Böttger vor. Die Fahrradlobby sieht das wenig überraschend kritisch, das Problem seien nicht die Radfahrer an sich, sondern das Angebot, es brauche einfach mehr Züge auf den Strecken. Eigentlich soll die frühere RAF-Terroristin Daniela Klette für 13 Jahre ins Gefängnis. Vielleicht wird der Prozess aber nochmal neu aufgerollt. Denn Verteidigung und Staatsanwaltschaft haben Revision eingelegt. Damit liegt der Fall jetzt in Karlsruhe beim Bundesgerichtshof auf dem Tisch. Die Staatsanwaltschaft will mehr als 13 Jahre, wirft Klette auch versuchten Mord vor. Die Verteidigung meint dagegen, ob Klette die Raubüberfälle überhaupt begangen habe, sei gar nicht klar. Ungewöhnliche Anschlusszeiten morgen beim Champions-League-Finale in Budapest. Denn los geht's diesmal schon um 18 Uhr. So früh hat noch nie ein Champions-League-Finale begonnen. Bisher war ja eigentlich immer um 21 Uhr Anpfiff. Jetzt bricht die UEFA aber mit der Tradition. Das soll für Zuschauer, Fans vor Ort und natürlich für die Mannschaften alles etwas einfacher machen, weil danach noch Züge und Busse etwa unterwegs sind, die die Menschen vom Stadion wegbringen können. Und danach lässt sich auch noch ganz entspannt in der Stadt feiern, denn Schluss wäre dann schon um 21 Uhr. Arsenal gegen Paris, morgen in Budapest. Anpfiff ist um 18 Uhr. 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
3: 14.52 Uhr, der 104.6 RTL Verkehrsreport. Es ist ein sehr voller Freitag bei uns auf den Straßen in der Hauptstadt. Also der Stadtring schluckt allein schon gute 25 Minuten und das in beiden Richtungen zwischen Tempelhofer Damm und Jakob-Kaiser-Platz. Und jetzt sehe ich gerade, hier kommt auch noch ein Unfall obendrauf. A100 Richtung Neukölln hat gekracht, Höhe Spandauer Damm. Kennen wir an der Ecke schon. Also Rückstau da sogar bis auf den Heckerdamm, auf die 111 und auf den Wedding-Zubringer. Also Durchhalten ist angesagt. Durchhalten ist auch angesagt in Friedrichshain. Alles rund um die Warschauer Straße, Mühlenstraße, Oberbaumbrücke, super vollgelaufen. In Friedrichshain. Alles rund um die Warschauer Straße, Mühlenstraße, Oberbaumbrücke, super vollgelaufen. Passierdauer weit über 20 Minuten, also da auf jeden Fall durchhalten. Jetzt noch raus nach Brandenburg, A10 südlicher Berliner Ring Richtung Frankfurt-Oder. Oder

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0: Ist das nice heute. Auf jeden Fall genießen den Tag. 26 Grad, Sonne pur. Bis zu 27 sind noch drin. Ab dem Abend aber gut aufpassen. Es gibt eine Unwetterwarnung vor Schauern, Gewittern, Starkregen, Hagel und Sturmböen. Das Ganze gilt dann für die komplette Nacht. Morgen am Samstag, da geht's dann mit dem Sonne-Wolken-Mix weiter. 25 Grad sind drin. Sonntag dann auch schon wieder, ja, Unwetterrisiko bei maximal 26 Grad.
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0: ist Jumpman Chris.
1: Ja, ich freue mich, dass du wieder am Start bist. Freitagnachmittag, 15 Uhr in Berlin, Berlin und Brandenburg. Und hier sind sie natürlich für dich, die meistgespielten Songs im deutschen Radio. Haben wir heute einen Wechsel an der Spitze? Welche Nummer ist ganz oben im Airplay? Wer holt sich hier die Eins bei mir? Oh, Harry Styles vielleicht? Könnte von der 3 an die Spitze springen mit American Girls. Für die beiden hier wäre es noch einfacher. Für die reicht nämlich nur ein Platz. Den sie überholen müssen. Bibi Rexha, Faithless. Schaffen sie heute den letzten Step bis zur 1. Holen sie sich die Pole Position zurück mit New Religion. An dem hier wollen sie alle vorbei. Hart umkämpfter Mann bei mir in der Playlist hier, Alex Vaughn. Oder kann er sich noch eine Woche ganz vorne halten mit Fever Dream? Welcher ist der meistgespielte Radiohit in dieser Woche hier bei uns in Deutschland? Das finden wir zusammen raus bis kurz vor 5. Gleich erstmal 3 richtig coole neue Hits bei mir auf der Playlist. Wirst du übertrieben feiern. Ich will nicht spoilern, aber die klingen voll nach Wochenende. Jetzt erstmal Olivia Rodrigo. Hier ist, nein, Olivia, die natürlich, Man I Need.

0: Ich sag doch, das klingt hier voll nach Sommer bei mir in der Show. Bowser. Magnetic.
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0: 9 Plätze rauf auf die 38, gefolgt von dem hier. Dermot Kennedy mit Funeral. 2 geht's rauf auf die 39. Und für Olivia Dean, die haben wir davor gehört, geht's 7 Plätze runter auf die 40 mit Man I Need. Weiter im Countdown. Jetzt mit Loy. Red Eyes fällt 5 Plätze auf die 37. Loy ist ja gerade ein bisschen traurig, weil sie ihre Tour nicht voll gemacht hat dieses Jahr. Aber ich finde, sie geht da so maximal sympathisch mit um auf Social Media. Richtig, richtig toll. Apropos Social Media. Da zeigt er sich jetzt als Optimist, finde ich richtig gut. Alle posten immer nur ihre schlechten Nachrichten auf Instagram und TikTok. Er macht's genau anders und pusht uns da ein bisschen durch den Tag. Nico Santos, hier zu seiner neuen Optimist.

0: Habe ich zu viel versprochen? Fette Playlist hier am Freitagnachmittag auf Berlins und Brandenburgs Hitradio.
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0: Ja, Tyler und Sarah Larsson waren das gerade. Ein Platz rauf auf die 33. She did it again. Wenn du dich jetzt fragst, woher kenne ich Tyler? Das ist die hier. Kennbar von Water. Dahinter Palm Monkey mit Afghazi zusammen mit The Palm Tree Boy. 5 Plätze geht's rauf auf die 34. Auf meiner privaten Playlist muss ich sagen, ganz weit oben im Moment. So der Moment, wenn dein Endlos-Single-Dasein endlich beendet wird, weil du die richtige Person gefunden hast. Es folgen hier Knocklock. Auf der 35, Out of the Dark, geht 3 Plätze rauf. Die Nummer haben wir ja schon live erlebt bei Stars for Free on Tour mit Boki in Oranienburg. Und auf der 36 eben gehört Nico Santos mit Optimist 6 Plätze rauf. Jetzt habe ich was, es geht nicht nur raus an alle Fahranfänger bei uns in der Hauptstadt. Miles Smith und Niall Horan, 4 Plätze geht's rauf mit Drive Safe.

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0: Tricks mit Golden auf der 31 in den offiziellen deutschen Airplay-Charts. Fünf Plätze geht's runter, dahinter auf der 32 gerade gehört Miles Smith mit Niall Horan auf der 32. So, hier ist Berlin zum Brandenburg-Hit-Radio, 15.24 Uhr. Jetzt wissen wir endlich, was im Osten der Stadt los ist. Wir haben einen schweren Lasterunfall vor der S-Bahn-Brücke am Ostbahnhof. Andreas hat mich gerade angerufen. Da ist wohl eine komplette Wasseranlage irgendwie auf den Laster gestürzt, also eine Baustellenanlage. Und drumherum haben wir super viel Stau. Also es trifft die Mühlenstraße in Friedrichshain, Stralauer Platz, dann natürlich auch alles drumherum. Also Warschauer Straße zieht sich bis auf die Oberbaumbrücke, Köpenicker Straße auf der anderen Seite der Spree, komplett zugestaut. Auch die Schillingbrücke, Passierdauer weit über 20 Minuten. Also die Kollegen der Feuerwehr werden da im Einsatz sein mit der Polizei. Und auch alle, die gerade am Ostkreuz unterwegs sind, die brauchen starke Nerven. Plus 25 Minuten mindestens und das in alle Richtungen. Noch kurz rüber auf die südliche A10, da immer noch ein Unfallberg. Richtung Frankfurt-Oder zwischen KW und Niederlehme dauert noch gute 30 Minuten länger. Witzwild, Gesundbrunnen, Bankstraße, Neukölln, die Silbersteinstraße und Gropiusstadt, Johannisthaler Chaussee. Mehr Verkehr in einer halben Stunde. Gleich geht's in die Top 30 hier in den offiziellen deutschen Airplay-Charts. Und zwar mit zwei Jungs aus Bayern, die mittlerweile hier bei uns in der Hauptstadt chillen. Freu dich auf die neue Fastboy auf der 30.
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0: 6 geht's rauf für Taylor Swift, Elizabeth Taylor, die 29, der Ende auf der 30, Fastboy aus Bayern, Beautiful Life. Das sind die offiziellen deutschen Apple-Charts. Auf 104.6 RTL Berlin zum Brandenburg-Radio. Chris hier, jetzt mit Angela, die freut sich, die muss nämlich zum Glück nicht durch dieses Stau-Chaos in Friedrichshain. Du bist auf der A10 unterwegs, ne? Kommst aus dem Pfingsturlaub, oder?
1: Nee, für mich geht's einfach von der Arbeit nach Hause, nach Hohenneuendorf. Bin aber gleich da.
0: Aber schön über die A10, ne?
1: Ja, die A10 oben im Norden. Von Pankow über Mühlenbeck, ja.
0: Du, wenn sie frei ist, macht das ja fast ein bisschen Spaß, ne? Wenn nicht, ist das eher schwierig.
1: Autofahren macht immer Spaß.
0: Ab ins Wochenende mit den besten neuen Hits. Tame Impala, Jenny, hier ist Dracula.

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1: Zwei geht's runter für Zara Larsson und Lush Live, gerade auf der 26. Dahinter lauern Lady Gaga und Doji. Drei geht's rauf für die neue Runway auf die 27. Auf der 28 haben wir gehört Tame Impala mit Jennie und Dracula. Drei rauf. Und jetzt geht's weiter im Countdown mit Sommersound aus Florida. Dominic Feig klärt sich heute die 25. Geht zwei Plätze rauf für White Keys. Und weiter jetzt mit
2: 24.
1: Ganz neue Musik von Olivia Dean. So easy to fall in love. Vor allem jetzt bei diesem nicen Frühlingswetter. Kommen Frühlingsgefühle auf in der Hauptstadt, ne? Die besten neuen Hits hier.

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1: 15.51 Uhr. Ich bin Philipp Ringel. Guten Tag. Rund 60 cm hoch und 40 cm breit. Berlins Baustellen bekommen jetzt nach und nach ein neues, einheitliches Baustellenschild an die Hand. Ein Pilotprojekt läuft jetzt schon mal. Jan Seifert.
2: Auf dem steht dann etwa, welche Firma dort gerade baut, von wann bis wann und in wessen Auftrag. Und falls man Fragen oder doch eine Beschwerde hat oder vielleicht mal Dampf ablassen will, gibt's auch eine Infonummer, die man anrufen kann. Sollten die Bauarbeiten dann doch länger dauern als geplant, wird das auch auf dem Schild angezeigt mit der entsprechenden Begründung. Das soll für alle Berlinerinnen und Berliner mehr Klarheit bringen, was dort gerade passiert, meint Verkehrssenatorin Bonde. Und apropos Baustellen, etwa gegen solche, die gefühlt niemals fertig werden, geht der Senat ja bereits vor mit speziellen Kontrollgruppen und erste Bußgelder wurden bereits verteilt.
1: Keine ruhige Minute für die Polizei. Gestern Großeinsatz auf dem Tempelhofer Feld und auch noch am BER. Heute Morgen mussten Polizisten wiederum mit gezogener Schusswaffe einen Transporter vor dem Rheinmetallgelände im Wedding stoppen. Auf einem Video ist zu sehen, wie ein Polizist vor der Werkseinfahrt zwei Menschen aus dem Transporter holt, mit der Waffe in der Hand. Offenbar Aktivisten der Gruppe Peacefully Against Genocide. Die wollten wohl auf das Gelände von Rheinmetall fahren, als Protestaktion. Die Polizei prüft den Vorfall jetzt. Mehr Menschen in der City haben einen neuen Job gefunden. Das zeigen die aktuellen Arbeitslosenzahlen aus dem Mai. Etwa 3.300 mehr als noch im April. Insgesamt sind damit jetzt etwa 222.000 Menschen ohne Job. Die Arbeitslosenquote liegt bei 10,3%. Roter Teppich und jede Menge Blitzlichtgewitter in der City heute Abend. Denn der Deutsche Filmpreis wird verliehen. Jede Menge werden kommen, fast 2000 Gäste werden an der Messe erwartet. Darunter Regisseur Wim Wenders, Schauspielerin Iris Berben und auch Kulturstaatsminister Weimar soll kommen. 6 Filme sind in diesem Jahr im Rennen um die Goldene Lola. Darunter Gäste werden an der Messe erwartet. Darunter Regisseur Wim Wenders, Schauspielerin Iris Berben und auch Kulturstaatsminister Weimar soll kommen. 6 Filme sind in diesem Jahr im Rennen um die Goldene Lola. Darunter in die Sonne schauen, der Berlin.

0: heimische Erdbeeren zu kaufen, statt Früchte, die tausende Kilometer aus Spanien rangekarrt werden. Wer bei heimischem Obst denn noch sparen will, dem empfehlen Brandenburgs Landwirte Äpfel kaufen. Weil die gerade nicht so gefragt sind, sind die Preise teils deutlich in den Keller gegangen.
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2: 15.54 Uhr, der 104.6 RTL Verkehrsreport. Absolutes Stauchaos in Friedrichshain, hat es einen schweren Lasterunfall gegeben. Und zwar vor dieser S-Bahn-Brücke am Ostbahnhof, also die Mühlenstraße. Ist voll gesperrt zwischen am Oberbaum und Straße der Pariser Kommunen. Andreas hat gesagt, dass da so eine überirdische Baustellen-Wasserversorgungsleitung auf ein Kipplaster gestürzt ist. Berliner Feuerwehr ist im Großeinsatz, womit zwei Kränen. Also da ist richtig Action angesagt und drumherum geht fast gar nichts mehr. Passierdauer bei über 20-30 Minuten. Das trifft natürlich die Mühlenstraße, die Warschauer Straße, die Köpenicker Straße, auch alles drumherum ist komplett zugestaut. Also wenn du kannst, mach um Friedrichshain heute einen großen Bogen. Noch schnell raus nach Brandenburg, Achtung A10, südlicher Berliner Ring, Richtung Frankfurt-Oder, da neuer Unfall zwischen Rangsdorf und Schönefelder Kreuz, gut aufpassen. Und Achtung, Unfall auch auf der A10 im östlichen Berliner Ring Richtung Dreieck-Barnim. Zwischen Hohenschönhausen und Dreieck-Barnim hat es auch gekracht. Geblitzt wird Gesundbrunn, die Pankstraße, Neukölln, Silbersteinstraße und Gropiusstadt, Johannisthaler Chaussee. Staus und Blitzer wie immer an die 030 884 84110.
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2: Ist das schön. Sonne pur in der Hauptstadt. 27 Grad Marke haben wir jetzt geknackt. Ab dem Abend dann gut aufpassen. Gibt nämlich eine Unwetterwarnung. Vor Schauern, Gewittern, Starkregen, Hagel und Sturmböen. Das gilt leider für die ganze Nacht. Geht dann runter auf 17 bis 13 Grad. Morgen am Samstag Sonne-Wolken-Mix. 25 Grad sind drin. Sonntag bis 26 Grad. Dann aber mit Unwetterrisiko.
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18 Uhr in Berlin, Berlin und Brandenburg. Hier ist Chris am Nachmittag. Wir cruisen in diesen maximal sonnigen Freitag-Feierabend und das mit den offiziellen deutschen Airplay-Charts. Ja, kann sich Alex Warren immer noch ganz vorne halten mit Fever Dream. Welcher Track ist der meistgespielte der Woche in den deutschen Radios? Jetzt erstmal die 20. Geht an Sonnenbar. 8 Plätze rauf. Glückwunsch dazu. Hier ist Homewrecker. Berlin.

0: So nice. Vertigo. Tiffany Ares, 12 geht's runter auf die 19, gefolgt von Homebreaker Somba, die 20. 8 Plätze rauf. Hier ist 104.6 RTL, Berlins und Brandenburgs Hitradio, die offiziellen deutschen Airplay-Charts. Mit mir natürlich Chartmann Chris Hartmann. Und Julia macht genau das Richtige bei diesen nicen 27 Grad bei uns in der Hauptstadt.
1: Oh, ich sitze am Pool und entspanne ein bisschen mit einer Aperol in der Hand und dann springe ich gleich nochmal in den Pool.
0: Jetzt mach mich nicht neidisch. Also, das klingt ein bisschen zu gut bei dir, ehrlich gesagt. Von mir gibt's die neue Mark Forster dazu. 3 Plätze geht's rauf.

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0: das eine coole Nummer, oder?
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0: Ja, hast du bestimmt auch schon auf TikTok und Insta gehört. Da geht das Ding nämlich super viral, auch in den Billboard-Charts und natürlich im deutschen Radio Self-Aware, die 17 von Tampa City aus Israel. Gefolgt von, gerade gehört, ein Lied, neue Mark Forster, Messages da ja auch mega gut. Egal, was gerade bei dir abgeht, wie scheiße irgendwas läuft, wir feiern das Leben trotzdem. So, jetzt weiter im Countdown mit der hier, Ali Humberstone. Für die geht zwei Plätze rauf, To Love Somebody, die 16 und
2: 15.
0: Das klingt ganz stark nach Leonie und Callum Scott. Hier ist Stay. Geht raus an alle, die festhängen in diesem fetten Stau in Friedrichshain, Warschauer Straße, Mühlenstraße. Alles zugestaut. Halt auf jeden Fall durch.

0: Taylor Swift hält sich auf der 13. Fette für viele Jahre. Dahinter auf der 14. Drake, die hält sich auch mit Where's My Husband. Und Callum Scott, neue Leonie, geht auf die 15 rauf mit Stay. Das sind die offiziellen deutschen Apple-Charts. Auf Berlin zum Brandenburg Hit Radio. 16 und 19, der 104.6 RTL Verkehrsreport. Achtung, neuer Unfall auf dem Stadtring. A100 Richtung Neukölln, Höhe Kreuz-Schöneberg. Da sind drei Autos ineinander gekracht. Eben war die linke Spur dicht. Das hat mir die Sommer reingemeldet. Da sind wohl auch alle ausgestiegen. Polizei müsste mittlerweile da sein. Und anhand der Staulage würde ich jetzt mal schätzen, dass die mittlerweile auf dem Standstreifen stehen. Passierdauer ist nämlich unter 5 Minuten. Immer noch dicke Probleme in Friedrichshain. Schwerer Lastercrash im Bereich vom Ostbahnhof. Die Mühlenstraße ist voll gesperrt zwischen am Oberbaum und Straße der Pariser Kommunen. Und da gibt es ordentlich Stau in alle Richtungen. Geblitzt wird in Gesundbrunnen, Pankstraße, Neukölln, Silbersteinstraße und Gropiusstadt, Johannisthaler-Chaussee. Mehr Verkehr in einer halben Stunde. Und gleich, ja, geht's hier rauf bis zur 1 im Countdown. Freu dich auf die Top 10 der offiziellen deutschen Apple-Charts.
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2: Save my love, Kaigo mit Khalid geht 5 Plätze runter, direkt dahinter J-Lo mit David Guetta, Save Me Tonight, die 10, auf der 11 haben wir eben gehört One Republic mit Need Your Love und die 12 ging ja an Michael Schulte, 5 AM. Und jetzt weiter hier im Countdown. Mit Kamera, der hat schon einiges gemacht diese Woche. Der war zum Beispiel auf der Premiere vom neuen Poldi-Film. Dann hat er das geile Wetter genossen. Und jetzt chillt er hier bei mir in der Show auf der 8 mit seiner neuen Act Yourself. Wir gucken mal, wen ich noch im Rennen habe. Unter anderem Olivia Rodrigo. Ich sehe hier Teddy Swims, BTS, Taylor Swift, Bibi Rexha und natürlich Alex Warren. Wer klärt sich die 1

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1: Glückwunsch an Olivia Rodrigo, 3 Plätze raufgeklettert auf die 7 mit Drop Dead. Dahinter Kamrat, für den ging es auch 3 rauf mit Hug Yourself auf die 8. So, jetzt weiter hier bei mir im Countdown, immer weiter bis zu 1. Mit Taylor Swift auf der 6, 2 geht's rauf für Opalite. BTS halten sich auf der 5 mit Swim und ich habe noch einen Aufsteiger für dich. Nämlich Teddy Swims, der hat's absolut verdient. 2 Plätze geht's rauf auf die 4 mit Mr. All. Für Nummer 1 reicht's heute noch nicht und auch für den nicht. Harry Styles, American Girls, hält sich auf der
2: 3.
1: Und damit habe ich jetzt noch im Rennen hier Bibi Rexha mit Faithless und natürlich Alex Vaughan. Das heißt, es entscheidet sich auch diese Woche zwischen New Religion und Fever Dream. Welche Nummer war erfolgreicher in dieser Woche in den deutschen Radios? Wir finden es jetzt raus hier.

Glückwunsch zur 2. Bibi Rexha, Faithless halten sich mit New Religion. Die 3 davor, Harry Styles, auch der hält sich mit American Girls. Und jetzt das Finale hier auf 104.6 RTL, Berlin zum Brandenburg Hit Radio. Die offiziellen deutschen Airplay Charts. Mit einer 1, die wir schon kennen. Hier ist Alex Vaughan für dich. Fever Dream kann sich noch eine Woche ganz vorne halten. Und das bei diesem geilen Wetter. Ey, genieß die Sonne in der Hauptstadt mit den besten neuen Hits.

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1: 16.51 Uhr, ich bin Philipp Ringel, guten Tag. Autofahrer wird's freuen, denn eine der wichtigsten Lebensadern in der City ist bald wieder geöffnet, nämlich der Tiergartentunnel. Ab August heißt es wieder freie Fahrt, auch nachts, das berichtet der Tagesspiegel. Denn demnach gibt's nun ausreichend Personal, das den Tunnel dann überwacht. Christian Haftmann.
2: Ab August heißt das für viele Autofahrer mehr Planungssicherheit und 20 Minuten weniger Fahrzeit. So lange hat die Umfahrung nämlich gedauert. Gleiches gilt auch für die Buslinien M41 und M85 Richtung Hauptbahnhof. Auch die können dann wieder normal fahren. Ein exaktes Datum für die Wiedereröffnung gibt es aber noch nicht. Aktuell heißt es nur ab August.
1: In den letzten Monaten knallt es in der City ja fast täglich, immer wieder fallen Schüsse. Jetzt hat die Polizei aber wohl einen richtigen Ermittlungserfolg gelandet. Nach Schüssen auf einen 23-Jährigen im Gräfekiez im März hat die nämlich jetzt 4 Tatverdächtige festgenommen, gerade mal 16 bis 18 Jahre alt. Außerdem wurden Wohnungen durchsucht, dabei wurden unter anderem Schreckschusswaffen beschlagnahmt. Der 23-Jährige wurde durch die Schüsse unter anderem am Arm und am Bein verletzt, die Mordkommission ermittelt. Und daneben die nächste Messerstecherei in der City, diesmal in Wilmersdorf. Dort sind wahrscheinlich 2 Gruppen aufeinander losgegangen. Eine Person hat dabei ein Messer abbekommen und wird aktuell in einem Krankenhaus behandelt, sagt die Polizei. Die Angreifer konnten abhauen. Passiert ist das Ganze in der Prinzregentstraße. Die Ermittlungen laufen. Firlefanz und Schabernack. Ein Influencer sucht jetzt wieder das Boomer-Wort des Jahres. Als Gegenteil zum Jugendwort, was ja schon seit einigen Jahren jährlich gekürt wird. 15.000 Kommentare sind bereits eingegangen. Von Dufte über Pfiff bis Schmacko, Fatz und Flitzpiepe. Letztes Jahr setzte sich das Wort Baujahr durch in der Verwendung fürs Geburtsjahr. Viel früher als sonst beginnt das Champions-League-Finale Arsenal London gegen PSG morgen in Budapest. Anpfiff ist nämlich schon um 18 Uhr und nicht wie sonst um 21 Uhr. Der Grund: die UEFA will für Zuschauer, Fans vor Ort und die Teams alles etwas einfacher machen. Denn Schluss wäre dann schon um 21 Uhr, viele Busse und Bahnen fahren dann noch und Bars und Kneipen in der Stadt haben dann ja auch noch auf. Anpfiff ist also morgen um 18 Uhr, das ZDF und DAZN zeigen die Partie live. 104.6 RTL, immer 10 Minuten früher auf den Punkt informiert.
3: 16.53 Uhr, der 104.6 RTL Verkehrsreport, und es gibt immer noch Stress in Friedrichshain. Es hat ja einen schweren Unfall gegeben mit einem Laster am Ostbahnhof und wir hatten da jetzt stundenlang eine Sperrung im Bereich Mühlenstraße zwischen am Oberbaum und Straße der Pariser Kommunen. Ich sehe jetzt gerade, es löst sich da so langsam auf mit dem Stau, aber ein paar Minuten extra musst du auf jeden Fall noch rechnen. Ansonsten auch voll Friedrichshain, die Frankfurter Allee ein- und auswärts, gute 10 Minuten extra. Lichtenberg-Landsberger Allee schluckt auch ein- und auswärts noch ein paar Minuten. Und der Stadtring natürlich A100, vor allem Richtung Wedding. Gute 12 Minuten mehr. Das ganze Abkreuz Schöneberg zieht sich hoch bis zum Dreieckfunkturm. Ganz schnell noch raus nach Brandenburg. Achtung A2, und zwar Richtung Berlin zwischen dem Rastplatz Temnitz und Brandenburg an der Havel. Da liegen Gegenstände auf der Fahrbahn. Autobahnpolizei fährt da schon hin. Blitzwürde in Gesundbrunnen, Pankstraße, Neukölln-Silbersteinstraße und Gropiusstadt Johannisthaler Chaussee. Staus und Blitzer bitte wie immer. Ani 030 88484 110.
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0: neue Netz und Chris am Nachmittag.
1: Ah, ist das geil. Das Leben ist so schön.
2: Ja, vor allem, wenn du mit dabei bist. Wen habe ich alles in der Show?
3: Hallo Chris, hier ist Jeanette aus Wunschinghausen.
2: Freut mich sehr.
4: Hey Chris, hier ist Jane aus Redersdorf.
2: Danke fürs Einschalten. Ey, und dein Wochenendstart, Antonia?
3: Auf jeden Fall entspannt. Ich versuche, hier einen schönen Schattenplatz zu suchen und draußen das Wetter zu genießen. Und ja, viel trinken und vielleicht auch noch einen kleinen Drink mixen, mal sehen.
2: Also ich wollte gerade sagen, viel Aperol trinken oder erstmal Wasser und den Aperol erst später?
3: Erstmal ein Wasser und dann später, mal sehen, vielleicht ein Gin Tonic oder so.
2: Ey, ich bin auch im Team Gin Tonic. Willkommen im Club. Dann freue ich mich, dass du mit dabei bist. Und ich spiele dir jetzt den Track zum Start ins Wochenende. Hier sind Reden und Nightcrawlers. Antonia mit
3: Friday.
2: Ja,

0: Dasher im Distance Matter Freitagsmix 104.6 RTL. Wochenendstart. Aber da hängst du auf der Arbeit fest, Dani.
1: Nee, ich hab ein glückliches Wochenende. Ein Glück.
0: Sehr gut. Ab nach Hause. Ich bin Chris am Nachmittag. Schuss jetzt mit dir heim. Und das mit diesem lässigen Party-Hit hier. Angels Above Me, Stickfigure im MBD-Mix. Die besten neuen Hits.

0: Top 4.6, RTL, Berlin zum Brandenburg Hitradio. Wochenstart. Chris hier mit Jule, die ist schon auf dem Weg zur Autobahn.
1: Ja, wir wollen nach Hamburg fahren und ein bisschen die Stadt angucken und ein Musical besuchen und dann werden wir uns
0: auf dem Weg. Das war so geil. Ich habe ein paar Jahre mal in Hamburg gewohnt und egal wer kommt, man kommt immer für ein Musical, ne?
1: Ja, auf jeden Fall.
0: Ey, aber Hamburg ist so schön, vor allem bei dem Wetter. Ich bin ein bisschen neidisch, ey. Schön Fischbrötchen am Hafen futtern, Landungsbrücken.
1: Ja. Es ist auf alle Fälle wird das aufgearbeitet.
0: Herrlich. Für die volle A24 jetzt. Michael Jackson zurück in den Charts mit Beat It.

0: Leute, Berlin zum Brandenburg-Hit Radio 1725, der 104.6 RTL Verkehrsreport. Wir haben eine neue Baustelle auf dem Spandauer Damm seit 15 Uhr. Da ist jetzt für den ganzen Tag, also für 24 Stunden, die Fahrbahn stadtauswärts verengt. Höhe Wiesendamm, das Ganze auf nur eine Spur. Da gibt's natürlich ordentlich Stop and Go. Wir sind im Moment bei guten 7 Minuten. Und dann Achtung, auf der A11 Richtung Prenzlau, da brennt ein Auto zwischen Finowfurt und Werbelin. Da auf jeden Fall gut aufpassen. Geblitzt wird in Gesundbrunnen, Pankstraße, Neukölln, die Silbersteinstraße und Gropiusstadt habe ich die Johannisthaler Chaussee. Mehr Verkehr in einer halben Stunde und gleich zwei absolute Megastars in einem gemeinsamen Hit. Freu dich einfach auf Martin Garrix und Ed Sheeran. Nagelneue Nummer bekommst du direkt nach Taylor Swift und Mikey's Mind.
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2: Jetzt. Die Nummer hier, die wurde erst nie veröffentlicht, also nie offiziell, weil es damals nämlich Probleme mit dem Label gab. 2014 ist das Ding entstanden. Jetzt gibt's aber nochmal eine Neuauflage davon. Ganz offiziell übers Label gedroppt. Hier sind einfach, Achtung, Martin Garrix und Ed Sheeran in einem gemeinsamen Hit. Das ist Repeated von die Party-Nummer. Stay.

Gott, hier Kimbra im Wochenendstart. 104.6 RTL, Berlins und Brandenburgs Hitradio. Große Comedy vom kleinsten Filmstar der Welt. Arne und die Morgenschuh, die haben sich mit den lustigsten Sprüchen von SpongeBob Schwammkopf ans Telefon gesetzt und für eine sehr chaotische Bestellung gesorgt. Hörst du beim Hollywood-Handy morgen nochmal. 8.35 Uhr im besten von Berlins und Brandenburgs lustigster Morgensendung. Jetzt Handtricks hier.

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3: 17.51 Uhr, ich bin Philipp Ringel, guten Tag. Kein Umfahren mehr, denn der Tiergartentunnel hat jetzt einen Starttermin. Ab August herrscht wieder freie Fahrt und zwar auch nachts, das berichtet der Tagesspiegel. Denn demnach gibt's jetzt genügend Personal, das den Tunnel in der Zeit überwacht. Christian Haffmann.
4: Ab August heißt das für viele Autofahrer mehr Planungssicherheit und 20 Minuten weniger Fahrzeit. So lange hat die Umfahrung nämlich gedauert. Gleiches gilt auch für die Buslinien M41 und M85 Richtung Hauptbahnhof. Auch die können dann wieder normal fahren. Ein exaktes Datum für die Wiedereröffnung gibt es aber noch nicht. Aktuell heißt es nur ab August.
3: Ermittlungserfolg nach den vielen Schüssen hier in der City zuletzt. Die Polizei hat jetzt 4 Verdächtige festgenommen. Die sollen im März auf einen 23-Jährigen im Gräfekiez geschossen haben. Sie sind selber gerade mal 16 bis 18 Jahre alt. Daneben gab es Durchsuchungen, dabei wurden auch Schusswaffen gefunden. Der 23-Jährige wurde durch die Schüsse unter anderem am Arm und am Bein verletzt. Die Mordkommission ermittelt. Mehr Menschen in der City haben einen neuen Job gefunden, das zeigen die aktuellen Arbeitslosenzahlen aus dem Mai. Etwa 3.300 mehr als noch im April. Insgesamt sind damit jetzt etwa 222.000 Menschen ohne Job. Die Arbeitslosenquote liegt bei 10,3%. Der Tankrabatt scheint zu wirken, denn die Inflation hat ziemlich an Tempo verloren, zeigen Zahlen vom Statistischen Bundesamt. Im Mai zogen die Preise um 2,6% an, im April noch um fast 3%. Ronny Thorau.
5: Der Iran-Krieg hat vor allem die Energiepreise in die Höhe getrieben und damit auch die Inflation im April. Nun ist die Teuerungsrate im Mai aber offenbar gedrosselt worden, ein gutes Stück, obwohl der Iran-Krieg und die Sperrung der Straße von Hormuz insbesondere weiter die Preise treiben. Es liegt nahe, dass der von der Regierung gewährte Tankrabatt von rund 17 Cent pro Liter Sprit dabei eine Rolle spielt. Allerdings läuft der Tankrabatt, wenn er nicht verlängert wird, Ende Juni aus. Und Volkswirte fürchten, dass die höheren Energiepreise erst noch nach und nach auf Lebensmittel und Dienstleistungen durchschlagen.
3: Ein kühles Blondes jetzt auf dem Weg ins Wochenende und das trinkt die Biernation Deutschland immer öfter in der alkoholfreien Variante. Mittlerweile ist jeder 9. Liter ohne Alkohol, das sagt der Deutsche Brauerbund. Denn für viele ist das gar nicht mehr das Notgetränk, um noch Auto fahren zu können, sondern ein Lifestyle-Getränk, was erfrischt, aber nicht betrunken macht. Und die Hersteller haben darauf auch schon reagiert. Fast alle Marken und Sorten gibt's mittlerweile auch ohne Alkohol. 104.6 RTL immer 10 Minuten früher auf den Punkt informiert.
6: 17.53 Uhr, der 104.6 RTL Verkehrsreport. Gleich startet eine neue Demo um 18 Uhr und zwar durch Friedrichsfelde und durch Lichtenberg. Trifft unter anderem Kopernikusstraße, die Reberler Straße, Simon-Dach-Straße, auch die Boxhagener Straße, Mainzer Straße, Frankfurter Allee, Möllendorfstraße und Herzbergstraße. Das soll bis 22 Uhr dauern, da gibt es dann wahrscheinlich nochmal ein bisschen Staustress. Dann haben wir eine neue Baustelle auf dem Spandauer Damm bis morgen Nachmittag, circa 3 Uhr, da wollen sie fertig sein. Da ist die Fahrbahn stadtauswärts, also von Westend Richtung Spandau, Höhe Wiesendamm auf eine Spur verengt, dauert da gute 6 Minuten länger. Und immer noch Probleme auf der A10 im südlichen Berliner Ring, Fahrt Richtung Frankfurt-Oder, da hat es gekracht zwischen Rangsdorf, Höhe Wiesendamm auf eine Spur verengt, dauert da gute 6 Minuten länger. Und immer noch Probleme auf der A10 im südlichen Berliner Ring, Fahrt Richtung Frankfurt-Oder, da hat es gekracht zwischen Rangsdorf und Schönefelder Kreuz, läuft immer noch die Unfall.

0: du merkst es, es sieht gerade so ein kleineres Wolkenband von Nord nach Süd. Danach kommt die Sonne aber wieder raus, bei 27 Grad noch. Ab dem Abend dann gut aufpassen, es gibt eine Unwetterwarnung. Vor Schauern, Gewittern, Starkregen, Hagel, Sturmböen, das gilt vor allem auch für die ganze Nacht. Geht dann runter auf 17 bis 13 Grad. Morgen Samstag Sonne-Wolken-Mix bis 25 Grad, Sonntag so ähnlich, dann aber Unwetterrisiko wieder bei maximal 26 Grad.
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2: 18 Uhr in Berlin, Berlin und Brandenburg. Endlich wieder Wochenende, ne? Nach dieser langen 4-Tage-Woche. Chris am Nachmittag für dich. Gleich mit Tickets für den Tierpark Berlin. Also unbedingt bei mir bleiben. Und mehr Abwechslung habe ich natürlich auch noch, damit du uns länger hören kannst. Gleich Felix Jähn, Jasmine Thompson mit dabei. Und wir starten rein in die neue Stunde mit Benson Boone. 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

mit den Jasmine Thompson, 104.6 RTL Berlin zum Brandenburg-Z-Radio. Oh, 27 Grad, Sonne pur bei uns in der Hauptstadt. Und so geht's auch am Wochenende weiter. Und ich habe genau das Richtige für dich jetzt. 4 Tickets für den Tierpark Berlin in Friedrichsfelde. Also kannst du dir einen ganz entspannten Tag in der Sonne gönnen mit deinen Kids. Ganz viel Tier-Action. Schick eine WhatsApp rüber, Kennwort wie immer Chartmann an 030 884 8484. Und jetzt Michael Schulte mit dem besten neuen Hit. Hier ist 5

0: Move Your Body on Boss Zavek. 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
1: Ja, hallo, hier ist Susanne.
0: Ja, und rat mal, wer dran ist.
1: Chris?
0: Ja, ich schick dich bei dem nice Wetter in den Tierpark.
1: Ja, sehr geil, danke schön.
0: Hier sind cool, deine super. 4 Familientickets für den Tierpark Berlin. Ganz viel Spaß, ja?
1: Ja, danke schön, danke.
0: Genieß das schöne Wetter bei uns in der Hauptstadt. Gleich mit neuer Musik von einer US-Schauspielerin, die gerade durchstartet. Und vorher gibt's Joe, End of Beginning.

0: US-Schauspielerin Ella Bright macht auch Musik. Girl That I Am auf Berlins und Brandenburgs Hitradio. Entdecke neue Musik bei mir. Jetzt 18.24 Uhr, der 104.6 RTL Verkehrsreport. Und da ist gerade eine neue Demo gestartet durch Friedrichshain und Fanful. Die geht über die Sonntagsstraße, Kopernikusstraße, Revaler Straße, Simon-Dach Straße, die Gabriel-Max Straße, Boxhagener Straße, Mainzer Straße, Frankfurter Allee, Möllendorf Straße, Herzberg Straße. Da wird es gleich dann auch ordentlich voll. Das Ganze soll bis 22 Uhr dauern. Geblitzt wird natürlich auch. Und zwar, jetzt muss ich sie kurz mal raussuchen hier, in Tiergarten, 17. Juni, ganz neu, Gesundbrunnen-Pankstraße, Neukölln, Silber. Steinstraße. Mehr Verkehr bei mir in einer halben Stunde. Gleich ab ins Wochenende mit Boomfunk, MCs und Taylor Swift.
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0: Taylor Swift mit dem besten neuen Hit. 104.6 RTL Berlins und Brandenburgs Hitradio. 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Ja. Verena, was stellt ihr wieder an?
1: Ja, unser Quiz in dieser Woche. 3 Geschichten und nur eine stimmt wirklich. Und Simon und ich müssen raten, welche. Und alle können gerne mitraten, morgen früh um 5 nach 9.
0: Gut, dass ich nur vorm Radio mitrate und nicht im Radio, weil ich kann mich bei sowas nur blamieren.
1: Ja, dann haben wir Glück.
0: Du könntest nur besser machen. Also, Best of von Arno und der Morgencrew, Berlin zum Brandenburgs lustigster Morgensendung. Jetzt im Weekend hier.

0: Party, Ray Jepsen, 104.6, RTL, Berlin zum Brandenburg-Set-Radio. Chris hier auf dem Weg ins Wochenende, natürlich mit den besten neuen Hits, Tampa City, Self-Aware. Und riechst du das? Bei Daniela ziehen schon leichte Rauchschwaden durch den Garten. Grill ist an, vegan oder was gibt's?
1: Da gibt's echtes Fleisch, Nackensteaks und Hähnchenspieße. Und natürlich darf aber auch dieser Grillkäse nicht fehlen.
0: Na klar.
1: Naja.
0: Du, den kriegt man immer ganz schlecht hin. Entweder ist der total pappig oder verbrannt oder noch gar nicht warm. Also da den richtigen Moment zu finden, ganz, ganz schwierig, finde ich.
1: Ja, ja. Das stimmt. Aber es schmeckt auch nicht jeder.
0: Nee, das stimmt. Also ich hatte da auch schon einen, der hat nach Schuhsohle geschmeckt. Da habe ich auch gedacht, ja gut, dann kann ich auch mal meinen Schuhen rumessen.
1: Oder die quietschen immer so schön.
0: Ja, ah, nee.

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1: 18.52 Uhr. Ich bin Philipp Ringe. Guten Abend. Hollywood in Berlin. Deutschlands wichtigste Filmpreise werden heute Abend auf dem Messegelände verliehen. Zwei Lola-Gewinner stehen schon fest. Wim Wenders wird mit dem Ehrenpreis für seine herausragenden Verdienste um den deutschen Film ausgezeichnet. Die Lola in der Kategorie Besucherstärkster Film geht an Regisseur und Produzent Michael Bulli-Herbig für den Film Das Kanu des Manitou. Rund 60 cm hoch und 40 cm breit. Berlins Baustellen bekommen jetzt nach und nach ein neues, einheitliches Baustellenschild an die Hand. Ein Pilotprojekt läuft jetzt schon mal. Jan Seifert.
2: Auf dem steht dann etwa, welche Firma dort gerade baut, von wann bis wann und in wessen Auftrag. Und falls man Fragen oder doch eine Beschwerde hat oder vielleicht mal Dampf ablassen will, gibt's auch eine Infonummer, die man anrufen kann. Sollten die Bauarbeiten dann doch länger dauern als geplant, wird das auch auf dem Schild angezeigt mit der entsprechenden Begründung. Das soll für alle Berlinerinnen und Berliner mehr Klarheit bringen, was dort gerade passiert, meint Verkehrssenatorin Bonde. Und apropos Baustellen, etwa gegen solche, die gefühlt niemals fertig werden, geht der Senat ja bereits vor mit speziellen Kontrollgruppen und erste Bußgelder wurden bereits verteilt.
1: Ermittlungserfolg nach den vielen Schüssen hier in der City zuletzt. Die Polizei hat jetzt 4 Verdächtige festgenommen. Die sollen im März auf einen 23-Jährigen im Gräfekiez geschossen haben. Sie sind selber gerade mal 16 bis 18 Jahre alt. Daneben gab es Durchsuchungen, dabei wurden auch Schusswaffen gefunden. Der 23-Jährige wurde durch die Schüsse unter anderem am Arm und am Bein verletzt. Die Mordkommission ermittelt. Mehr Menschen in der City haben einen neuen Job gefunden, das zeigen die aktuellen Arbeitslosenzahlen aus dem Mai. Etwa 3.300 mehr als noch im April. Insgesamt sind damit jetzt etwa 222.000 Menschen ohne Job. Die Arbeitslosenquote liegt bei 10,3%. Viel früher als sonst beginnt das

0: Voller noch auf dem Spandauer Damm statt auswärts, also von Westend Richtung Spandau. Da gibt es nämlich eine neue Baustelle jetzt. Bis morgen Nachmittag 3 Uhr wollen sie fertig sein. Höhe Wiesendamm ist nur eine Spur frei. Da gibt es immer wieder Stop and Go. Und eine neue Demo ist unterwegs seit 18 Uhr und zwar durch Friedrichsfelde und Lichtenberg. Die sind unterwegs über Sonntagstraße, Kopernikusstraße, Simondachstraße, dann über die Boxhagener Straße, Mainzer Straße, Frankfurter Allee, Möllendorfstraße und Herzbergstraße. Da kann es noch ordentlich voll werden. Das Ganze dauert wahrscheinlich bis 22 Uhr. Geblitzt wird den Tiergarten, 17. Juni, Gesundbrunnen-Pankstraße und Neukölln-Silbersteinstraße. Staus und Blitzer bitte wie immer an die 030 884 84 110.
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0: Ja, du merkst, es ist gerade so ein Wolkenband unterwegs von Nord nach Süd, aber danach soll die Sonne nochmal rauskommen, das Ganze bei 26 Grad. Am Abend und vor allem Richtung Nacht dann gut aufpassen, es gibt eine Unwetterwarnung. Vor Schauern, Gewittern, Starkregen, Hagel, Sturmböen, da ist einiges auf dem Weg Richtung Berlin, Richtung Brandenburg, also pass auf dich auf, geht runter auf 17 bis 13 Grad. Morgen Samstag, Sonne-Wolken-Mix bis 25 Grad sind drin, Sonntag so ähnlich, dann mit Unwetterrisiko maximal 26 Grad. Habt ein nice Wochenende und bis Montagnachmittag.
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1: Ich bin Philipp Ringe und das sind die wichtigsten Meldungen des Tages. Rund 60 cm hoch und 40 cm breit. Berlins Baustellen bekommen jetzt nach und nach ein neues, einheitliches Baustellenschild an die Hand. Ein Pilotprojekt läuft jetzt schon mal. Jan Seifert.
2: Auf dem steht dann etwa, welche Firma dort gerade baut, von wann bis wann und in wessen Auftrag. Und falls man Fragen oder doch eine Beschwerde hat oder vielleicht mal Dampf ablassen will, gibt's auch eine Infonummer, die man anrufen kann. Sollten die Bauarbeiten dann doch länger dauern als geplant, wird das auch auf dem Schild angezeigt mit der entsprechenden Begründung. Das soll für alle Berlinerinnen und Berliner mehr Klarheit bringen, was dort gerade passiert, meint Verkehrssenatorin Bonde. Und apropos Baustellen, etwa gegen solche, die gefühlt niemals fertig werden, geht der Senat ja bereits vor mit speziellen Kontrollgruppen und erste Bußgelder wurden bereits verteilt.
1: Kein Umfahren mehr, denn der Tiergartentunnel hat jetzt einen Starttermin. Ab August herrscht wieder freie Fahrt und zwar auch nachts, das berichtet der Tagesspiegel. Denn demnach gibt's jetzt genügend Personal, das den Tunnel in der Zeit überwacht. Christian Haffmann.
3: Ab August heißt das für viele Autofahrer mehr Planungssicherheit und 20 Minuten weniger Fahrzeit. So lange hat die Umfahrung nämlich gedauert. Gleiches gilt auch für die Buslinien M41 und M85 Richtung Hauptbahnhof. Auch die können dann wieder normal fahren. Ein exaktes Datum für die Wiedereröffnung gibt es aber noch nicht. Aktuell heißt es nur ab August.
1: Ermittlungserfolg nach den vielen Schüssen hier in der City zuletzt. Die Polizei hat jetzt 4 Verdächtige festgenommen. Die sollen im März auf einen 23-Jährigen im Gräfekiez geschossen haben. Sie sind selber gerade mal 16 bis 18 Jahre alt. Daneben gab es Durchsuchungen, dabei wurden auch Schusswaffen gefunden. Der 23-Jährige wurde durch die Schüsse unter anderem am Arm und am Bein verletzt. Die Mordkommission ermittelt. Mehr Menschen in der City haben einen neuen Job gefunden, das zeigen die aktuellen Arbeitslosenzahlen aus dem Mai. Etwa 3.300 mehr als noch im April. Insgesamt sind damit jetzt etwa 222.000 Menschen ohne Job. Die Arbeitslosenquote liegt bei 10,3%. Der Tankrabatt scheint zu wirken, denn die Inflation hat ziemlich an Tempo verloren, zeigen Zahlen vom Statistischen Bundesamt. Im Mai zogen die Preise um 2,6% an, im April noch um fast 3%. Ronny Thorau.
4: Der Iran-Krieg hat vor allem die Energiepreise in die Höhe getrieben und damit auch die Inflation im April. Nun ist die Teuerungsrate im Mai aber offenbar gedrosselt worden, ein gutes Stück, obwohl der Iran-Krieg und die Sperrung der Straße von Hormuz insbesondere weiter die Preise treiben. Es liegt nahe, dass der von der Regierung gewährte Tankrabatt von rund 17 Cent pro Liter Sprit dabei eine Rolle spielt. Allerdings läuft der Tankrabatt, wenn er nicht verlängert wird, Ende Juni aus. Und Volkswirte fürchten, dass die höheren Energiepreise erst noch nach und nach auf Lebensmittel und Dienstleistungen durchschlagen.
1: Damit es für alle etwas sicherer wird, Uber führt jetzt nach und nach eine neue App-Funktion ein, mit der man während der Fahrt Tonaufnahmen im Auto aufzeichnen kann. Neben dem In-App-Notruf etwa ist das damit das nächste Schutztool, das kommt. Ein Knopfdruck genügt, dann startet die Aufnahme. Wichtig, die Tonaufnahme wird verschlüsselt auf dem Smartphone abgespeichert. Uber kann nur darauf zugreifen, wenn was passiert ist. Ansonsten wird die Aufnahme nach 14 Tagen automatisch gelöscht. Ungewöhnliche Anstoßzeiten morgen beim Champions-League-Finale in Budapest. Denn los geht's diesmal schon um 18 Uhr. So früh hat noch nie ein Champions-League-Finale begonnen. Bisher war ja eigentlich immer um 21 Uhr Anpfiff. Jetzt bricht die UEFA aber mit der Tradition. Das soll für Zuschauer Denn los geht's diesmal schon um 18 Uhr. So früh hat noch nie ein Champions-League-Finale begonnen. Bisher war ja eigentlich immer um 21 Uhr Anpfiff. Jetzt bricht die UEFA aber mit der Tradition.

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0: Wochenende in der City und wenig überraschend sind wieder jede Menge Demos unterwegs. Von Lichtenberg bis Reinickendorf gibt's erstmal einen Motorradkorso quer durch die City von 14 bis 16 Uhr im Bereich Landsberger Allee, Alt-Friedrichsfelde, Potsdamer Straße und Friedrichstraße etwa. Daneben noch eine Demo von Charlottenburg bis Tiergarten von 15 bis 20 Uhr über den Kudamm, Budapester Straße und Helmut-Kohl-Allee zum Beispiel. Und einen Kraneinsatz gibt's auch noch in Mitte auf der Wilhelmstraße, der geht um ca. 6 Uhr los. Bis Sonntagabend ist die Strecke in beide Richtungen zwischen Dorotheenstraße und unter den Linden komplett gesperrt. Und geblitzt wird in Friedrichshain auf der Frankfurter Allee. 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
0: In der Nacht sind einige Wolken unterwegs und Schauer sind auch dabei, sowie einzelne Gewitter und das bei 17 bis 13 Grad. Am Tag dann heiter bis wolkig, im Süden anfangs Schauer und Gewitter mit Temperaturen zwischen 22 und 25 Grad maximal.
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1: Ich bin Philipp Ringe und das sind die wichtigsten Meldungen des Tages. Rund 60 cm hoch und 40 cm breit. Berlins Baustellen bekommen jetzt nach und nach ein neues, einheitliches Baustellenschild an die Hand. Ein Pilotprojekt läuft jetzt schon mal. Jan Seifert.
2: Auf dem steht dann etwa, welche Firma dort gerade baut, von wann bis wann und in wessen Auftrag. Und falls man Fragen oder doch eine Beschwerde hat oder vielleicht mal Dampf ablassen will, gibt's auch eine Infonummer, die man anrufen kann. Sollten die Bauarbeiten dann doch länger dauern als geplant, wird das auch auf dem Schild angezeigt mit der entsprechenden Begründung. Das soll für alle Berlinerinnen und Berliner mehr Klarheit bringen, was dort gerade passiert, meint Verkehrssenatorin Bonde. Und apropos Baustellen, etwa gegen solche, die gefühlt niemals fertig werden, geht der Senat ja bereits vor mit speziellen Kontrollgruppen und erste Bußgelder wurden bereits verteilt.
1: Kein Umfahren mehr, denn der Tiergartentunnel hat jetzt einen Starttermin. Ab August herrscht wieder freie Fahrt und zwar auch nachts, das berichtet der Tagesspiegel. Denn demnach gibt's jetzt genügend Personal, das den Tunnel in der Zeit überwacht. Christian Haffmann.
3: Ab August heißt das für viele Autofahrer mehr Planungssicherheit und 20 Minuten weniger Fahrzeit. So lange hat die Umfahrung nämlich gedauert. Gleiches gilt auch für die Buslinien M41 und M85 Richtung Hauptbahnhof. Auch die können dann wieder normal fahren. Ein exaktes Datum für die Wiedereröffnung gibt es aber noch nicht. Aktuell heißt es nur ab August.
1: Ermittlungserfolg nach den vielen Schüssen hier in der City zuletzt. Die Polizei hat jetzt 4 Verdächtige festgenommen. Die sollen im März auf einen 23-Jährigen im Gräfekiez geschossen haben. Sie sind selber gerade mal 16 bis 18 Jahre alt. Daneben gab es Durchsuchungen, dabei wurden auch Schusswaffen gefunden. Der 23-Jährige wurde durch die Schüsse unter anderem am Arm und am Bein verletzt. Die Mordkommission ermittelt. Mehr Menschen in der City haben einen neuen Job gefunden, das zeigen die aktuellen Arbeitslosenzahlen aus dem Mai. Etwa 3.300 mehr als noch im April. Insgesamt sind damit jetzt etwa 222.000 Menschen ohne Job. Die Arbeitslosenquote liegt bei 10,3%. Der Tankrabatt scheint zu wirken, denn die Inflation hat ziemlich an Tempo verloren, zeigen Zahlen vom Statistischen Bundesamt. Im Mai zogen die Preise um 2,6% an, im April noch um fast 3%. Ronny Thorau.
4: Der Iran-Krieg hat vor allem die Energiepreise in die Höhe getrieben und damit auch die Inflation im April. Nun ist die Teuerungsrate im Mai aber offenbar gedrosselt worden, ein gutes Stück, obwohl der Iran-Krieg und die Sperrung der Straße von Hormuz insbesondere weiter die Preise treiben. Es liegt nahe, dass der von der Regierung gewährte Tankrabatt von rund 17 Cent pro Liter Sprit dabei eine Rolle spielt. Allerdings läuft der Tankrabatt, wenn er nicht verlängert wird, Ende Juni aus. Und Volkswirte fürchten, dass die höheren Energiepreise erst noch nach und nach auf Lebensmittel und Dienstleistungen durchschlagen.
1: Damit es für alle etwas sicherer wird, Uber führt jetzt nach und nach eine neue App-Funktion ein, mit der man während der Fahrt Tonaufnahmen im Auto aufzeichnen kann. Neben dem In-App-Notruf etwa ist das damit das nächste Schutztool, das kommt. Ein Knopfdruck genügt, dann startet die Aufnahme. Wichtig, die Tonaufnahme wird verschlüsselt auf dem Smartphone abgespeichert. Uber kann nur darauf zugreifen, wenn was passiert ist. Ansonsten wird die Aufnahme nach 14 Tagen automatisch gelöscht. Ungewöhnliche Anstoßzeiten morgen beim Champions-League-Finale in Budapest. Denn los geht's diesmal schon um 18 Uhr. So früh hat noch nie ein Champions-League-Finale begonnen. Bisher war ja eigentlich immer um 21 Uhr Anpfiff. Jetzt bricht die UEFA aber mit der Tradition. Das soll für Zuschauer, Fans vor Ort und natürlich für die Mannschaften alles etwas einfacher machen, weil danach noch Züge und Busse etwa unterwegs sind, die die Menschen vom Stadion wegbringen können. Und danach lässt sich auch noch ganz entspannt in der Stadt feiern, denn Schluss wäre dann schon um 21 Uhr. Arsenal gegen Paris morgen in Budapest. Anpfiff ist um 18 Uhr. Das ZDF und DAZN übertragen live. Und das waren die wichtigsten Meldungen des Tages. 104.6 RTL, immer 10 Minuten früher auf den Punkt informiert.
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1: Wochenende in der City und wenig überraschend sind wieder jede Menge Demos unterwegs. Von Lichtenberg bis Reinickendorf gibt's erstmal einen Motorradkorso quer durch die City von 14 bis 16 Uhr im Bereich Landsberger Allee, Altfriedrichsfelde, Potsdamer Straße und Friedrichstraße etwa. Daneben noch eine Demo von Charlottenburg bis Tiergarten von 15 bis 20 Uhr über den Kudamm, Budapester Straße und Helmut-Kohl-Allee zum Beispiel. Und einen Kraneinsatz gibt's auch noch in Mitte auf der Wilhelmstraße, der geht um ca. 6 Uhr los. Bis Sonntagabend ist die Strecke in beide Richtungen zwischen Dorotheenstraße und unter den Linden komplett gesperrt. Und geblitzt wird in Friedrichshain auf der Frankfurter Allee. 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
1: In der Nacht sind einige Wolken unterwegs und Schauer sind auch dabei, sowie einzelne Gewitter und das bei 17 bis 13 Grad. Am Tag dann heiter bis wolkig, im Süden anfangs Schauer und Gewitter mit Temperaturen zwischen 22 und 25 Grad maximal.
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1: Ich bin Philipp Ringe und das sind die wichtigsten Meldungen des Tages. Rund 60 cm hoch und 40 cm breit. Berlins Baustellen bekommen jetzt nach und nach ein neues, einheitliches Baustellenschild an die Hand. Ein Pilotprojekt läuft jetzt schon mal. Jan Seifert.
2: Auf dem steht dann etwa, welche Firma dort gerade baut, von wann bis wann und in wessen Auftrag. Und falls man Fragen oder doch eine Beschwerde hat oder vielleicht mal Dampf ablassen will, gibt's auch eine Infonummer, die man anrufen kann. Sollten die Bauarbeiten dann doch länger dauern als geplant, wird das auch auf dem Schild angezeigt mit der entsprechenden Begründung. Das soll für alle Berlinerinnen und Berliner mehr Klarheit bringen, was dort gerade passiert, meint Verkehrssenatorin Bonde. Und apropos Baustellen, etwa gegen solche, die gefühlt niemals fertig werden, geht der Senat ja bereits vor mit speziellen Kontrollgruppen und erste Bußgelder wurden bereits verteilt.
1: Kein Umfahren mehr, denn der Tiergartentunnel hat jetzt einen Starttermin. Ab August herrscht wieder freie Fahrt und zwar auch nachts, das berichtet der Tagesspiegel. Denn demnach gibt's jetzt genügend Personal, das den Tunnel in der Zeit überwacht. Christian Haffmann.
3: Ab August heißt das für viele Autofahrer mehr Planungssicherheit und 20 Minuten weniger Fahrzeit. So lange hat die Umfahrung nämlich gedauert. Gleiches gilt auch für die Buslinien M41 und M85 Richtung Hauptbahnhof. Auch die können dann wieder normal fahren. Ein exaktes Datum für die Wiedereröffnung gibt es aber noch nicht. Aktuell heißt es nur ab August.
1: Ermittlungserfolg nach den vielen Schüssen hier in der City zuletzt. Die Polizei hat jetzt 4 Verdächtige festgenommen. Die sollen im März auf einen 23-Jährigen im Gräfekiez geschossen haben. Sie sind selber gerade mal 16 bis 18 Jahre alt. Daneben gab es Durchsuchungen, dabei wurden auch Schusswaffen gefunden. Der 23-Jährige wurde durch die Schüsse unter anderem am Arm und am Bein verletzt. Die Mordkommission ermittelt. Mehr Menschen in der City haben einen neuen Job gefunden, das zeigen die aktuellen Arbeitslosenzahlen aus dem Mai. Etwa 3.300 mehr als noch im April. Insgesamt sind damit jetzt etwa 222.000 Menschen ohne Job. Die Arbeitslosenquote liegt bei 10,3%. Der Tankrabatt scheint zu wirken, denn die Inflation hat ziemlich an Tempo verloren, zeigen Zahlen vom Statistischen Bundesamt. Im Mai zogen die Preise um 2,6% an, im April noch um fast 3%. Ronny Thorau.
4: Der Irankrieg hat vor allem die Energiepreise in die Höhe getrieben und damit auch die Inflation im April. Nun ist die Teuerungsrate im Mai aber offenbar gedrosselt worden, ein gutes Stück, obwohl der Irankrieg und die Sperrung der Straße von Hormuz insbesondere weiter die Preise treiben. Es liegt nahe, dass der von der Regierung gewährte Tankrabatt von rund 17 Cent pro Liter Sprit dabei eine Rolle spielt. Allerdings läuft der Tankrabatt, wenn er nicht verlängert wird, Ende Juni aus. Und Volkswirte fürchten, dass die höheren Energiepreise erst noch nach und nach auf Lebensmittel und Dienstleistungen durchschlagen.
1: Damit es für alle etwas sicherer wird, Uber führt jetzt nach und nach eine neue App-Funktion ein, mit der man während der Fahrt Tonaufnahmen im Auto aufzeichnen kann. Neben dem In-App-Notruf etwa ist das damit das nächste Schutztool, das kommt. Ein Knopfdruck genügt, dann startet die Aufnahme. Wichtig, die Tonaufnahme wird verschlüsselt auf dem Smartphone abgespeichert. Uber kann nur darauf zugreifen, wenn was passiert ist. Ansonsten wird die Aufnahme nach 14 Tagen automatisch gelöscht. Ungewöhnliche Anstoßzeiten morgen beim Champions-League-Finale in Budapest. Denn los geht's diesmal schon um 18 Uhr. So früh hat noch nie ein Champions-League-Finale begonnen. Bisher war ja eigentlich immer um 21 Uhr Anpfiff. Jetzt bricht die UEFA aber mit der Tradition. Das soll für Zuschauer, Fans vor Ort und natürlich für die Mannschaften alles etwas einfacher machen, weil danach noch Züge und Busse etwa unterwegs sind, die die Menschen vom Stadion wegbringen können. Und danach lässt sich auch noch ganz entspannt in der Stadt feiern, denn Schluss wäre dann schon um 21 Uhr. Arsenal gegen Paris, morgen in Budapest. Anpfiff ist um 18 Uhr. Das ZDF und DAZN übertragen live. Und das waren die wichtigsten Meldungen des Tages. 104.6 RTL, immer 10 Minuten früher auf den Punkt informiert.
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1: Wochenende in der City und wenig überraschend sind wieder jede Menge Demos unterwegs. Von Lichtenberg bis Reinickendorf gibt's erstmal einen Motorradkorso quer durch die City von 14 bis 16 Uhr. Im Bereich Landsberger Allee, Lichtenberg bis Reinickendorf gibt's erstmal einen Motorradkorso quer durch die City von 14 bis 16 Uhr. Im Bereich Landsberger Allee, Alt-Friedrichsfelde, Potsdamer Straße und Friedrichstraße etwa. Daneben noch eine Demo von Charlottenburg bis Tiergarten von 15 bis 20 Uhr. Über den Kudamm, Budapester Straße.

0: 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In der Nacht sind einige Wolken unterwegs und Schauer sind auch dabei, sowie einzelne Gewitter und das bei 17 bis 13 Grad. Am Tag dann heiter bis wolkig, im Süden anfangs Schauer und Gewitter mit Temperaturen zwischen 22 und 25 Grad maximal.
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1: Ich bin Philipp Ringe und das sind die wichtigsten Meldungen des Tages. Rund 60 cm hoch und 40 cm breit. Berlins Baustellen bekommen jetzt nach und nach ein neues, einheitliches Baustellenschild an die Hand. Ein Pilotprojekt läuft jetzt schon mal. Jan Seifert.
2: Auf dem steht dann etwa, welche Firma dort gerade baut, von wann bis wann und in wessen Auftrag. Und falls man Fragen oder doch eine Beschwerde hat oder vielleicht mal Dampf ablassen will, gibt's auch eine Infonummer, die man anrufen kann. Sollten die Bauarbeiten dann doch länger dauern als geplant, wird das auch auf dem Schild angezeigt mit der entsprechenden Begründung. Das soll für alle Berlinerinnen und Berliner mehr Klarheit bringen, was dort gerade passiert, meint Verkehrssenatorin Bonde. Und apropos Baustellen, etwa gegen solche, die gefühlt niemals fertig werden, geht der Senat ja bereits vor mit speziellen Kontrollgruppen und erste Bußgelder wurden bereits verteilt.
1: Kein Umfahren mehr, denn der Tiergartentunnel hat jetzt einen Starttermin. Ab August herrscht wieder freie Fahrt und zwar auch nachts, das berichtet der Tagesspiegel. Denn demnach gibt's jetzt genügend Personal, das den Tunnel in der Zeit überwacht. Christian Haffmann.
3: Ab August heißt das für viele Autofahrer mehr Planungssicherheit und 20 Minuten weniger Fahrzeit. So lange hat die Umfahrung nämlich gedauert. Gleiches gilt auch für die Buslinien M41 und M85 Richtung Hauptbahnhof. Auch die können dann wieder normal fahren. Ein exaktes Datum für die Wiedereröffnung gibt es aber noch nicht. Aktuell heißt es nur ab August.
1: Ermittlungserfolg nach den vielen Schüssen hier in der City zuletzt. Die Polizei hat jetzt 4 Verdächtige festgenommen. Die sollen im März auf einen 23-Jährigen im Gräfekiez geschossen haben. Sie sind selber gerade mal 16 bis 18 Jahre alt. Daneben gab es Durchsuchungen, dabei wurden auch Schusswaffen gefunden. Der 23-Jährige wurde durch die Schüsse unter anderem am Arm und am Bein verletzt. Die Mordkommission ermittelt. Mehr Menschen in der City haben einen neuen Job gefunden, das zeigen die aktuellen Arbeitslosenzahlen aus dem Mai. Etwa 3.300 mehr als noch im April. Insgesamt sind damit jetzt etwa 222.000 Menschen ohne Job. Die Arbeitslosenquote liegt bei 10,3%. Der Tankrabatt scheint zu wirken, denn die Inflation hat ziemlich an Tempo verloren, zeigen Zahlen vom Statistischen Bundesamt. Im Mai zogen die Preise um 2,6% an, im April noch um fast 3%. Ronny Thorau.
4: Der Iran-Krieg hat vor allem die Energiepreise in die Höhe getrieben und damit auch die Inflation im April. Nun ist die Teuerungsrate im Mai aber offenbar gedrosselt worden, ein gutes Stück, obwohl der Iran-Krieg und die Sperrung der Straße von Hormuz insbesondere weiter die Preise treiben. Es liegt nahe, dass der von der Regierung gewährte Tankrabatt von rund 17 Cent pro Liter Sprit dabei eine Rolle spielt. Allerdings läuft der Tankrabatt, wenn er nicht verlängert wird, Ende Juni aus. Und Volkswirte fürchten, dass die höheren Energiepreise erst noch nach und nach auf Lebensmittel und Dienstleistungen durchschlagen.
1: Damit es für alle etwas sicherer wird, Uber führt jetzt nach und nach eine neue App-Funktion ein, mit der man während der Fahrt Tonaufnahmen im Auto aufzeichnen kann. Neben dem In-App-Notruf etwa ist das damit das nächste Schutztool, das kommt. Ein Knopfdruck genügt, dann startet die Aufnahme. Wichtig, die Tonaufnahme wird verschlüsselt auf dem Smartphone abgespeichert. Uber kann nur darauf zugreifen, wenn was passiert ist. Ansonsten wird die Aufnahme nach 14 Tagen automatisch gelöscht. Ungewöhnliche Anstoßzeiten morgen beim Champions-League-Finale in Budapest. Denn los geht's diesmal schon um 18 Uhr. So früh hat noch nie ein Champions-League-Finale begonnen. Bisher war ja eigentlich immer um 21 Uhr Anpfiff. Jetzt bricht die UEFA aber mit der Tradition. Das soll für Zuschauer, Fans vor Ort und natürlich für die Mannschaften alles etwas einfacher machen, weil danach noch Züge und Busse etwa unterwegs sind, die die Menschen vom Stadion wegbringen können. Und danach lässt sich auch noch ganz entspannt in der Stadt feiern, denn Schluss wäre dann schon um 21 Uhr. Arsenal gegen Paris morgen in Budapest. Anpfiff ist um 18 Uhr. Das ZDF und DAZN übertragen live. Und das waren die wichtigsten Meldungen des Tages. 104.6 RTL, immer 10 Minuten früher auf den Punkt informiert.
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1: Wochenende in der City und wenig überraschend sind wieder jede Menge Demos unterwegs. Von Lichtenberg bis Reinickendorf gibt's erstmal einen Motorradkorso quer durch die City von 14 bis 16 Uhr im Bereich Landsberger Allee, Alt-Friedrichsfelde, Potsdamer Straße und Friedrichstraße etwa. Daneben noch eine Demo von Charlottenburg bis Tiergarten von 15 bis 20 Uhr über den Kudamm, Budapester Straße und Helmut-Kohl-Allee zum Beispiel. Und einen Kraneinsatz gibt's auch noch in Mitte auf der Wilhelmstraße, der geht um ca. 6 Uhr los. Bis Sonntagabend ist die Strecke in beide Richtungen zwischen Dorotheenstraße und unter den Linden komplett gesperrt. Und geblitzt wird in Friedrichshain auf der Frankfurter Allee. 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
1: In der Nacht sind einige Wolken unterwegs und Schauer sind auch dabei, sowie einzelne Gewitter und das bei 17 bis 13 Grad. Am Tag dann heiter bis wolkig, im Süden anfangs Schauer und Gewitter mit Temperaturen zwischen 22 und 25 Grad maximal.
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1: Falls dir die Sommertemperatur mit Temperaturen zwischen 22 und 25 Grad maximal.
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1: Ich bin Philipp Ringe und das sind die wichtigsten Meldungen des Tages. Rund 60 cm hoch und 40 cm breit. Berlins Baustellen bekommen jetzt nach und nach ein neues, einheitliches Baustellenschild an die Hand. Ein Pilotprojekt läuft jetzt schon mal. Jan Seifert.
2: Auf dem steht dann etwa, welche Firma dort gerade baut, von wann bis wann und in wessen Auftrag. Und falls man Fragen oder doch eine Beschwerde hat oder vielleicht mal Dampf ablassen will, gibt's auch eine Infonummer, die man anrufen kann. Sollten die Bauarbeiten dann doch länger dauern als geplant, wird das auch auf dem Schild angezeigt mit der entsprechenden Begründung. Das soll für alle Berlinerinnen und Berliner mehr Klarheit bringen, was dort gerade passiert, meint Verkehrssenatorin Bonde. Und apropos Baustellen, etwa gegen solche, die gefühlt niemals fertig werden, geht der Senat ja bereits vor mit speziellen Kontrollgruppen und erste Bußgelder wurden bereits verteilt.
1: Kein Umfahren mehr, denn der Tiergartentunnel hat jetzt einen Starttermin. Ab August herrscht wieder freie Fahrt und zwar auch nachts, das berichtet der Tagesspiegel. Denn demnach gibt's jetzt genügend Personal, das den Tunnel in der Zeit überwacht. Christian Haffmann.
3: Ab August heißt das für viele Autofahrer mehr Planungssicherheit und 20 Minuten weniger Fahrzeit. So lange hat die Umfahrung nämlich gedauert. Gleiches gilt auch für die Buslinien M41 und M85 Richtung Hauptbahnhof. Auch die können dann wieder normal fahren. Ein exaktes Datum für die Wiedereröffnung gibt es aber noch nicht. Aktuell heißt es nur ab August.
1: Ermittlungserfolg nach den vielen Schüssen hier in der City zuletzt. Die Polizei hat jetzt 4 Verdächtige festgenommen. Die sollen im März auf einen 23-Jährigen im Gräfekiez geschossen haben. Sie sind selber gerade mal 16 bis 18 Jahre alt. Daneben gab es Durchsuchungen, dabei wurden auch Schusswaffen gefunden. Der 23-Jährige wurde durch die Schüsse unter anderem am Arm und am Bein verletzt. Die Mordkommission ermittelt. Mehr Menschen in der City haben einen neuen Job gefunden, das zeigen die aktuellen Arbeitslosenzahlen aus dem Mai. Etwa 3.300 mehr als noch im April. Insgesamt sind damit jetzt etwa 222.000 Menschen ohne Job. Die Arbeitslosenquote liegt bei 10,3%. Der Tankrabatt scheint zu wirken, denn die Inflation hat ziemlich an Tempo verloren, zeigen Zahlen vom Statistischen Bundesamt. Im Mai zogen die Preise um 2,6% an, im April noch um fast 3%. Ronny Thorau.
4: Der Iran-Krieg hat vor allem die Energiepreise in die Höhe getrieben und damit auch die Inflation im April. Nun ist die Teuerungsrate im Mai aber offenbar gedrosselt worden, ein gutes Stück, obwohl der Iran-Krieg und die Sperrung der Straße von Hormuz insbesondere weiter die Preise treiben. Es liegt nahe, dass der von der Regierung gewährte Tankrabatt von rund 17 Cent pro Liter Sprit dabei eine Rolle spielt. Allerdings läuft der Tankrabatt, wenn er nicht verlängert wird, Ende Juni aus. Und Volkswirte fürchten, dass die höheren Energiepreise erst noch nach und nach auf Lebensmittel und Dienstleistungen durchschlagen.
1: Damit es für alle etwas sicherer wird, Uber führt jetzt nach und nach eine neue App-Funktion ein, mit der man während der Fahrt Tonaufnahmen im Auto aufzeichnen kann. Neben dem In-App-Notruf etwa ist das damit das nächste Schutztool, das kommt. Ein Knopfdruck genügt, dann startet die Aufnahme. Wichtig, die Tonaufnahme wird verschlüsselt auf dem Smartphone abgespeichert. Uber kann nur darauf zugreifen, wenn was passiert ist. Ansonsten wird die Aufnahme nach 14 Tagen automatisch gelöscht. Ungewöhnliche Anstoßzeiten morgen beim Champions-League-Finale in Budapest. Denn los geht's diesmal schon um 18 Uhr. So früh hat noch nie ein Champions-League-Finale begonnen. Bisher war ja eigentlich immer um 21 Uhr Anpfiff. Jetzt bricht die UEFA aber mit der Tradition. Das soll für Zuschauer, Fans vor Ort und natürlich für die Mannschaften alles etwas einfacher machen, weil danach noch Züge und Busse etwa unterwegs sind, die die Menschen vom Stadion wegbringen können. Und danach lässt sich auch noch ganz entspannt in der Stadt feiern, denn Schluss wäre dann schon um 21 Uhr. Arsenal gegen Paris, morgen in Budapest. Anpfiff ist um 18 Uhr. Das ZDF und DAZN übertragen live. Und das waren die wichtigsten Meldungen des Tages. 104.6 RTL, immer 10 Minuten früher auf den Punkt informiert.
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1: Wochenende in der City und wenig überraschend sind wieder jede Menge Demos unterwegs. Von Lichtenberg bis Reinickendorf gibt's erstmal einen Motorradkorso quer durch die City von 14 bis 16 Uhr im Bereich Landsberger Allee, Alt-Friedrichsfelde, Potsdamer Straße und Friedrichstraße etwa. Daneben noch eine Demo von Charlottenburg bis Tiergarten von 15 bis 20 Uhr über den Kudamm, Budapester Straße und Helmut-Kohl-Allee zum Beispiel. Und einen Kraneinsatz gibt's auch noch in Mitte auf der Wilhelmstraße, der geht um ca. 6 Uhr los. Bis Sonntagabend ist die Strecke in beide Richtungen zwischen Dorotheenstraße und unter den Linden komplett gesperrt. Und geblitzt wird in Friedrichshain auf der Frankfurter Allee. 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
1: In der Nacht sind einige Wolken unterwegs und Schauer sind auch dabei, sowie einzelne Gewitter und das bei 17 bis 13 Grad. Am Tag dann heiter bis wolkig, im Süden anfangs Schauer und Gewitter mit Temperaturen zwischen 22 und 25 Grad maximal.
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3: Yilmaz, hier einer zauberhafter Morgen wünsche ich Sie. Hallo.
2: Hallo.
3: Alle Ordnung?
2: Ja, alles in Ordnung.
3: Ich wohne in dem Dessauer Straße und wollte darüber informiert machen, dass ich ab heute 6 Stück neue Haustiere habe.
2: Wohnen Sie in der Dessauer Straße?
3: Dessauer Straße, 2. OG Rex, Yilmaz.
2: Ich bin oft in der Dessauer Straße, aber der Name sagt mir jetzt gerade gar nicht.
3: Da könnte vielleicht daran gelegt machen, ich habe der Wohnung von Herrn Berger vor 6 Monaten untervergemietet und zahlt jetzt 1.400 Euro für die Wohnung.
2: 1.400
3: Euro, ganz genau.
2: Na, dann zahlen Sie auf jeden Fall schon mal, das gibt's doch gar nicht. Sie zahlen das Doppelte von der eigentlichen Miete. Das ist illegal, was der Herr Berger da macht.
3: Falls der Tierchen jetzt wegen Gerichtsgelästigung jemand kommen sollte oder so, oder bei Sonnenaufgang der Hahn zu laut krähen sollte, dann rufen Sie mir einfach an, ja?
2: Ein Hahn?
3: Mache ich jetzt hier selbst versorgt, ja? Und hab mir 5 Stück von den Hühnern geholt und einen Hahn, damit die nicht so einsam sind.
2: Ich dachte, es geht jetzt hier um eine Katze oder vielleicht einen Hund oder einen Wellensittich.
3: Ich hab ja gesagt, ich mache selbst versorgt. Soll ich die Katze etwa essen oder was?
2: Ja, aber Selbstversorgung finde ich ja ideal. Ist ja auch ja. Ein ganz guter Ansatz, aber nicht in einer Wohnung.
3: Geht ja nichts über eine frische Gerührtei mit Sucuk und schwarze Oliven zum Frühstück, oder?
2: Ja, es stinkt bis zum Himmel irgendwann und sie belästigen damit andere Nachbarn und wenn sie dann ausziehen, das ist ein großer Schaden, den sie unserer Hausgesellschaft damit antun. Also diese Hühner müssen verschwinden.
3: Können Sie schon mal den 19. Juli groß im Kalender notiert machen?
2: Was ist denn da?
3: Da bekommen wir nochmal 2 neue Mitgewohner, sozusagen, die bleiben aber nur 1 oder 2 Nächte, da feiern wir Opferfest.
2: Das ist jetzt nicht Ihr Ernst, oder was?
3: Das sind 2 schöne Lämmer.
2: Die wollen ja nicht in der Wohnung das Lamm schlachten.
3: 2 werden wir holen, 2 Stück.
2: Also jetzt ist.
3: Ich sag mal, falls Sie jetzt ein bisschen Wolle brauchen oder so einen schönen Lammfell-Vorleger oder so, sagen Sie mir einfach Bescheid.
2: Das ist nicht mehr lustig.
3: Die bleiben auch nur 2 Tage maximal, vielleicht auch nur eine Nacht.
2: Das ist mir egal. Jetzt werde ich Ihnen eine Abmahnung schicken und wenn er darauf nicht reagiert, wird die nächste Abmahnung folgen. Und wenn darauf nicht reagiert wird, werden Sie irgendwann aus dieser Wohnung rausfliegen. Und es ist gar kein Untermietvertrag zustande gekommen.
3: Na doch, ich hab hier untergemietet Vertrag.
2: Sie sind illegal in der Wohnung. Eigentlich könnte die Polizei rufen.
3: Illegal, scheiße egal, oder? Liebe Grüße von Agnes, hier ist ein Radio, verrückte Telefon, hallo.
2: Ich weiß jetzt nicht, ob ich gerade lachen soll.
3: Okay. Ja, lachen Sie bitte einmal. Ich muss mal weiter, ja? Tschüss.
2: Machen Sie mal.
4: Schönen Tag noch.
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1: Ich bin Philipp Ringe und das sind die wichtigsten Meldungen des Tages. Schneller fertig werden sie damit nicht, aber vielleicht etwas weniger nervig. Berlins Baustellen bekommen jetzt nach und nach ein neues, einheitliches Baustellenschild an die Hand. Was sich der Senat da ausgedacht hat, weiß Jan Seifert.
2: Auf dem steht dann etwa, welche Firma dort gerade baut, von wann bis wann und in wessen Auftrag. Und falls man Fragen oder doch eine Beschwerde hat oder vielleicht mal Dampf ablassen will, gibt's auch eine Infonummer, die man anrufen kann. Sollten die Bauarbeiten dann doch länger dauern als geplant, wird das auch auf dem Schild angezeigt mit der entsprechenden Begründung. Das soll für alle Berlinerinnen und Berliner mehr Klarheit bringen, was dort gerade passiert, meint Verkehrssenatorin Bonde. Und apropos Baustellen, etwa gegen solche, die gefühlt niemals fertig werden, geht der Senat ja bereits vor mit speziellen Kontrollgruppen und erste Bußgelder wurden bereits verteilt.
1: Autofahrer wird's freuen, denn eine der wichtigsten Lebensadern in der City ist bald wieder geöffnet, nämlich der Tiergartentunnel. Ab August heißt es wieder freie Fahrt, auch nachts, das berichtet der Tagesspiegel. Denn demnach gibt's nun ausreichend Personal, das den Tunnel dann überwacht. Christian Haftmann.
3: Ab August heißt das für viele Autofahrer mehr Planungssicherheit und 20 Minuten weniger Fahrzeit. So lange hat die Umfahrung nämlich gedauert. Gleiches gilt auch für die Buslinien M41 und M85 Richtung Hauptbahnhof. Auch die können dann wieder normal fahren. Ein exaktes Datum für die Wiedereröffnung gibt es aber noch nicht. Aktuell heißt es nur ab August.
1: Jedes Jahr dasselbe Problem, übervolle Regios, besonders an warmen Wochenenden, jetzt auf dem Weg in Richtung Ostsee. Mittendrin jede Menge Fahrradfahrer. Die Folge, viel dicke Luft im Zug, wortwörtlich, und auch jede Menge Verspätung, die sich durch die langen Stopps an den Stationen aufbaut. Die Lösung, ein komplettes Fahrradverbot auf den stark überlasteten Strecken, das schlägt jetzt zumindest der Bahnexperte Christian Böttger vor. Die Fahrradlobby sieht das wenig überraschend kritisch, das Problem seien nicht die Radfahrer an sich, sondern das Angebot, es brauche einfach mehr Züge auf den Strecken. Lecker saftig, aber auch saftige Preise. Erdbeeren aus Brandenburg werden dieses Jahr teurer als zuletzt, 6 Euro pro 500 Gramm. Aber es gibt günstige Alternativen. Mehr aus der Nachrichtenredaktion.
4: Grund sind laut Morgenpost neben Mindestlohn auch hohe Produktionskosten. Dennoch, für den ökologischen Fußabdruck ist es natürlich positiv, heimische Erdbeeren zu kaufen, statt Früchte, die tausende Kilometer aus Spanien rangekarrt werden. Wer bei heimischem Obst dennoch sparen will, dem empfehlen Brandenburgs Landwirte Äpfel kaufen. Weil die gerade nicht so gefragt sind, sind die Preise teils deutlich in den Keller gegangen.
1: Der Tankrabatt scheint zu wirken, denn die Inflation hat ziemlich an Tempo verloren, zeigen Zahlen vom Statistischen Bundesamt. Im Mai zogen die Preise um 2,6% an, im April noch um fast 3%. Ronny Thorau.
5: Der Iran-Krieg hat vor allem die Energiepreise in die Höhe getrieben und damit auch die Inflation im April. Nun ist die Teuerungsrate im Mai aber offenbar gedrosselt worden, ein gutes Stück, obwohl der Iran-Krieg und die Sperrung der Straße von Hormuz insbesondere weiter die Preise treiben. Es liegt nahe, dass der von der Regierung gewährte Tankrabatt von rund 17 Cent pro Liter Sprit dabei eine Rolle spielt. Allerdings läuft der Tankrabatt, wenn er nicht verlängert wird, Ende Juni aus. Und Volkswirte fürchten, dass die höheren Energiepreise erst noch nach und nach auf Lebensmittel und Dienstleistungen durchschlagen.
1: Damit es für alle etwas sicherer wird, Uber führt jetzt nach und nach eine neue App-Funktion ein, mit der man während der Fahrt Tonaufnahmen im Auto aufzeichnen kann. Neben dem In-App-Notruf etwa ist das damit das nächste Schutztool, das kommt. Ein Knopfdruck genügt, dann startet die Aufnahme. Wichtig, die Tonaufnahme wird verschlüsselt auf dem Smartphone abgespeichert. Uber kann nur darauf zugreifen, wenn was passiert ist. Ansonsten wird die Aufnahme nach 14 Tagen automatisch gelöscht. Und das waren die wichtigsten Meldungen des Tages. 104.6 RTL, immer 10 Minuten früher auf den Punkt informiert.
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1: Wochenende in der City und wenig überraschend sind wieder jede Menge Demos unterwegs. Von Lichtenberg bis Reinickendorf gibt es erstmal einen Motorradkorso quer durch die City von 14 bis 16 Uhr im Bereich Landsberger Allee, Alt-Friedrichsfelde, Potsdamer Straße und Friedrichstraße etwa. Daneben noch eine Demo von Charlottenburg bis Tiergarten von 15 bis 20 Uhr über den Kudamm, Budapester Straße und Helmut-Kohl-Allee zum Beispiel. Und einen Kraneinsatz gibt es auch noch in Mitte auf der Wilhelmstraße, der geht um ca. 6 Uhr los. Bis Sonntagabend ist die Strecke in beide Richtungen zwischen Dorotheenstraße und unter den Linden komplett gesperrt. Und geblitzt wird in Friedrichshain auf der Frankfurter Allee. 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
1: In der Nacht sind einige Wolken unterwegs und Schauer sind auch dabei, sowie einzelne Gewitter und das bei 17 bis 13 Grad. Am Tag dann heiter bis wolkig, im Süden anfangs Schauer und Gewitter mit Temperaturen zwischen 22 und 25 Grad maximal.
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1: Hi, ihr Cuties. It's me, Davina.
2: Und Shania.
3: So, ihr Austernlutscherinnen, was kann ich heute gegen euch tun?
1: Papa, help! Wir wollen einen Türsteher für unserem Gäste-WC. Dann sieht das aus wie ein exklusiver Club. Fancy!
3: Tja, ihr Instagrazien, hört mir auf mit Türstehern. Die halten sich für Gott. Das ist natürlich Blasphemie. Es gibt ja nur einen Gott. Mich.
1: Aber Türsteher sind super nice. Die sagen immer, ah, die Geisttöchter, ich bringe euch in die VIP-Area. Ich glaube, das machen die bei jedem.
3: Na, mich hat mal ein Türsteher abgewiesen. Angeblich war ich beim G7-Gipfel nicht eingeladen. Ja, schon dreist, ne?
4: Robert, ein Türsteher sorgt doch für Sicherheit.
3: Na gut, hätte eine Immobilie als Sicherheit, würde nicht davor rumlungern.

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1: Ich bin Philipp Ringe und das sind die wichtigsten Meldungen des Tages. Schneller fertig werden sie damit nicht, aber vielleicht etwas weniger nervig. Berlins Baustellen bekommen jetzt nach und nach ein neues, einheitliches Baustellenschild an die Hand. Was sich der Senat da ausgedacht hat, weiß Jan Seifert.
2: Auf dem steht dann etwa, welche Firma dort gerade baut, von wann bis wann und in wessen Auftrag. Und falls man Fragen oder doch eine Beschwerde hat oder vielleicht mal Dampf ablassen will, gibt's auch eine Infonummer, die man anrufen kann. Sollten die Bauarbeiten dann doch länger dauern als geplant, wird das auch auf dem Schild angezeigt mit der entsprechenden Begründung. Das soll für alle Berlinerinnen und Berliner mehr Klarheit bringen, was dort gerade passiert, meint Verkehrssenatorin Bonde. Und apropos Baustellen, etwa gegen solche, die gefühlt niemals fertig werden, geht der Senat ja bereits vor mit speziellen Kontrollgruppen und erste Bußgelder wurden bereits verteilt.
1: Autofahrer wird's freuen, denn eine der wichtigsten Lebensadern in der City ist bald wieder geöffnet, nämlich der Tiergartentunnel. Ab August heißt es wieder freie Fahrt, auch nachts, das berichtet der Tagesspiegel. Denn demnach gibt's nun ausreichend Personal, das den Tunnel dann überwacht. Christian Haftmann.
3: Ab August heißt das für viele Autofahrer mehr Planungssicherheit und 20 Minuten weniger Fahrzeit. So lange hat die Umfahrung nämlich gedauert. Gleiches gilt auch für die Buslinien M41 und M85 Richtung Hauptbahnhof. Auch die können dann wieder normal fahren. Ein exaktes Datum für die Wiedereröffnung gibt es aber noch nicht. Aktuell heißt es nur ab August.
1: Jedes Jahr dasselbe Problem, übervolle Regios, besonders an warmen Wochenenden, jetzt auf dem Weg in Richtung Ostsee. Mittendrin jede Menge Fahrradfahrer. Die Folge, viel dicke Luft im Zug, wortwörtlich, und auch jede Menge Verspätung, die sich durch die langen Stopps an den Stationen aufbaut. Die Lösung, ein komplettes Fahrradverbot auf den stark überlasteten Strecken, das schlägt jetzt zumindest der Bahnexperte Christian Böttger vor. Die Fahrradlobby sieht das wenig überraschend kritisch, das Problem sei nicht die Radfahrer an sich, sondern das Angebot, es brauche einfach mehr Züge auf den Strecken. Lecker saftig, aber auch saftige Preise. Erdbeeren aus Brandenburg werden dieses Jahr teurer als zuletzt, 6 Euro pro 500 Gramm. Aber es gibt günstige Alternativen. Mehr aus der Nachrichtenredaktion.
4: Grund sind laut Morgenpost neben Mindestlohn auch hohe Produktionskosten. Dennoch, für den ökologischen Fußabdruck ist es natürlich positiv, heimische Erdbeeren zu kaufen, statt Früchte, die tausende Kilometer aus Spanien rangekarrt werden. Wer bei heimischem Obst denn noch sparen will, dem empfehlen Brandenburgs Landwirte Äpfel kaufen. Weil die gerade nicht so gefragt sind, sind die Preise teils deutlich in den Keller gegangen.
1: Der Tankrabatt scheint zu wirken, denn die Inflation hat ziemlich an Tempo verloren, zeigen Zahlen vom Statistischen Bundesamt. Im Mai zogen die Preise um 2,6% an, im April noch um fast 3%. Ronny Thorau.
5: Der Iran-Krieg hat vor allem die Energiepreise in die Höhe getrieben und damit auch die Inflation im April. Nun ist die Teuerungsrate im Mai aber offenbar gedrosselt worden, ein gutes Stück, obwohl der Iran-Krieg und die Sperrung der Straße von Hormuz insbesondere weiter die Preise treiben. Es liegt nahe, dass der von der Regierung gewährte Tankrabatt von rund 17 Cent pro Liter Sprit dabei eine Rolle spielt. Allerdings läuft der Tankrabatt, wenn er nicht verlängert wird, Ende Juni aus. Und Volkswirte fürchten, dass die höheren Energiepreise erst noch nach und nach auf Lebensmittel und Dienstleistungen durchschlagen.
1: Damit es für alle etwas sicherer wird, Uber führt jetzt nach und nach eine neue App-Funktion ein, mit der man während der Fahrt Tonaufnahmen im Auto aufzeichnen kann. Neben dem In-App-Notruf etwa ist das damit das nächste Schutztool, das kommt. Ein Knopfdruck genügt, dann startet die Aufnahme. Wichtig, die Tonaufnahme wird verschlüsselt auf dem Smartphone abgespeichert. Uber kann nur darauf zugreifen, wenn was passiert ist. Ansonsten wird die Aufnahme nach 14 Tagen automatisch gelöscht. Und das waren die wichtigsten Meldungen des Tages. 104.6 RTL. Immer 10 Minuten früher auf den Punkt informiert.
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1: Wochenende in der City und wenig überraschend sind wieder jede Menge Demos unterwegs. Von Lichtenberg bis Reinickendorf gibt es erstmal einen Motorradkorso quer durch die City von 14 bis 16 Uhr im Bereich Landsberger Allee, Alt-Friedrichsfelde, Potsdamer Straße und Friedrichstraße etwa. Daneben noch eine Demo von Charlottenburg bis Tiergarten von 15 bis 20 Uhr über den Kudamm, Budapester Straße und Helmut-Kohl-Allee zum Beispiel. Und einen Kraneinsatz gibt es auch. auch noch in Mitte auf der Wilhelmstraße. Der geht um ca. 6 Uhr los. Bis Sonntagabend ist die Strecke in beide Richtungen zwischen Dorotheenstraße und unter den Linden komplett gesperrt. Und geblitzt wird in Friedrichshain auf der Frankfurter Allee. Berlin und Brandenburgs einzige Verkehrsvorhersage nur auf 104.6 RTL. In der Nacht sind einige Wolken unterwegs und Schauer sind auch dabei, sowie einzelne Gewitter und das bei 17 bis 13 Grad. Am Tag dann heiter bis wolkig, im Süden anfangs Schauer und Gewitter mit Temperaturen zwischen 22 und 25 Grad maximal.
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